Im Mittelpunkt stehen dabei das Metapixel und Business Tools, über die Nutzerverhalten auch außerhalb von Facebook und Instagram erfasst werden könnte. Die Kanzlei Dr. Stoll und Sauer sieht in den neuen Klagen ein Zeichen für den wachsenden juristischen Druck auf Meta.

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4: In Leipzig hat sich die Grimmaische Straße nach der tragischen Amokfahrt wieder für Fußgänger geöffnet. Das berichteten dpa-Reporter vor Ort. Obwohl die Straße nun zugänglich ist, bleiben viele Geschäfte vorerst geschlossen. Die Stadt plant, die betroffene Stelle dauerhaft gegen das Befahren mit Fahrzeugen zu sichern, was voraussichtlich

Sichern, was voraussichtlich am Mittwoch umgesetzt wird. Sachsens Ministerpräsident Michael Kretschmer hat nach der tödlichen Amokfahrt in Leipzig zur Besonnenheit aufgerufen. Er warnte bei einem Besuch am Gedenkort an der Universität Leipzig davor, absolute Sicherheit zu erwarten. Laut Kretschmer sei es eine bittere Erkenntnis, dass solche Taten überall geschehen könnten. Bei dem Vorfall waren zwei Menschen ums Leben gekommen und mehrere verletzt worden. Meta steht erneut im Fokus rechtlicher Auseinandersetzungen wegen des Umgangs mit Nutzerdaten. Rund 100 Klagen wurden eingereicht, wobei Sachsen eine wichtige Rolle spielt. Das Oberlandesgericht Dresden hatte Meta bereits im Februar 2026 in mehreren Verfahren zu Schadensersatz verurteilt. Im Mittelpunkt stehen dabei das Meta-Pixel und Business-Tools, über die Nutzerverhalten auch außerhalb von Facebook und Instagram erfasst werden könnte. Die Kanzlei Dr. Stoll und Sauer sieht in den neuen Klagen ein Zeichen für den wachsenden juristischen Druck auf Meta.

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3: Leipzig trauert.
4: Mir ging es gestern Abend schlecht, mir geht's auch jetzt nicht gut. Aber es ist, glaube ich, wichtig, hier zu sein.
3: So Armin Schuster, Sachsens Innenminister, am Abend in der Nikolaikirche in Leipzig. Ort des Friedens, an diesem Abend Ort des Gedenkens. Eine Stadt hält inne.
5: Wir sind alle geschockt, bin auch immer noch geschockt. Als ich das erfahren habe, konnte ich es erst gar nicht begreifen.
3: Einen Tag nach der Amokfahrt eines 33-jährigen Deutschen, am Montag mit einem Auto durch die Grimmasche Straße der Leipziger Innenstadt. Zwei Menschen sind tot, überall in der Innenstadt werden Blumen niedergelegt und Kerzen angezündet. Leipzig sucht Halt und Antworten.
6: Wir wissen bis dato nicht, ob es von den schwerverletzten oder verletzten Opfern Opfer aus unserer Universitätsgemeinschaft gibt. Das wissen wir nicht. Das werden wir sicherlich auch ganz schnell nicht erfahren.
3: Der Tatort liegt direkt vor dem Unicampus.
6: Wir alle, ob Student, Studentin, Mitarbeitende, Professoren, Professorinnen, wir sind alle geschockt. Wir sind total verstört. Das Ganze zu verarbeiten wird eine gute Weile in Anspruch nehmen,
3: sagt die Rektorin der Universität Leipzig, Professor Dr. Obergfell. Eine Stadt, die an diesem Tag zwischen Trauer und Sicherheitsdebatte steht.
7: Weil bisher sind solche schlimmen Dinge immer weit weg passiert, und wenn es dann wirklich direkt so quasi vor der Haustür passiert, das nimmt einen schon wirklich sehr mit nahe.
3: So Jana Hine, eine Leipzigerin am Tag nach der schrecklichen Amokfahrt in Leipzig, die sich wie viele andere auch fragt, wie man weitermachen soll, wenn so etwas Grausames plötzlich direkt vor der eigenen Haustür passiert. Dienstagvormittag in der Leipziger Innenstadt. Blumen, Kerzen und noch immer abgesperrte Wege. Der Wochenmarkt findet wieder statt, doch Normalität will sich kaum einstellen. Felix ist 20 Jahre alt, studiert in Leipzig Gesang und Kirchenmusik. Die Innenstadt war für ihn ein Grund, nach Leipzig zu ziehen. Ein Freund von ihm sei der Tat in der Leipziger Innenstadt nur knapp entgangen.
8: Also ich war tatsächlich auch, als es gestern passiert ist, nur 100 Meter weit entfernt. Ein guter Freund von mir, ein Orgelstudent, der ist beiseite gesprungen, war 5 Meter entfernt von dem Auto. Ich meine, als 20-Jähriger, man denkt ja nicht darüber nach, dass man irgendwie morgen tot sein könnte. Und dann geht man dem so ganz knapp vorbei. Keine Ahnung. Ist schon, ja, ein Moment, wo man irgendwie kurz mal innehält.
3: Sagt Felix. Burkhard Jung ist seit vielen Jahren Oberbürgermeister von Leipzig. Heute musste er erklären, trösten und zugleich Sicherheitsfragen beantworten.
9: Es ist so unvorstellbar und ich merke, dass die Worte fehlen für diese Situation. Und umso wichtiger ist es auch, Möglichkeiten zu schaffen, sich äußern zu können.
3: Dafür wurde nun ein Kondolenzbuch im Rathaus ausgelegt.
9: Aber ich glaube, auch wichtig ist die Botschaft, die Gefährdungslage ist nicht anders heute als vor 2 Tagen. Und wir müssen mit diesen Risiken irgendwie umgehen und damit auch lernen.
3: Sagt Leipzigs Oberbürgermeister Burkhard Jung. Besonders betroffen von der Amokfahrt in der Innenstadt sei die Universität Leipzig. Der Tatort liegt direkt am Campus, neben Seminarräumen, Hörsälen und dem Paulinum. Viele Studenten seien zur Tatzeit vor Ort gewesen, so Rektorin Professorin Dr. Obergfell.
6: Naja, wir haben hier vorne, wir stehen jetzt hier im Paulinum, da vorne ist das Seminargebäude, wo die Wirtschaftswissenschaftliche Fakultät ihre Büros hat. Das sind 4 Etagen Büros mit Seminarräumen. Da waren gestern, soweit ich es weiß, in 2 Seminarräumen auch noch Lehrveranstaltungen stattgefunden. Die Leute gehen raus, es ist hier ein ganz offener Campus. Wir bewegen uns hier auf der Grimmaischen Straße. Wir queren x-mal diese Straße vom Weg aus dem einen Büro in das andere Büro. Wir sind betroffen, weil wir wissen, dass Leidtragende bei uns sind. Diejenigen, die eben hier gestern Nachmittag aus der Veranstaltung gekommen sind, nach Hause gegangen sind.
3: So Obergfell. Am Dienstagmittag fand in der Universitätskirche St. Pauli eine Gedenkveranstaltung statt, zu der rund 1000 Menschen kamen. Mehr als im Paulinum Platz finden konnten. Die Universität organisierte zudem neben Krisenintervention auch seelsorgerische Unterstützung, denn betroffen seien nicht nur die körperlich Verletzten.
6: Wir sind mit unseren Gedanken auch bei den Angehörigen und bei denjenigen, die vielleicht nicht körperlich als Opfer jetzt zu betrachten sind, die aber, weil sie als Ersthelfer, als Passanten, als Menschen, die es miterlebt haben, jetzt auch Leid erfahren haben. Wir sind mit unseren Gedanken auch bei denen. Und ich kann mir gut vorstellen, dass das viele auch erst ein bisschen später realisieren werden,
3: sagt Rektorin Obergfell. Auch Dirk Panther war heute sichtbar bewegt. Der SPD-Politiker ist Leipziger und seit Dezember 2024 sächsischer Staatsminister für Wirtschaft, Arbeit, Energie und Klimaschutz.
5: Und wir haben jetzt gesehen, auch zum Beispiel bei der Andacht, die gerade stattgefunden hat, wie groß das Bedürfnis ist, sich damit jetzt auch auseinanderzusetzen bei uns allen. Weil wir, glaube ich, auch als Stadt, als Gemeinschaft das erstmal verdauen müssen, was passiert ist, weil das so unbegreiflich ist.
3: Zugleich betont er, wie schnell Menschen in der Innenstadt geholfen hätten.
5: Sehr, sehr wichtig war, dass gerade auch diese ganz unvoreingenommene Hilfe einfach sofort, dass die Universitätsgemeinschaft, die Studierenden, die Menschen, die in der Nähe waren, einfach sofort losgegangen sind, geholfen haben. Ich glaube, dass das ein ganz, ganz wichtiges Zeichen ist, auch ein gutes Zeichen in dieser wirklich ganz, ganz schwierigen Lage. Und deshalb bin ich da auch sehr, sehr dankbar.
3: Doch der Tag danach war nicht nur ein Tag der Trauer. Es ging auch um die Frage, war die Leipziger Innenstadt ausreichend geschützt? Nach offiziellen Angaben der Polizei soll das Auto vom Amokfahrer vom Augustusplatz aus in die Grimmasche Straße gelenkt worden sein. Dort gibt es keine Polleranlage. Am anderen Ende der Fußgängerzone in Leipzigs Innenstadt wurde der Wagen vermutlich durch Poller gestoppt. Dirk Panther, Sachsens Wirtschaftsminister, geht davon aus, dass sich das Sicherheitskonzept hier in Leipzig ändern müsse.
5: Das ist natürlich nicht nur das Gebot der Stunde, sondern auch grundsätzlich muss man sich das Sicherheitskonzept anschauen. Aber aus so einer Situation heraus muss man jetzt auch erstmal die richtigen Schlüsse ziehen. Man muss auch erstmal insgesamt als Stadt auch vielleicht ein paar Tage zur Ruhe kommen, um dann sicherzustellen, dass man das in Zukunft möglichst verhindern kann.
3: Auch Oberbürgermeister Burkhard Jung kündigte am Dienstag eine Prüfung des Zufahrtsschutzes an. Nicht nur für Großveranstaltungen, sondern auch für den Alltag in der Innenstadt.
0: Wir werden jetzt nochmal sehr, sehr genau uns den gesamten Zufahrtsschutz für die Innenstadt anschauen. Wir haben Sicherheitskonzepte für Veranstaltungen, wir haben gut abgesprochene Rettungskonzepte mit der Feuerwehr besprochen. Aber die Frage muss natürlich jetzt gestellt werden, können wir es noch besser machen?
3: So Burkhard Jung. Doch der Oberbürgermeister Leipzigs warnt auch vor einer einfachen Antwort. Eine Innenstadt müsse offen bleiben für Menschen, Lieferverkehr, Rettungsdienste und Feuerwehr. Der Tag danach endet mit Trauer in der Nikolaikirche.
4: Das beste Zeichen gestern Abend im Verlauf der Tat und danach, wir kennen das, diesen Reflex von Menschen dann zu verschwinden, wegzulaufen. Die Leipziger haben das Gegenteil getan. Also ein stärkeres Zeichen gibt es nicht. Haben geholfen, haben Decken gebracht, Wasser. Das erlebst du auch als jemand, der Sicherheit produziert, nicht immer. Ne? Menschen laufen manchmal auch weg.
3: Zeigt sich Armin Schuster, Sachsens Innenminister, am Tag nach der schrecklichen Amokfahrt in Leipzig etwas hoffnungsvoll.

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2: Ich meine, als 20-Jähriger, man denkt ja nicht darüber nach, dass man irgendwie morgen tot sein könnte. Und dann geht man dem so ganz knapp vorbei. Ich war tatsächlich auch, als es gestern passiert ist, nur 100 Meter weit entfernt. Ein guter Freund von mir, ein Orgelstudent, der ist beiseite gesprungen, war 5 Meter entfernt von dem Auto.
3: Dass es ganz schlimm ist und dass man nirgendwo mehr richtig gehen kann, weil es kann einen ja überall dann treffen.
4: Als Leipziger hat mich erst sehr erschüttert, der gestrige Tag, weil hier auch an der Tragödie passiert ist, die man eigentlich hofft, dass die nie passiert.
5: Es ist der Tag nach der schrecklichen Tat, die sich gestern hier in der Leipziger Innenstadt ereignet hat. Am Montagnachmittag gegen 17 Uhr ist ein Auto über die Grimmarsche Straße, man sieht sie hinter mir, durch die belebte Leipziger Innenstadt gefahren. Hier am Markt kam der Wagen schließlich zum Stehen. Die traurige Bilanz dieser Tat, 2 Menschen kamen ums Leben. Mehrere weitere wurden verletzt, 3 von ihnen schwer. Sie werden weiterhin in den umliegenden Krankenhäusern behandelt. Wie viele Menschen insgesamt verletzt worden sind, ist auch heute noch nicht abschließend klar. Laut Stadtverwaltung hatten viele Betroffene den Ort gestern selbstständig verlassen und sich später ärztlich behandeln lassen. Zum mutmaßlichen Täter selbst gibt es inzwischen gesicherte Informationen. Es handelt sich um einen 33-jährigen deutschen Staatsbürger, der im Leipziger Großraum wohnhaft war. Er konnte kurz nach der Tat von der Polizei Leipzig gefasst werden und wurde heute dem Haftrichter vorgeführt. Die Stadt Leipzig will nach der Amokfahrt nun das Sicherheitskonzept für die Innenstadt in Leipzig überprüfen. Dabei geht es vor allem um die Zufahrt am östlichen Eingang der Grimmarschen Straße. Dort konnte der Tatverdächtige offenbar ungehindert vom Augustusplatz aus in die Fußgängerzone in Leipzig einfahren. Poller gibt es an dieser Stelle bislang nicht. Am westlichen Ende der Grimmarschen Straße wurde das Auto schließlich durch Poller gestoppt. Trotz der Ereignisse findet der Wochenmarkt am Alten Rathaus heute wie gewohnt statt. Das Marktamt teilte mit, dass der Zugang für Händler und Besucher von Norden aus möglich sei. Generell zeigen heute viele Leipzigerinnen und Leipziger ihr Mitgefühl. Leipzig ist geschockt. In der Stadt gibt es mehrere Gedenkveranstaltungen. An der Universitätskirche St. Pauli, dem Paulinum, gab es heute Mittag eine offene Andacht. Sie richtete sich an die Universitätsgemeinschaft und an die Öffentlichkeit. Auch im Rathaus wird der Opfer gedacht. Vor dem neuen Rathaus wehen die Flaggen auf Halbmast.
6: In der unteren Wandelhalle des Rathauses in Leipzig wurde heute Mittag ein Kondolenzbuch ausgelegt. Oberbürgermeister Burkhard Jung hat sich dort bereits eingetragen. Am Abend wird Jung gemeinsam mit Sachsens Ministerpräsident Michael Kretschmer an einem ökumenischen Gottesdienst teilnehmen.
5: Dieser beginnt um 17 Uhr in der Nikolaikirche. Zuvor wollen Jung und Kretschmer auf dem Augustusplatz Blumen niederlegen. Leipzig steht heute also im Zeichen der Trauer. Viele Menschen sind fassungslos. Viele Fragen sind noch offen. Klar ist aber jetzt schon, diese Tat hat die Stadt tief erschüttert.
6: Die Ermittlungen laufen unterdessen weiter. Dabei werden auch Foto- und Videoaufnahmen ausgewertet. Vor Ort treiben Polizei und Staatsanwaltschaft die Ermittlungen weiter voran. Auch die Tatortgruppe des Landeskriminalamtes Sachsen ist im Einsatz. Die Polizeidirektion Leipzig hat unterdessen ein Hinweistelefon eingerichtet. Auch das Landeskriminalamt Sachsen bittet über ein Hinweisportal um weitere Informationen. Zeuginnen und Zeugen, die sich gegen 16.45 Uhr in der Leipziger Innenstadt am Montagabend aufgehalten haben und Angaben zum Hergang, zum Fahrzeug oder zum Fahrzeugführer machen können, werden gebeten, sich zu melden.

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2: Der Opa, der war fast gestorben, aber wir haben trotzdem reanimiert.
3: Ich stehe hier auf dem Augustusplatz in Leipzig. Hinter mir sieht man die Grimmersche Straße. Hier soll es am Nachmittag ja zu einer Tat gekommen sein.
4: Wir sind fassungslos über das, was geschehen ist. Ein Mann rast in die Einkaufszone. Wir beklagen 2 Tote, momentan 3 Schwerverletzte und viele weitere Verletzte. Man findet gar nicht die richtigen Worte für diese fürchterliche Amokfahrt,
3: sagt Burkhard Jung, Leipzigs Oberbürgermeister. Der Amokfahrer wird noch am Tatort von der Polizei festgenommen.
5: Der Täter ist 33-jähriger deutscher Staatsangehöriger. Über alles Weitere werden wir nach den Ermittlungen berichten,
3: sagt Sachsens Innenminister Armin Schuster. Die Stadt Leipzig steht unter Schock. Was ist passiert? Wie haben Einsatzkräfte und Ersthelfer reagiert? Und was sagen Polizei, Staatsanwaltschaft und Politik am Abend? Einer, der die Minuten nach der Tat aus nächster Nähe miterlebt hat, ist Yarim.
2: Ich bin Medizinstudent. Ich bin 27 Jahre alt. Und ich war neben der Bibliothek. Ich saß dort. Und plötzlich haben meine Freunde laute Geräusche gehört von ganz hinten, also Augustusplatz, Richtung Uniklinik. Und die haben gemerkt, da ist ein Auto und kommt rasant, also ganz schnell, Richtung Markt. Und die haben gesehen, wie der Fahrer die Leute einfach umgefahren hat.
3: Für Yarim wird aus einem normalen Nachmittag in der Leipziger Innenstadt eine Ausnahmesituation. Er ist Medizinstudent. Als er die Verletzten sieht, beginnt er sofort zu helfen, erzählt er.
2: Ich habe 2-3 Leute gesehen. Ein alter Opa. Einen alten Opa habe ich gesehen und einen jungen Mann. Aber der Opa, der war fast gestorben. Aber wir haben trotzdem reanimiert.
3: Kurz darauf treffen Polizei und Rettungsdienst ein. So Yarim. Die Innenstadt wird abgesperrt, Rettungskräfte übernehmen die Versorgung. Auch ein Kriseninterventionsteam wird angefordert.
2: Innerhalb von 7 oder 5 Minuten ist die Polizei schon da. Und dann haben wir 3 Minuten reanimiert und dann sind die Rettungssanitäter auch schon da.
3: Schildert der Augenzeuge Yarim weiter. Auch ein weiterer Augenzeuge erlebt die Fahrt aus nächster Nähe. Der Mann kommt aus dem Kosovo und war beruflich in Leipzig. Er beschreibt, wie die Stimmung innerhalb von Sekunden kippte.
6: Plötzlich hörte ich von allen Seiten Schreie. Die Menschen versuchten zu fliehen. Dann stand ich plötzlich vor dem Auto, das von einem Verrückten gesteuert wurde. Ich hatte Glück, diesem Unfall zu entkommen.
3: Noch am gleichen Abend tritt Leipzigs Oberbürgermeister Burkhard Jung vor die Presse. Jung spricht als Stadtoberhaupt für eine Stadt, deren Zentrum für Offenheit, Handel und Begegnung steht. Genau dort, mitten in der Fußgängerzone, wird Leipzig an diesem Nachmittag getroffen.
4: Eine fürchterliche Tragödie hat sich heute in Leipzig ereignet. Wir sind fassungslos über das, was geschehen ist. Ein Mann rast in die Einkaufszone. Wir beklagen 2 Tote, momentan 3 Schwerverletzte und viele weitere Verletzte. Man findet gar nicht die richtigen Worte für diese fürchterliche Amokfahrt,
3: sagt Burkhard Jung, Leipzigs Oberbürgermeister. Am Gewandhaus gegenüber der Leipziger Oper wird ein Stützpunkt eingerichtet, sagt er, um Betroffene und Angehörige zu betreuen. Sachsens Innenminister Armin Schuster ordnet die Lage politisch ein. Er spricht von Entsetzen und Trauer und dankt Polizei, Rettungskräften und Passanten gleichermaßen. Nach bisherigen Erkenntnissen gehen die Behörden von einem Einzeltäter aus, so Armin Schuster, Innenminister Sachsens.
5: Wir haben es mit hoher Wahrscheinlichkeit zum Stand jetzt mit einem Einzeltäter zu tun und es ist ein Amoktäter.
3: Die Ermittlungen übernimmt die Staatsanwaltschaft Leipzig nun. Oberstaatsanwältin Dr. Claudia Stabe macht am Abend noch deutlich, die Ermittlungen stehen noch am Anfang. Trotzdem ist der rechtliche Rahmen bereits schwerwiegend.
0: Wir haben leider weitere Menschen zu beklagen, die in Krankenhäusern noch um ihr Leben kämpfen. Wir haben eine hohe Vielzahl von Verletzten und deswegen hat die Staatsanwaltschaft Leipzig ein Verfahren eingeleitet wegen versuchten Mordes in zwei Fällen und mindestens zwei Fällen und Mordes in zwei vollendeten Fällen neben weiterer Delikte.
3: Sagt Oberstaatsanwältin Dr. Claudia Stabe. Zum Motiv und zu den Opfern nennen die Ermittler noch keine Details. Die Angehörigen sollen zuerst auf angemessene Weise informiert werden. Zugleich weist die Staatsanwaltschaft Spekulationen zurück. Auch Leipzigs Polizeipräsident René Demmler bestätigt:
7: Der Täter wurde durch uns im Fahrzeug dingfest gemacht und befindet sich derzeit im zentralen Polizeigewahrsam der Polizeidirektion Leipzig. Ab diesem Zeitpunkt war auch schon deutlich, dass es keinen Gefahrenüberhang für eine Fortsetzung dieser Tat vorgelegen haben. Sodass ich das nur bekräftigen kann, es besteht keine Gefahr für die Stadt Leipzig, für die Leipziger Innenstadt.
3: Zur Tat selbst sind noch viele Fragen offen. War das Sicherheitskonzept hier für die Innenstadt in Leipzig ausreichend? Es gab und gibt beispielsweise hier hinter mir Polleranlagen, die beispielsweise die Einfahrten von Bussen der Leipziger Verkehrsbetriebe erlauben, aber nicht für den privaten Verkehr sozusagen. Auf der anderen Seite, auf der Seite des Augustusplatzes, gibt es diese Polleranlagen nicht. Für Leipzig bleibt ein Tag voller Entsetzen, Trauer und offener Fragen. Zwei Menschen sind tot, weitere kämpfen im Krankenhaus um ihr Leben. Und eine Innenstadt, die sonst für Begegnung und Alltag steht, ist für viele Menschen an diesem Montag zum Ort eines Schocks geworden.

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8: In Leipzig hat sich die Grimmaische Straße nach der tragischen Amokfahrt wieder für Fußgänger geöffnet. Das berichteten dpa-Reporter vor Ort. Obwohl die Straße nun zugänglich ist, bleiben viele Geschäfte vorerst geschlossen. Die Stadt plant, die betroffene Stelle dauerhaft gegen das Befahren mit Fahrzeugen zu sichern, was voraussichtlich am Mittwoch umgesetzt wird. Sachsens Ministerpräsident Michael Kretschmer hat nach der tödlichen Amokfahrt in Leipzig zur Besonnenheit aufgerufen. Er warnte bei einem Besuch am Gedenkort an der Universität Leipzig davor, absolute Sicherheit zu erwarten. Laut Kretschmer sei es eine bittere Erkenntnis, dass solche Taten überall geschehen könnten. Bei dem Vorfall waren zwei Menschen ums Leben gekommen und mehrere verletzt worden. Meta steht erneut im Fokus rechtlicher Auseinandersetzungen wegen des Umgangs mit Nutzerdaten. Rund 100 Klagen wurden eingereicht, wobei Sachsen eine wichtige Rolle spielt. Das Oberlandesgericht Dresden hatte Meta bereits im Februar 2026 in mehreren Verfahren zu Schadensersatz verurteilt. Im Mittelpunkt stehen dabei das Meta-Pixel und Business-Tools, über die Nutzerverhalten auch außerhalb von Facebook und Instagram erfasst werden könnte. Die Kanzlei Dr. Stoll und Sauer sieht in den neuen Klagen ein Zeichen für den wachsenden juristischen Druck auf Meta.

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3: Nachrichten. In Leipzig hat sich die Grimmaische Straße nach der tragischen Amokfahrt wieder für Fußgänger geöffnet. Das berichteten dpa-Reporter vor Ort. Obwohl die Straße nun zugänglich ist, bleiben viele Geschäfte vorerst geschlossen. Die Stadt plant, die betroffene Stelle dauerhaft gegen das Befahren mit Fahrzeugen zu sichern, was voraussichtlich am Mittwoch umgesetzt wird. Sachsens Ministerpräsident Michael Kretschmer hat nach der tödlichen Amokfahrt in Leipzig zur Besonnenheit aufgerufen. Er warnte bei einem Besuch am Gedenkort an der Universität Leipzig davor, absolute Sicherheit zu erwarten. Laut Kretschmer sei es eine bittere Erkenntnis, dass solche Taten überall geschehen könnten. Bei dem Vorfall waren zwei Menschen ums Leben gekommen und mehrere verletzt worden. Meta steht erneut im Fokus rechtlicher Auseinandersetzungen wegen des Umgangs mit Nutzerdaten. Rund 100 Klagen wurden eingereicht, wobei Sachsen eine wichtige Rolle spielt. Das Oberlandesgericht Dresden hatte Meta bereits im Februar 2026 in mehreren Verfahren zu Schadensersatz verurteilt. Im Mittelpunkt stehen dabei das Meta-Pixel und Business-Tools, über die Nutzerverhalten auch außerhalb von Facebook und Instagram erfasst werden könnte. Die Kanzlei Dr. Stoll und Sauer sieht in den neuen Klagen ein Zeichen für den wachsenden juristischen Druck auf Meta.

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2: Könnt schon wieder anfangen zu weinen.
3: Leipzig trauert.
4: Mir ging es gestern Abend schlecht, mir geht's auch jetzt nicht gut. Aber es ist, glaube ich, wichtig, hier zu sein.
3: So Armin Schuster, Sachsens Innenminister, am Abend in der Nikolaikirche in Leipzig. Ort des Friedens, an diesem Abend Ort des Gedenkens. Eine Stadt hält inne.
5: Wir sind alle geschockt, bin auch immer noch geschockt. Als ich das erfahren habe, konnte ich es erst gar nicht begreifen.
3: Einen Tag nach der Amokfahrt eines 33-jährigen Deutschen, am Montag mit einem Auto durch die Grimmasche Straße der Leipziger Innenstadt. Zwei Menschen sind tot. Überall in der Innenstadt werden Blumen niedergelegt und Kerzen angezündet. Leipzig sucht Halt und Antworten.
6: Wir wissen bis dato nicht, ob es von den schwerverletzten oder verletzten Opfern Opfer aus unserer Universitätsgemeinschaft gibt. Das wissen wir nicht. Das werden wir sicherlich auch ganz schnell nicht erfahren.
3: Der Tatort liegt direkt vor dem Unicampus.
6: Wir alle, ob Student, Studentin, Mitarbeitende, Professoren, Professorinnen, wir sind alle geschockt. Wir sind total verstört. Das Ganze zu verarbeiten wird eine gute Weile in Anspruch nehmen,
3: sagt die Rektorin der Universität Leipzig, Professor Dr. Obergfell. Eine Stadt, die an diesem Tag zwischen Trauer und Sicherheitsdebatte steht.
7: Weil bisher sind solche schlimmen Dinge immer weit weg passiert, und wenn es dann wirklich direkt so quasi vor der Haustür passiert, das nimmt einen schon wirklich sehr mit nahe.
3: So Jana Hiene, eine Leipzigerin am Tag nach der schrecklichen Amokfahrt in Leipzig, die sich wie viele andere auch fragt, wie man weitermachen soll, wenn so etwas Grausames plötzlich direkt vor der eigenen Haustür passiert. Dienstagvormittag in der Leipziger Innenstadt. Blumen, Kerzen und noch immer abgesperrte Wege. Der Wochenmarkt findet wieder statt, doch Normalität will sich kaum einstellen. Felix ist 20 Jahre alt, studiert in Leipzig Gesang und Kirchenmusik. Die Innenstadt war für ihn ein Grund, nach Leipzig zu ziehen. Ein Freund von ihm sei der Tat in der Leipziger Innenstadt nur knapp entgangen.
8: Also ich war tatsächlich, auch als es gestern passiert ist, nur 100 Meter weit entfernt. Ein guter Freund von mir, ein Orgelstudent, der ist beiseite gesprungen, war 5 Meter entfernt von dem Auto. Ich meine, als 20-Jähriger, man denkt ja nicht darüber nach, dass man irgendwie morgen tot sein könnte. Und dann geht man dem so ganz knapp vorbei. Keine Ahnung. Ist schon, ein Moment, wo man irgendwie kurz mal innehält.
3: Sagt Felix. Burkhard Jung ist seit vielen Jahren Oberbürgermeister von Leipzig. Heute musste er erklären, trösten und zugleich Sicherheitsfragen beantworten.
9: Es ist so unvorstellbar und ich merke, dass die Worte fehlen für diese Situation. Und umso wichtiger ist es auch, Möglichkeiten zu schaffen, sich äußern zu können.
3: Dafür wurde nun ein Kondolenzbuch im Rathaus ausgelegt.
9: Aber ich glaube, auch wichtig ist die Botschaft, die Gefährdungslage ist nicht anders heute als vor 2 Tagen. Und wir müssen mit diesen Risiken irgendwie umgehen und damit auch lernen zu können.
3: Sagt Leipzigs Oberbürgermeister Burkhard Jung. Besonders betroffen von der Amokfahrt in der Innenstadt sei die Universität Leipzig. Der Tatort liegt direkt am Campus, neben Seminarräumen, Hörsälen und dem Paulinum. Viele Studenten seien zur Tatzeit vor Ort gewesen, so Rektorin Professorin Dr. Obergfell.
6: Naja, wir haben hier vorne, wir stehen jetzt hier im Paulinum, da vorne ist das Seminargebäude, wo die Wirtschaftswissenschaftliche Fakultät ihre Büros hat. Das sind 4 Etagen, Büros mit Seminarräumen. Da waren gestern, soweit ich es weiß, in 2 Seminarräumen auch noch Lehrveranstaltungen stattgefunden. Die Leute gehen raus, es ist hier ein ganz offener Campus. Wir bewegen uns hier auf der Grimmaischen Straße. Wir queren x-mal diese Straße vom Weg aus dem einen Büro in das andere Büro. Wir sind betroffen, aber wir wissen, dass Leidtragende bei uns sind. Diejenigen, die eben hier gestern Nachmittag aus der Veranstaltung gekommen sind, nach Hause gegangen sind.
3: So Obergfell. Am Dienstagmittag fand in der Universitätskirche St. Pauli eine Gedenkveranstaltung statt, zu der rund 1000 Menschen kamen. Mehr als im Paulinum Platz finden konnten. Die Universität organisierte zudem neben Krisenintervention auch seelsorgerische Unterstützung, denn betroffen seien nicht nur die körperlich Verletzten.
6: Wir sind mit unseren Gedanken auch bei den Angehörigen und bei denjenigen, die vielleicht nicht körperlich als Opfer jetzt zu betrachten sind, die aber, weil sie als Ersthelfer, als Passanten, als Menschen, die es miterlebt haben, jetzt auch Leid erfahren haben. Wir sind mit unseren Gedanken auch bei denen. Und ich kann mir gut vorstellen, dass das viele auch erst ein bisschen später realisieren werden,
3: sagt Rektorin Obergfell. Auch Dirk Panther war heute sichtbar bewegt. Der SPD-Politiker ist Leipziger und seit Dezember 2024 sächsischer Staatsminister für Wirtschaft, Arbeit, Energie und Klimaschutz.
5: Und wir haben jetzt gesehen, auch zum Beispiel bei der Andacht, die gerade stattgefunden hat, wie groß das Bedürfnis ist, sich damit jetzt auch auseinanderzusetzen bei uns allen. Weil wir, glaube ich, auch als Stadt, als Gemeinschaft das erstmal verdauen müssen, was passiert ist, weil das so unbegreiflich ist.
3: Zugleich betont er, wie schnell Menschen in der Innenstadt geholfen hätten.
5: Sehr, sehr wichtig war, dass gerade auch diese ganz unvoreingenommene Hilfe einfach sofort, dass die Universitätsgemeinschaft, die Studierenden, die Menschen, die in der Nähe waren, einfach sofort losgegangen sind, geholfen haben. Ich glaube, dass das ein ganz, ganz wichtiges Zeichen ist, auch ein gutes Zeichen in dieser wirklich ganz, ganz schwierigen Lage. Und deshalb bin ich da auch sehr, sehr dankbar.
3: Doch der Tag danach war nicht nur ein Tag der Trauer. Es ging auch um die Frage, war die Leipziger Innenstadt ausreichend geschützt? Nach offiziellen Angaben der Polizei soll das Auto vom Amokfahrer vom Augustusplatz aus in die Grimmasche Straße gelenkt worden sein. Dort gibt es keine Polleranlage. Am anderen Ende der Fußgängerzone in Leipzigs Innenstadt wurde der Wagen vermutlich durch Poller gestoppt. Dirk Panther, Sachsens Wirtschaftsminister, geht davon aus, dass sich das Sicherheitskonzept hier in Leipzig ändern müsse.
5: Das ist natürlich nicht nur das Gebot der Stunde, sondern auch grundsätzlich muss man sich das Sicherheitskonzept anschauen. Aber aus so einer Situation heraus muss man jetzt auch erstmal die richtigen Schlüsse ziehen. Man muss auch erstmal insgesamt als Stadt auch vielleicht ein paar Tage zur Ruhe kommen, um dann sicherzustellen, dass man das in Zukunft möglichst verhindern kann.
3: Auch Oberbürgermeister Burkhard Jung kündigte am Dienstag eine Prüfung des Zufahrtsschutzes an. Nicht nur für Großveranstaltungen, sondern auch für den Alltag in der Innenstadt.
0: Wir werden jetzt nochmal sehr, sehr genau uns den gesamten Zufahrtsschutz für die Innenstadt anschauen. Wir haben Sicherheitskonzepte für Veranstaltungen. Wir haben gut abgesprochene Rettungskonzepte mit der Feuerwehr besprochen. Aber die Frage muss natürlich jetzt gestellt werden, können wir es noch besser machen?
3: So Burkhard Jung. Doch der Oberbürgermeister Leipzigs warnt auch vor einer einfachen Antwort. Eine Innenstadt müsse offen bleiben für Menschen, Lieferverkehr, Rettungsdienste und Feuerwehr. Der Tag danach endet mit Trauer in der Nikolaikirche.
4: Das beste Zeichen gestern Abend im Verlauf der Tat und danach, wir kennen das, diesen Reflex von Menschen dann zu verschwinden, wegzulaufen. Die Leipziger haben das Gegenteil getan. Also ein stärkeres Zeichen gibt es nicht. Haben geholfen, haben Decken gebracht, Wasser. Das erlebst du auch als jemand, der Sicherheit produziert, nicht immer. Ne? Menschen laufen manchmal auch weg.
3: Zeigt sich Armin Schuster, Sachsens Innenminister, am Tag nach der schrecklichen Amokfahrt in Leipzig etwas hoffnungsvoll.

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1: Ich meine, als 20-Jähriger, man denkt ja nicht darüber nach, dass man irgendwie morgen tot sein könnte. Und dann geht man dem so ganz knapp vorbei. Ich war tatsächlich auch, als es gestern passiert ist, nur 100 Meter weit entfernt. Ein guter Freund von mir, ein Orgelstudent, der ist beiseite gesprungen, war 5 Meter entfernt von dem Auto.
2: Dass es ganz schlimm ist und dass man nicht mehr nirgendwo mehr richtig gehen kann, weil es kann einen ja überall dann treffen.
3: Als Leipziger hat mich erst sehr erschüttert, der gestrige Tag, weil hier auch eine Tragödie passiert ist, die man eigentlich hofft, dass die nie passiert.
4: Es ist der Tag nach der schrecklichen Tat, die sich gestern hier in der Leipziger Innenstadt ereignet hat. Am Montagnachmittag gegen 17 Uhr ist ein Auto über die Grimmarsche Straße, man sieht sie hinter mir, durch die belebte Leipziger Innenstadt gefahren. Hier am Markt kam der Wagen schließlich zum Stehen. Die traurige Bilanz dieser Tat, 2 Menschen kamen ums Leben. Mehrere weitere wurden verletzt, 3 von ihnen schwer. Sie werden weiterhin in den umliegenden Krankenhäusern behandelt. Wie viele Menschen insgesamt verletzt worden sind, ist auch heute noch nicht abschließend klar. Laut Stadtverwaltung hatten viele Betroffene den Ort gestern selbstständig verlassen und sich später ärztlich behandeln lassen. Zum mutmaßlichen Täter selbst gibt es inzwischen gesicherte Informationen. Es handelt sich um einen 33-jährigen deutschen Staatsbürger, der im Leipziger Großraum wohnhaft war. Er konnte kurz nach der Tat von der Polizei Leipzig gefasst werden und wurde heute dem Haftrichter vorgeführt. Die Stadt Leipzig will nach der Amokfahrt nun das Sicherheitskonzept für die Innenstadt in Leipzig überprüfen. Dabei geht es vor allem um die Zufahrt am östlichen Eingang der Grimmarschen Straße. Dort konnte der Tatverdächtige offenbar ungehindert vom Augustusplatz aus in die Fußgängerzone in Leipzig einfahren. Poller gibt es an dieser Stelle bislang nicht. Am westlichen Ende der Grimmarschen Straße wurde das Auto schließlich durch Poller gestoppt. Trotz der Ereignisse findet der Wochenmarkt am Alten Rathaus heute wie gewohnt statt. Das Marktamt teilte mit, dass der Zugang für Händler und Besucher von Norden aus möglich sei. Generell zeigen heute viele Leipzigerinnen und Leipziger ihr Mitgefühl. Leipzig ist geschockt. In der Stadt gibt es mehrere Gedenkveranstaltungen. An der Universitätskirche St. Pauli, dem Paulinum, gab es heute Mittag eine offene Andacht. Sie richtete sich an die Universitätsgemeinschaft und an die Öffentlichkeit. Auch im Rathaus wird der Opfer gedacht. Vor dem neuen Rathaus wehen die Flaggen auf Halbmast. In der unteren Wandelhalle des Rathauses in Leipzig wurde heute Mittag ein Kondolenzbuch ausgelegt. Oberbürgermeister Burkhard Jung hat sich dort bereits eingetragen. Am Abend wird Jung gemeinsam mit Sachsens Ministerpräsident Michael Kretschmer an einem ökumenischen Gottesdienst teilnehmen. Dieser beginnt um 17 Uhr in der Nikolaikirche. Zuvor wollen Jung und Kretschmer auf dem Augustusplatz Blumen niederlegen. Leipzig steht heute also im Zeichen der Trauer. Viele Menschen sind fassungslos. Viele Fragen sind noch offen. Klar ist aber jetzt schon, diese Tat hat die Stadt tief erschüttert. Die Ermittlungen laufen unterdessen weiter. Dabei werden auch Foto- und Videoaufnahmen ausgewertet. Vor Ort treiben Polizei und Staatsanwaltschaft die Ermittlungen weiter voran. Auch die Tatortgruppe des Landeskriminalamtes Sachsen ist im Einsatz. Die Polizeidirektion Leipzig hat unterdessen ein Hinweistelefon eingerichtet. Auch das Landeskriminalamt Sachsen bittet über ein Hinweisportal um weitere Informationen. Zeuginnen und Zeugen, die sich gegen 16.45 Uhr in der Leipziger Innenstadt am Montagabend aufgehalten haben und Angaben zum Hergang, zum Fahrzeug oder zum Fahrzeugführer machen können, werden gebeten, sich zu melden.

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2: Der Opa, der war fast gestorben, aber wir haben trotzdem reanimiert.
3: Ich stehe hier auf dem Augustusplatz in Leipzig. Hinter mir sieht man die Grimmersche Straße. Hier soll es am Nachmittag ja zu einer Tat gekommen sein.
4: Wir sind fassungslos über das, was geschehen ist. Ein Mann rast in die Einkaufszone. Wir beklagen zwei Tote, momentan drei Schwerverletzte und viele weitere Verletzte. Man findet gar nicht die richtigen Worte für diese fürchterliche Amokfahrt,
3: sagt Burkhard Jung, Leipzigs Oberbürgermeister. Der Amokfahrer wird noch am Tatort von der Polizei festgenommen.
5: Der Täter ist 33-jähriger deutscher Staatsangehöriger. Über alles Weitere werden wir nach den Ermittlungen berichten,
3: sagt Sachsens Innenminister Armin Schuster. Die Stadt Leipzig steht unter Schock. Was ist passiert? Wie haben Einsatzkräfte und Ersthelfer reagiert? Und was sagen Polizei, Staatsanwaltschaft und Politik am Abend? Einer, der die Minuten nach der Tat aus nächster Nähe miterlebt hat, ist Yarim.
2: Ich bin Medizinstudent. Ich bin 27 Jahre alt. Und ich war neben der Bibliothek. Ich saß dort. Und plötzlich haben meine Freunde laute Geräusche gehört von ganz hinten, also Augustusplatz, Richtung Uniklinik. Und die haben gemerkt, da ist ein Auto und kommt rasant, also ganz schnell, Richtung Markt. Und die haben gesehen, wie der Fahrer die Leute einfach umgefahren hat.
3: Für Yarim wird aus einem normalen Nachmittag in der Leipziger Innenstadt eine Ausnahmesituation. Er ist Medizinstudent. Als er die Verletzten sieht, beginnt er sofort zu helfen, erzählt er.
2: Ich habe drei Leute gesehen. Ein alter Opa. Einen alten Opa habe ich gesehen und einen jungen Mann. Aber der Opa, der war fast gestorben. Aber wir haben trotzdem reanimiert.
3: Kurz darauf treffen Polizei und Rettungsdienst ein, so Yarim. Die Innenstadt wird abgesperrt, Rettungskräfte übernehmen die Versorgung, auch ein Kriseninterventionsteam wird angefordert.
2: Innerhalb von 7 oder 5 Minuten ist die Polizei schon da und dann haben wir 3 Minuten reanimiert und dann sind die Rettungssanitäter auch schon da.
3: Schildert der Augenzeuge Yarim weiter. Auch ein weiterer Augenzeuge erlebt die Fahrt aus nächster Nähe. Der Mann kommt aus dem Kosovo und war beruflich in Leipzig. Er beschreibt, wie die Stimmung innerhalb von Sekunden kippte.
6: Plötzlich hörte ich von allen Seiten Schreie. Die Menschen versuchten zu fliehen. Dann stand ich plötzlich vor dem Auto, das von einem Verrückten gesteuert wurde. Ich hatte Glück, diesem Unfall zu entkommen.
3: Noch am gleichen Abend tritt Leipzigs Oberbürgermeister Burkhard Jung vor die Presse. Jung spricht als Stadtoberhaupt für eine Stadt, deren Zentrum für Offenheit, Handel und Begegnung steht. Genau dort, mitten in der Fußgängerzone, wird Leipzig an diesem Nachmittag getroffen.
4: Eine fürchterliche Tragödie hat sich heute in Leipzig ereignet. Wir sind fassungslos über das, was geschehen ist. Ein Mann rast in die Einkaufszone. Wir beklagen zwei Tote, momentan drei Schwerverletzte und viele weitere Verletzte. Man findet gar nicht die richtigen Worte für diese fürchterliche Amokfahrt,
3: sagt Burkhard Jung, Leipzigs Oberbürgermeister. Am Gewandhaus gegenüber der Leipziger Oper wird ein Stützpunkt eingerichtet, sagt er, um Betroffene und Angehörige zu betreuen. Sachsens Innenminister Armin Schuster ordnet die Lage politisch ein. Er spricht von Entsetzen und Trauer und dankt Polizei, Rettungskräften und Passanten gleichermaßen. Nach bisherigen Erkenntnissen gehen die Behörden von einem Einzeltäter aus, so Armin Schuster, Innenminister Sachsens.
5: Wir haben es mit hoher Wahrscheinlichkeit zum Stand jetzt mit einem Einzeltäter zu tun und es ist ein Amoktäter.
3: Die Ermittlungen übernimmt die Staatsanwaltschaft Leipzig nun. Oberstaatsanwältin Dr. Claudia Stabe macht am Abend noch deutlich, die Ermittlungen stehen noch am Anfang. Trotzdem ist der rechtliche Rahmen bereits schwerwiegend.
0: Wir haben leider weitere Menschen zu beklagen, die in Krankenhäusern noch um ihr Leben kämpfen. Wir haben eine hohe Vielzahl von Verletzten und deswegen hat die Staatsanwaltschaft Leipzig ein Verfahren eingeleitet wegen versuchten Mordes in zwei Fällen und mindestens zwei Fällen und Mordes in zwei vollendeten Fällen neben weiterer Delikte.
3: Sagt Oberstaatsanwältin Dr. Claudia Stabe. Zum Motiv und zu den Opfern nennen die Ermittler noch keine Details. Die Angehörigen sollen zuerst auf angemessene Weise informiert werden. Zugleich weist die Staatsanwaltschaft Spekulationen zurück. Auch Leipzigs Polizeipräsident René Demmler bestätigt:
7: Der Täter wurde durch uns im Fahrzeug dingfest gemacht und befindet sich derzeit im zentralen Polizeigewahrsam der Polizeidirektion Leipzig. Ab diesem Zeitpunkt war auch schon deutlich, dass es keinen Gefahrenüberhang für eine Fortsetzung dieser Tat vorgelegen haben. Sodass ich das nur bekräftigen kann, es besteht keine Gefahr für die Stadt Leipzig, für die Leipziger Innenstadt.
3: Zur Tat selbst sind noch viele Fragen offen. War das Sicherheitskonzept hier für die Innenstadt in Leipzig ausreichend? Es gab und gibt beispielsweise hier hinter mir Polleranlagen, die beispielsweise die Einfahrten von Bussen der Leipziger Verkehrsbetriebe erlauben, aber nicht für den privaten Verkehr sozusagen. Auf der anderen Seite, auf der Seite des Augustusplatzes, gibt es diese Polleranlagen nicht. Für Leipzig bleibt ein Tag voller Entsetzen, Trauer und offener Fragen. Zwei Menschen sind tot, weitere kämpfen im Krankenhaus um ihr Leben. Und eine Innenstadt, die sonst für Begegnung und Alltag steht, ist für viele Menschen an diesem Montag zum Ort eines Schocks geworden.

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7: Nachrichten. In Leipzig hat sich die Grimmersche Straße nach der tragischen Amokfahrt wieder für Fußgänger geöffnet. Das berichteten dpa-Reporter vor Ort. Obwohl die Straße nun zugänglich ist, bleiben viele Geschäfte vorerst geschlossen. Die Stadt plant, die betroffene Stelle dauerhaft gegen das Befahren mit Fahrzeugen zu sichern, was voraussichtlich am Mittwoch umgesetzt wird. Sachsens Ministerpräsident Michael Kretschmer hat nach der tödlichen Amokfahrt in Leipzig zur Besonnenheit aufgerufen. Er warnte bei einem Besuch am Gedenkort an der Universität Leipzig davor, absolute Sicherheit zu erwarten. Laut Kretschmer sei es eine bittere Erkenntnis, dass solche Taten überall geschehen könnten. Bei dem Vorfall waren 2 Menschen ums Leben gekommen und mehrere verletzt worden. Meta steht erneut im Fokus rechtlicher Auseinandersetzungen wegen des Umgangs mit Nutzerdaten. Rund 100 Klagen wurden eingereicht, wobei Sachsen eine wichtige Rolle spielt. Das Oberlandesgericht Dresden hatte Meta bereits im Februar 2026 in mehreren Verfahren zu Schadensersatz verurteilt. Im Mittelpunkt stehen dabei das Meta-Pixel und Business-Tools, über die Nutzerverhalten auch außerhalb von Facebook und Instagram erfasst werden könnte. Die Kanzlei Dr. Stoll und Sauer sieht in den neuen Klagen ein Zeichen für den wachsenden juristischen Druck auf Meta.

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0: Nachrichten. In Leipzig hat sich die Grimmaische Straße nach der tragischen Amokfahrt wieder für Fußgänger geöffnet. Das berichteten dpa-Reporter vor Ort. Obwohl die Straße nun zugänglich ist, bleiben viele Geschäfte vorerst geschlossen. Die Stadt plant, die betroffene Stelle dauerhaft gegen das Befahren mit Fahrzeugen zu sichern, was voraussichtlich am Mittwoch umgesetzt wird. Sachsens Ministerpräsident Michael Kretschmer hat nach der tödlichen Amokfahrt in Leipzig zur Besonnenheit aufgerufen. Er warnte bei einem Besuch am Gedenkort an der Universität Leipzig davor, absolute Sicherheit zu erwarten. Laut Kretschmer sei es eine bittere Erkenntnis, dass solche Taten überall geschehen könnten. Bei dem Vorfall waren zwei Menschen ums Leben gekommen und mehrere verletzt worden. Meta steht erneut im Fokus rechtlicher Auseinandersetzungen wegen des Umgangs mit Nutzerdaten. Rund 100 Klagen wurden eingereicht, wobei Sachsen eine wichtige Rolle spielt. Das Oberlandesgericht Dresden hatte Meta bereits im Februar 2026 in mehreren Verfahren zu Schadensersatz verurteilt. Im Mittelpunkt stehen dabei das Meta-Pixel und Business-Tools, über die Nutzerverhalten auch außerhalb von Facebook und Instagram erfasst werden könnte. Die Kanzlei Dr. Stoll und Sauer sieht in den neuen Klagen ein Zeichen für den wachsenden juristischen Druck auf Meta.

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2: Könnt schon wieder anfangen zu weinen.
3: Leipzig trauert.
4: Mir ging es gestern Abend schlecht, mir geht es auch jetzt nicht gut. Aber es ist, glaube ich, wichtig, hier zu sein.
3: So Armin Schuster, Sachsens Innenminister, am Abend in der Nikolaikirche in Leipzig. Ort des Friedens, an diesem Abend Ort des Gedenkens. Eine Stadt hält inne.
5: Wir sind alle geschockt, bin auch immer noch geschockt. Als ich das erfahren habe, konnte ich es erst gar nicht begreifen.
3: Einen Tag nach der Amokfahrt eines 33-jährigen Deutschen, am Montag mit einem Auto durch die Grimmasche Straße der Leipziger Innenstadt. Zwei Menschen sind tot. Überall in der Innenstadt werden Blumen niedergelegt und Kerzen angezündet. Leipzig sucht Halt und Antworten.
6: Wir wissen bis dato nicht, ob es von den schwerverletzten oder verletzten Opfern Opfer aus unserer Universitätsgemeinschaft gibt. Das wissen wir nicht. Das werden wir sicherlich auch ganz schnell nicht erfahren.
3: Der Tatort liegt direkt vor dem Unicampus.
6: Wir alle, ob Student, Studentin, Mitarbeitende, Professoren, Professorinnen, wir sind alle geschockt. Wir sind total verstört. Das Ganze zu verarbeiten wird eine gute Weile in Anspruch nehmen,
3: sagt Direktorin der Universität Leipzig, Professor Dr. Obergfell. Eine Stadt, die an diesem Tag zwischen Trauer und Sicherheitsdebatte steht.
7: Weil bisher sind solche schlimmen Dinge immer weit weg passiert, und wenn es dann wirklich direkt so quasi vor der Haustür passiert, das nimmt einen schon wirklich sehr mit nah.
3: So Jana Hienel, eine Leipzigerin am Tag nach der schrecklichen Amokfahrt in Leipzig, die sich wie viele andere auch fragt, wie man weitermachen soll, wenn so etwas Grausames plötzlich direkt vor der eigenen Haustür passiert. Dienstag Vormittag in der Leipziger Innenstadt. Blumen, Kerzen und noch immer abgesperrte Wege. Der Wochenmarkt findet wieder statt, doch Normalität will sich kaum einstellen. Felix ist 20 Jahre alt, studiert in Leipzig Gesang und Kirchenmusik. Die Innenstadt war für ihn ein Grund, nach Leipzig zu ziehen. Ein Freund von ihm sei der Tat in der Leipziger Innenstadt nur knapp entgangen.
8: Also ich war tatsächlich auch, als es gestern passiert ist, nur 100 Meter weit entfernt. Ein guter Freund von mir, ein Orgelstudent, der ist beiseite gesprungen, war 5 Meter entfernt von dem Auto. Ich meine, als 20-Jähriger, man denkt ja nicht darüber nach, dass man irgendwie morgen tot sein könnte. Und dann geht man dem so ganz knapp vorbei. Keine Ahnung. Schon, ja, ein Moment, wo man irgendwie kurz mal innehält.
3: Sagt Felix. Burkhard Jung ist seit vielen Jahren Oberbürgermeister von Leipzig. Heute musste er erklären, trösten und zugleich Sicherheitsfragen beantworten.
9: Es ist so unvorstellbar und ich merke, dass die Worte fehlen für diese Situation. Und umso wichtiger ist es auch, Möglichkeiten zu schaffen, sich äußern zu können.
3: Dafür wurde nun ein Kondolenzbuch im Rathaus ausgelegt.
9: Aber ich glaube, auch wichtig ist die Botschaft, die Gefährdungslage ist nicht anders heute als vor 2 Tagen. Und wir müssen mit diesen Risiken irgendwie umgehen und damit auch lernen.
3: Sagt Leipzigs Oberbürgermeister Burkhard Jung. Besonders betroffen von der Amokfahrt in der Innenstadt sei die Universität Leipzig. Der Tatort liegt direkt am Campus, neben Seminarräumen, Hörsälen und dem Paulinum. Viele Studenten seien zur Tatzeit vor Ort gewesen, so Rektorin Professorin Dr. Obergfell.
6: Naja, wir haben hier vorne, wir stehen jetzt hier im Paulinum, da vorne ist das Seminargebäude, wo die Wirtschaftswissenschaftliche Fakultät ihre Büros hat. Das sind 4 Etagen Büros mit Seminarräumen. Da waren gestern, soweit ich es weiß, in 2 Seminarräumen auch noch Lehrveranstaltungen stattgefunden. Die Leute gehen raus, das ist hier ein ganz offener Campus. Wir bewegen uns hier auf der Grimmaischen Straße. Wir queren x-mal diese Straße vom Weg aus dem einen Büro in das andere Büro. Wir sind betroffen, aber wir wissen, dass Leidtragende bei uns sind. Diejenigen, die eben hier gestern Nachmittag aus der Veranstaltung gekommen sind, nach Hause gegangen sind.
3: So Obergfell. Am Dienstagmittag fand in der Universitätskirche St. Pauli eine Gedenkveranstaltung statt, zu der rund 1000 Menschen kamen. Mehr als im Paulinum Platz finden konnten. Die Universität organisierte zudem neben Krisenintervention auch seelsorgerische Unterstützung, denn betroffen seien nicht nur die körperlich Verletzten.
6: Wir sind mit unseren Gedanken auch bei den Angehörigen und bei denjenigen, die vielleicht nicht körperlich als Opfer jetzt zu betrachten sind, die aber, weil sie als Ersthelfer, als Passanten, als Menschen, die es miterlebt haben, jetzt auch Leid erfahren haben. Wir sind mit unseren Gedanken auch bei denen. Und ich kann mir gut vorstellen, dass das viele auch erst ein bisschen später realisieren werden,
3: sagt Rektorin Obergfell. Auch Dirk Panther war heute sichtbar bewegt. Der SPD-Politiker ist Leipziger und seit Dezember 2024 sächsischer Staatsminister für Wirtschaft, Arbeit, Energie und Klimaschutz.
5: Und wir haben jetzt gesehen, auch zum Beispiel bei der Andacht, die gerade stattgefunden hat, wie groß das Bedürfnis ist, sich damit jetzt auch auseinanderzusetzen bei uns allen. Weil wir, glaube ich, auch als Stadt, als Gemeinschaft das erstmal verdauen müssen, was passiert ist, weil das so unbegreiflich ist.
3: Zugleich betont er, wie schnell Menschen in der Innenstadt geholfen hätten.
5: Sehr, sehr wichtig war, dass gerade auch diese ganz unvoreingenommene Hilfe einfach sofort, dass die Universitätsgemeinschaft, die Studierenden, die Menschen, die in der Nähe waren, einfach sofort losgegangen sind, geholfen haben. Ich glaube, dass das ein ganz, ganz wichtiges Zeichen ist, auch ein gutes Zeichen in dieser wirklich ganz, ganz schwierigen Lage. Und deshalb bin ich da auch sehr, sehr dankbar.
3: Doch der Tag danach war nicht nur ein Tag der Trauer. Es ging auch um die Frage, war die Leipziger Innenstadt ausreichend geschützt? Nach offiziellen Angaben der Polizei soll das Auto vom Amokfahrer vom Augustusplatz aus in die Grimmasche Straße gelenkt worden sein. Dort gibt es keine Polleranlage. Am anderen Ende der Fußgängerzone in Leipzigs Innenstadt wurde der Wagen vermutlich durch Poller gestoppt. Dirk Panther, Sachsens Wirtschaftsminister, geht davon aus, dass sich das Sicherheitskonzept hier in Leipzig ändern müsse.
5: Das ist natürlich nicht nur das Gebot der Stunde, sondern auch grundsätzlich muss man sich das Sicherheitskonzept anschauen. Aber aus so einer Situation heraus muss man jetzt auch erstmal die richtigen Schlüsse ziehen. Muss auch erstmal als Stadt auch vielleicht ein paar Tage zur Ruhe kommen, um dann sicherzustellen, dass man das in Zukunft möglichst verhindern kann.
3: Auch Oberbürgermeister Burkhard Jung kündigte am Dienstag eine Prüfung des Zufahrtsschutzes an. Nicht nur für Großveranstaltungen, sondern auch für den Alltag in der Innenstadt.
0: Wir werden jetzt nochmal sehr, sehr genau uns den gesamten Zufahrtsschutz für die Innenstadt anschauen. Wir haben Sicherheitskonzepte für Veranstaltungen. Wir haben gut abgesprochene Rettungskonzepte mit der Feuerwehr besprochen. Aber die Frage muss natürlich jetzt gestellt werden, können wir es noch besser machen?
3: So Burkhard Jung. Doch der Oberbürgermeister Leipzigs warnt auch vor einer einfachen Antwort. Eine Innenstadt müsse offen bleiben für Menschen, Lieferverkehr, Rettungsdienste und Feuerwehr. Der Tag danach endet mit Trauer in der Nikolaikirche.
4: Das beste Zeichen gestern Abend im Verlauf der Tat und danach, wir kennen das, diesen Reflex von Menschen dann zu verschwinden, wegzulaufen. Die Leipziger haben das Gegenteil getan. Also ein stärkeres Zeichen gibt es nicht. Haben geholfen, haben Decken gebracht, Wasser. Das erlebst du auch als jemand, der Sicherheit produziert, nicht immer. Ne? Menschen laufen manchmal auch weg.
3: Zeigt sich Armin Schuster, Sachsens Innenminister, am Tag nach der schrecklichen Amokfahrt in Leipzig etwas hoffnungsvoll.

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2: Ich meine, als 20-Jähriger, man denkt ja nicht darüber nach, dass man irgendwie morgen tot sein könnte. Und dann geht man dem so ganz knapp vorbei. Ich war tatsächlich auch, als es gestern passiert ist, nur 100 Meter weit entfernt. Ein guter Freund von mir, ein Orgelstudent, der ist beiseite gesprungen, war 5 Meter entfernt von dem Auto.
3: Dass es ganz schlimm ist und dass man nicht mehr nirgendwo mehr richtig gehen kann, weil es kann einen ja überall dann treffen.
4: Als Leipziger hat mich erst sehr erschüttert, der gestrige Tag, weil hier auch eine Tragödie passiert ist, die man eigentlich hofft, dass die nie passiert.
5: Es ist der Tag nach der schrecklichen Tat, die sich gestern hier in der Leipziger Innenstadt ereignet hat. Am Montagnachmittag gegen 17 Uhr ist ein Auto über die Grimmarsche Straße, man sieht sie hinter mir, durch die belebte Leipziger Innenstadt gefahren. Hier am Markt kam der Wagen schließlich zum Stehen. Die traurige Bilanz dieser Tat, 2 Menschen kamen ums Leben. Mehrere weitere wurden verletzt, 3 von ihnen schwer. Sie werden weiterhin in den umliegenden Krankenhäusern behandelt. Wie viele Menschen insgesamt verletzt worden sind, ist auch heute noch nicht abschließend klar. Laut Stadtverwaltung hatten viele Betroffene den Ort gestern selbstständig verlassen und sich später ärztlich behandeln lassen. Zum mutmaßlichen Täter selbst gibt es inzwischen gesicherte Informationen. Es handelt sich um einen 33-jährigen deutschen Staatsbürger, der im Leipziger Großraum wohnhaft war. Er konnte kurz nach der Tat von der Polizei Leipzig gefasst werden und wurde heute dem Haftrichter vorgeführt. Die Stadt Leipzig will nach der Amokfahrt nun das Sicherheitskonzept für die Innenstadt in Leipzig überprüfen. Dabei geht es vor allem um die Zufahrt am östlichen Eingang der Grimmarschen Straße. Dort konnte der Tatverdächtige offenbar ungehindert vom Augustusplatz aus in die Fußgängerzone in Leipzig einfahren. Poller gibt es an dieser Stelle bislang nicht. Am westlichen Ende der Grimmarschen Straße wurde das Auto schließlich durch Poller gestoppt. Trotz der Ereignisse findet der Wochenmarkt am Alten Rathaus heute wie gewohnt statt. Das Marktamt teilte mit, dass der Zugang für Händler und Besucher von Norden aus möglich sei. Generell zeigen heute viele Leipzigerinnen und Leipziger ihr Mitgefühl. Leipzig ist geschockt. In der Stadt gibt es mehrere Gedenkveranstaltungen. An der Universitätskirche St. Pauli, dem Paulinum, gab es heute Mittag eine offene Andacht. Sie richtete sich an die Universitätsgemeinschaft und an die Öffentlichkeit. Auch im Rathaus wird der Opfer gedacht. Vor dem neuen Rathaus wehen die Flaggen auf Halbmast. In der unteren Wandelhalle des Rathauses in Leipzig wurde heute Mittag ein Kondolenzbuch ausgelegt. Oberbürgermeister Burkhard Jung hat sich dort bereits eingetragen. Am Abend wird Jung gemeinsam mit Sachsens Ministerpräsident Michael Kretschmer an einem ökumenischen Gottesdienst teilnehmen. Dieser beginnt um 17 Uhr in der Nikolaikirche. Zuvor wollen Jung und Kretschmer auf dem Augustusplatz Blumen niederlegen. Leipzig steht heute also im Zeichen der Trauer. Viele Menschen sind fassungslos. Viele Fragen sind noch offen. Klar ist aber jetzt schon, diese Tat hat die Stadt tief erschüttert. Die Ermittlungen laufen unterdessen weiter. Dabei werden auch Foto- und Videoaufnahmen ausgewertet. Vor Ort treiben Polizei und Staatsanwaltschaft die Ermittlungen weiter voran. Auch die Tatortgruppe des Landeskriminalamtes Sachsen ist im Einsatz. Die Polizeidirektion Leipzig hat unterdessen ein Hinweistelefon eingerichtet. Auch das Landeskriminalamt Sachsen bittet über ein Hinweisportal um weitere Informationen. Zeuginnen und Zeugen, die sich gegen 16.45 Uhr in der Leipziger Innenstadt am Montagabend aufgehalten haben und Angaben zum Hergang, zum Fahrzeug oder zum Fahrzeugführer machen können, werden gebeten, sich zu melden.

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1: Der Opa war fast gestorben, aber wir haben trotzdem reanimiert.
2: Ich stehe hier auf dem Augustusplatz in Leipzig. Hinter mir sieht man die Grimmersche Straße. Hier soll es am Nachmittag ja zu einer Tat gekommen sein.
3: Wir sind fassungslos über das, was geschehen ist. Ein Mann rast in die Einkaufszone. Wir beklagen 2 Tote, momentan 3 Schwerverletzte und viele weitere Verletzte. Man findet gar nicht die richtigen Worte für diese fürchterliche Amokfahrt,
2: sagt Burkhard Jung, Leipzigs Oberbürgermeister. Der Amokfahrer wird noch am Tatort von der Polizei festgenommen.
4: Der Täter ist 33-jähriger deutscher Staatsangehöriger. Über alles Weitere werden wir nach den Ermittlungen berichten,
2: sagt Sachsens Innenminister Armin Schuster. Die Stadt Leipzig steht unter Schock. Was ist passiert? Wie haben Einsatzkräfte und Ersthelfer reagiert? Und was sagen Polizei, Staatsanwaltschaft und Politik am Abend? Einer, der die Minuten nach der Tat aus nächster Nähe miterlebt hat, ist Yarim.
1: Ich bin Medizinstudent. Ich bin 27 Jahre alt. Mhm. Und ich war neben der Bibliothek. Ich saß dort. Und plötzlich haben meine Freunde laute Geräusche gehört von ganz hinten, also Augustusplatz, Richtung Uniklinik. Und die haben gemerkt, da ist ein Auto und kommt rasant, also ganz schnell, Richtung Markt. Und die haben gesehen, wie der Fahrer die Leute einfach umgefahren hat.
2: Für Yarim wird aus einem normalen Nachmittag in der Leipziger Innenstadt eine Ausnahmesituation. Er ist Medizinstudent. Als er die Verletzten sieht, beginnt er sofort zu helfen, erzählt er.
1: Ich habe 2-3 Leute gesehen. Ein alter Opa. Einen alten Opa habe ich gesehen und einen jungen Mann. Aber der Opa, der war fast gestorben. Aber wir haben trotzdem reanimiert.
2: Kurz darauf treffen Polizei und Rettungsdienst ein, so Yarim. Die Innenstadt wird abgesperrt, Rettungskräfte übernehmen die Versorgung, auch ein Kriseninterventionsteam wird angefordert.
1: Innerhalb von 7 oder 5 Minuten ist die Polizei schon da und dann haben wir 3 Minuten reanimiert und dann sind die Rettungssanitäter auch schon da.
2: Schildert der Augenzeuge Yarim weiter. Auch ein weiterer Augenzeuge erlebt die Fahrt aus nächster Nähe. Der Mann kommt aus dem Kosovo und war beruflich in Leipzig. Er beschreibt, wie die Stimmung innerhalb von Sekunden kippte.
5: Plötzlich hörte ich von allen Seiten Schreie. Die Menschen versuchten zu fliehen. Dann stand ich plötzlich vor dem Auto, das von einem Verrückten gesteuert wurde. Ich hatte Glück, diesem Unfall zu entkommen.
2: Noch am gleichen Abend tritt Leipzigs Oberbürgermeister Burkhard Jung vor die Presse. Jung spricht als Stadtoberhaupt für eine Stadt, deren Zentrum für Offenheit, Handel und Begegnung steht. Genau dort, mitten in der Fußgängerzone, wird Leipzig an diesem Nachmittag getroffen.
3: Eine fürchterliche Tragödie hat sich heute in Leipzig ereignet. Wir sind fassungslos über das, was geschehen ist. Ein Mann rast in die Einkaufszone. Wir beklagen 2 Tote, momentan 3 Schwerverletzte und viele weitere Verletzte. Man findet gar nicht die richtigen Worte für diese fürchterliche Amokfahrt,
2: sagt Burkhard Jung, Leipzigs Oberbürgermeister. Am Gewandhaus gegenüber der Leipziger Oper wird ein Stützpunkt eingerichtet, sagt er, um Betroffene und Angehörige zu betreuen. Sachsens Innenminister Armin Schuster ordnet die Lage politisch ein. Er spricht von Entsetzen und Trauer und dankt Polizei, Rettungskräften und Passanten gleichermaßen. Nach bisherigen Erkenntnissen gehen die Behörden von einem Einzeltäter aus, so Armin Schuster, Innenminister Sachsens.
4: Wir haben es mit hoher Wahrscheinlichkeit zum Stand jetzt mit einem Einzeltäter zu tun und es ist ein Amoktäter.
2: Die Ermittlungen übernimmt die Staatsanwaltschaft Leipzig nun. Oberstaatsanwältin Dr. Claudia Stabe macht am Abend noch deutlich, die Ermittlungen stehen noch am Anfang. Trotzdem ist der rechtliche Rahmen bereits schwerwiegend.
6: Wir haben leider weitere Menschen zu beklagen, die in Krankenhäusern noch um ihr Leben kämpfen. Wir haben eine hohe Vielzahl von Verletzten und deswegen hat die Staatsanwaltschaft Leipzig ein Verfahren eingeleitet wegen versuchten Mordes in zwei Fällen und mindestens zwei Fällen und Mordes in zwei vollendeten Fällen neben weiterer Delikte.
2: Sagt Oberstaatsanwältin Dr. Claudia Stabe. Zum Motiv und zu den Opfern nennen die Ermittler noch keine Details. Die Angehörigen sollen zuerst auf angemessene Weise informiert werden. Zugleich weist die Staatsanwaltschaft Spekulationen zurück. Auch Leipzigs Polizeipräsident René Demmler bestätigt:
7: Der Täter wurde durch uns im Fahrzeug dingfest gemacht und befindet sich derzeit im zentralen Polizeigewahrsam der Polizeidirektion Leipzig. Ab diesem Zeitpunkt war auch schon deutlich, dass es keinen Gefahrenüberhang für eine Fortsetzung dieser Tat vorgelegen haben, sodass ich das nur bekräftigen kann, es besteht keine Gefahr für die Stadt Leipzig, für die Leipziger Innenstadt.
2: Zur Tat selbst sind noch viele Fragen offen. War das Sicherheitskonzept hier für die Innenstadt in Leipzig ausreichend? Es gab und gibt beispielsweise hier hinter mir Polleranlagen, die beispielsweise die Einfahrten von Bussen der Leipziger Verkehrsbetriebe erlauben, aber nicht für den privaten Verkehr sozusagen. Auf der anderen Seite, auf der Seite des Augustusplatz, gibt es diese Polleranlagen nicht. Für Leipzig bleibt ein Tag voller Entsetzen, Trauer und offener Fragen. Zwei Menschen sind tot, weitere kämpfen im Krankenhaus um ihr Leben. Und eine Innenstadt, die sonst für Begegnung und Alltag steht, ist für viele Menschen an diesem Montag zum Ort eines Schocks geworden.

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3: In Leipzig hat sich die Grimmaische Straße nach der tragischen Amokfahrt wieder für Fußgänger geöffnet. Das berichteten dpa-Reporter vor Ort. Obwohl die Straße nun zugänglich ist, bleiben viele Geschäfte vorerst geschlossen. Die Stadt plant, die betroffene Stelle dauerhaft gegen das Befahren mit Fahrzeugen zu sichern, was voraussichtlich am Mittwoch umgesetzt wird. Sachsens Ministerpräsident Michael Kretschmer hat nach der tödlichen Amokfahrt in Leipzig zur Besonnenheit aufgerufen. Er warnte bei einem Besuch am Gedenkort an der Universität Leipzig davor, absolute Sicherheit zu erwarten. Laut Kretschmer sei es eine bittere Erkenntnis, dass solche Taten überall geschehen könnten. Bei dem Vorfall waren zwei Menschen ums Leben gekommen und mehrere verletzt worden. Meta steht erneut im Fokus rechtlicher Auseinandersetzungen wegen des Umgangs mit Nutzerdaten. Rund 100 Klagen wurden eingereicht, wobei Sachsen eine wichtige Rolle spielt. Das Oberlandesgericht Dresden hatte Meta bereits im Februar 2026 in mehreren Verfahren zu Schadensersatz verurteilt. Im Mittelpunkt stehen dabei das Meta-Pixel und Business-Tools, über die Nutzerverhalten auch außerhalb von Facebook und Instagram erfasst werden könnte. Die Kanzlei Dr. Stoll und Sauer sieht in den neuen Klagen ein Zeichen für den wachsenden juristischen Druck auf Meta.

0: Minister Sachsens Innenminister am Abend in der Nikolaikirche in Leipzig. Ort des Friedens, an diesem Abend Ort des Gedenkens. Eine Stadt hält inne.
1: Wir sind alle geschockt, bin auch immer noch geschockt. Als ich das erfahren habe, konnte ich es erst gar nicht begreifen.
0: Einen Tag nach der Amokfahrt eines 33-jährigen Deutschen am Montag mit einem Auto durch die Grimmasche Straße der Leipziger Innenstadt. Zwei Menschen sind tot. Überall in der Innenstadt werden Blumen niedergelegt und Kerzen angezündet. Leipzig sucht Halt und Antworten.
2: Wir wissen bis dato nicht, ob es von den Schwerverletzten oder verletzten Opfern Opfer aus unserer Universitätsgemeinschaft gibt. Das wissen wir nicht. Das werden wir sicherlich auch ganz schnell nicht erfahren.
0: Der Tatort liegt direkt vor dem Unicampus.
2: Wir alle, ob Student, Studentin, Mitarbeitende, Professoren, Professorinnen, wir sind alle geschockt. Wir sind total verstört. Das Ganze zu verarbeiten wird eine gute Weile in Anspruch nehmen,
0: sagt Direktorin der Universität Leipzig, Professor Dr. Obergfell. Eine Stadt, die an diesem Tag zwischen Trauer und Sicherheitsdebatte steht.
3: Weil bisher sind solche schlimmen Dinge immer weit weg passiert, und wenn es dann wirklich direkt so quasi vor der Haustür passiert, das nimmt einen schon wirklich sehr mit nah.
0: So Jana Hienel, eine Leipzigerin am Tag nach der schrecklichen Amokfahrt in Leipzig, die sich wie viele andere auch fragt, wie man weitermachen soll, wenn so etwas Grausames plötzlich direkt vor der eigenen Haustür passiert. Dienstag Vormittag in der Leipziger Innenstadt. Blumen, Kerzen und noch immer abgesperrte Wege. Der Wochenmarkt findet wieder statt, doch Normalität will sich kaum einstellen. Felix ist 20 Jahre alt, studiert in Leipzig Gesang und Kirchenmusik. Die Innenstadt war für ihn ein Grund, nach Leipzig zu ziehen. Ein Freund von ihm sei der Tat in der Leipziger Innenstadt nur knapp entgangen.
4: Also ich war tatsächlich auch, als es gestern passiert ist, nur 100 Meter weit entfernt. Ein guter Freund von mir, ein Orgelstudent, der ist beiseite gesprungen, war 5 Meter entfernt von dem Auto. Ich meine, als 20-Jähriger, man denkt ja nicht darüber nach, dass man irgendwie morgen tot sein könnte. Und dann geht man dem so ganz knapp vorbei. Keine Ahnung. Schon, ja, ein Moment, wo man irgendwie kurz mal innehält.
0: Sagt Felix. Burkhard Jung ist seit vielen Jahren Oberbürgermeister von Leipzig. Heute musste er erklären, trösten und zugleich Sicherheitsfragen beantworten.
5: Es ist so unvorstellbar und ich merke, dass die Worte fehlen für diese Situation. Und umso wichtiger ist es auch, Möglichkeiten zu schaffen, sich äußern zu können.
0: Dafür wurde nun ein Kondolenzbuch im Rathaus ausgelegt.
5: Aber ich glaube, auch wichtig ist die Botschaft, die Gefährdungslage ist, die ist nicht anders heute als vor 2 Tagen. Und wir müssen mit diesen Risiken irgendwie umgehen und damit auch lernen zu gehen.
0: Sagt Leipzigs Oberbürgermeister Burkhard Jung. Besonders betroffen von der Amokfahrt in der Innenstadt sei die Universität Leipzig. Der Tatort liegt direkt am Campus, neben Seminarräumen, Hörsälen und dem Paulinum. Viele Studenten seien zur Tatzeit vor Ort gewesen, so Rektorin Professorin Dr. Obergfell.
2: Naja, wir haben hier vorne, wir stehen jetzt hier im Paulinum, da vorne ist das Seminargebäude, wo die Wirtschaftswissenschaftliche Fakultät ihre Büros hat. Das sind 4 Etagen Büros mit Seminarräumen. Da haben gestern, soweit ich es weiß, in 2 Seminarräumen auch noch Lehrveranstaltungen stattgefunden. Die Leute gehen raus, das ist hier ein ganz offener Campus. Wir bewegen uns hier auf der Grimmaischen Straße. Wir queren x-mal diese Straße vom Weg aus dem einen Büro in das andere Büro. Wir sind betroffen, aber wir wissen, dass Leidtragende bei uns sind. Diejenigen, die eben hier gestern Nachmittag aus der Veranstaltung gekommen sind, nach Hause gegangen sind.
0: So Obergfell. Am Dienstagmittag fand in der Universitätskirche St. Pauli eine Gedenkveranstaltung statt, zu der rund 1000 Menschen kamen. Mehr als im Paulinum Platz finden konnten. Die Universität organisierte zudem neben Krisenintervention auch seelsorgerische Unterstützung, denn betroffen seien nicht nur die körperlich Verletzten.
2: Wir sind mit unseren Gedanken auch bei den Angehörigen und bei denjenigen, die vielleicht nicht körperlich als Opfer jetzt zu betrachten sind, die aber, weil sie als Ersthelfer, als Passanten als Menschen, die

0: miterlebt haben, jetzt auch Leid erfahren haben. Wir sind mit unseren Gedanken auch bei denen. Und ich kann mir gut vorstellen, dass das viele auch erst ein bisschen später realisieren werden,
1: sagt Rektorin Obergfell. Auch Dirk Panther war heute sichtbar bewegt. Der SPD-Politiker ist Leipziger und seit Dezember 2024 sächsischer Staatsminister für Wirtschaft, Arbeit, Energie und Klimaschutz.
2: Und wir haben jetzt gesehen, auch zum Beispiel bei der Andacht, die gerade stattgefunden hat, wie groß das Bedürfnis ist, sich damit jetzt auch auseinanderzusetzen bei uns allen. Weil wir, glaube ich, auch als Stadt, als Gemeinschaft das erstmal verdauen müssen, was passiert ist, weil das so unbegreiflich ist.
1: Zugleich betont er, wie schnell Menschen in der Innenstadt geholfen hätten.
2: Sehr, sehr wichtig war, dass gerade auch diese ganz unvoreingenommene Hilfe einfach sofort, dass die Universitätsgemeinschaft, die Studierenden, die Menschen, die in der Nähe waren, einfach sofort losgegangen sind, geholfen haben. Ich glaube, dass das ein ganz, ganz wichtiges Zeichen ist, auch ein gutes Zeichen in dieser wirklich ganz, ganz schwierigen Lage. Und deshalb bin ich da auch sehr, sehr dankbar.
1: Doch der Tag danach war nicht nur ein Tag der Trauer. Es ging auch um die Frage, war die Leipziger Innenstadt ausreichend geschützt? Nach offiziellen Angaben der Polizei soll das Auto vom Amokfahrer vom Augustusplatz aus in die Grimmasche Straße gelenkt worden sein. Dort gibt es keine Polleranlage. Am anderen Ende der Fußgängerzone in Leipzigs Innenstadt wurde der Wagen vermutlich durch Poller gestoppt. Dirk Panther, Sachsens Wirtschaftsminister, geht davon aus, dass sich das Sicherheitskonzept hier in Leipzig ändern müsse.
2: Das ist natürlich nicht nur das Gebot der Stunde, sondern auch grundsätzlich muss man sich das Sicherheitskonzept anschauen. Aber aus so einer Situation heraus muss man jetzt auch erstmal die richtigen Schlüsse ziehen. Muss auch erstmal insgesamt als Stadt auch vielleicht ein paar Tage zur Ruhe kommen, um dann sicherzustellen, dass man das in Zukunft möglichst verhindern kann.
1: Auch Oberbürgermeister Burkhard Jung kündigte am Dienstag eine Prüfung des Zufahrtsschutzes an. Nicht nur für Großveranstaltungen, sondern auch für den Alltag in der Innenstadt.
3: Wir werden jetzt nochmal sehr, sehr genau uns den gesamten Zufahrtsschutz für die Innenstadt anschauen. Wir haben Sicherheitskonzepte für Veranstaltungen. Wir haben gut abgesprochene Rettungskonzepte mit der Feuerwehr besprochen. Aber die Frage muss natürlich jetzt gestellt werden, können wir es noch besser machen?
1: So Burkhard Jung. Doch der Oberbürgermeister Leipzigs warnt auch vor einer einfachen Antwort. Eine Innenstadt müsse offen bleiben für Menschen, Lieferverkehr, Rettungsdienste und Feuerwehr. Der Tag danach endet mit Trauer in der Nikolaikirche.
4: Das beste Zeichen gestern Abend im Verlauf der Tat und danach, wir kennen das, diesen Reflex von Menschen dann zu verschwinden, wegzulaufen. Die Leipziger haben das Gegenteil getan. Also ein stärkeres Zeichen gibt es nicht. Haben geholfen, haben Decken gebracht, Wasser. Das erlebst du auch als jemand, der Sicherheit produziert, nicht immer. Ne? Menschen laufen manchmal auch weg.
1: Zeigt sich Armin Schuster, Sachsens Innenminister, am Tag nach der schrecklichen Amokfahrt in Leipzig etwas hoffnungsvoll.

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1: Ich meine, als 20-Jähriger, man denkt ja nicht darüber nach, dass man irgendwie morgen tot sein könnte. Und dann geht man dem so ganz knapp vorbei. Ich war tatsächlich auch, als es gestern passiert ist, nur 100 Meter weit entfernt. Ein guter Freund von mir, ein Orgelstudent, der ist beiseite gesprungen, war 5 Meter entfernt von dem Auto.
2: Dass es ganz schlimm ist und dass man nirgendwo mehr richtig gehen kann, weil es kann einen ja überall dann treffen.
3: Als Leipziger hat mich erst sehr erschüttert, der gestrige Tag, weil hier auch eine Tragödie passiert ist, die man eigentlich hofft, dass die nie passiert.
4: Es ist der Tag nach der schrecklichen Tat, die sich gestern hier in der Leipziger Innenstadt ereignet hat. Am Montagnachmittag gegen 17 Uhr ist ein Auto über die Grimmarsche Straße, man sieht sie hinter mir, durch die belebte Leipziger Innenstadt gefahren. Hier am Markt kam der Wagen schließlich zum Stehen. Die traurige Bilanz dieser Tat, 2 Menschen kamen ums Leben. Mehrere weitere wurden verletzt, 3 von ihnen schwer. Sie werden weiterhin in den umliegenden Krankenhäusern behandelt. Wie viele Menschen insgesamt verletzt worden sind, ist auch heute noch nicht abschließend klar. Laut Stadtverwaltung hatten viele Betroffene den Ort gestern selbstständig verlassen und sich später ärztlich behandeln lassen. Zum mutmaßlichen Täter selbst gibt es inzwischen gesicherte Informationen. Es handelt sich um einen 33-jährigen deutschen Staatsbürger, der im Leipziger Großraum wohnhaft war. Er konnte kurz nach der Tat von der Polizei Leipzig gefasst werden und wurde heute dem Haftrichter vorgeführt. Die Stadt Leipzig will nach der Amokfahrt nun das Sicherheitskonzept für die Innenstadt in Leipzig überprüfen. Dabei geht es vor allem um die Zufahrt am östlichen Eingang der Grimmarschen Straße. Dort konnte der Tatverdächtige offenbar ungehindert vom Augustusplatz aus in die Fußgängerzone in Leipzig einfahren. Poller gibt es an dieser Stelle bislang nicht. Am westlichen Ende der Grimmarschen Straße wurde das Auto schließlich durch Poller gestoppt. Trotz der Ereignisse findet der Wochenmarkt am Alten Rathaus heute wie gewohnt statt. Das Marktamt teilte mit, dass der Zugang für Händler und Besucher von Norden aus möglich sei. Generell zeigen heute viele Leipzigerinnen und Leipziger ihr Mitgefühl. Leipzig ist geschockt. In der Stadt gibt es mehrere Gedenkveranstaltungen. An der Universitätskirche St. Pauli, dem Paulinum, gab es heute Mittag eine offene Andacht. Sie richtete sich an die Universitätsgemeinschaft und an die Öffentlichkeit. Auch im Rathaus wird der Opfer gedacht. Vor dem neuen Rathaus wehen die Flaggen auf Halbmast.
5: In der unteren Wandelhalle des Rathauses in Leipzig wurde heute Mittag ein Kondolenzbuch ausgelegt. Oberbürgermeister Burkhard Jung hat sich dort bereits eingetragen. Am Abend wird Jung gemeinsam mit Sachsens Ministerpräsident Michael Kretschmer an einem ökumenischen Gottesdienst teilnehmen.
4: Dieser beginnt um 17 Uhr in der Nikolaikirche. Zuvor wollen Jung und Kretschmer auf dem Augustusplatz Blumen niederlegen. Leipzig steht heute also im Zeichen der Trauer. Viele Menschen sind fassungslos. Viele Fragen sind noch offen. Klar ist aber jetzt schon, diese Tat hat die Stadt tief erschüttert.
5: Die Ermittlungen laufen unterdessen weiter. Dabei werden auch Foto- und Videoaufnahmen ausgewertet. Vor Ort treiben Polizei und Staatsanwaltschaft die Ermittlungen weiter voran. Auch die Tatortgruppe des Landeskriminalamtes Sachsen ist im Einsatz. Die Polizeidirektion Leipzig hat unterdessen ein Hinweistelefon eingerichtet. Auch das Landeskriminalamt Sachsen bittet über ein Hinweisportal um weitere Informationen. Zeuginnen und Zeugen, die sich gegen 16.45 Uhr in der Leipziger Innenstadt am Montagabend aufgehalten haben und Angaben zum Hergang, zum Fahrzeug oder zum Fahrzeugführer machen können, werden gebeten, sich zu melden.

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2: Der Opa war fast gestorben, aber wir haben trotzdem reanimiert.
3: Ich stehe hier auf dem Augustusplatz in Leipzig. Hinter mir sieht man die Grimmersche Straße. Hier soll es am Nachmittag ja zu einer Tat gekommen sein.
4: Wir sind fassungslos über das, was geschehen ist. Ein Mann rast in die Einkaufszone. Wir beklagen 2 Tote, momentan 3 Schwerverletzte und viele weitere Verletzte. Man findet gar nicht die richtigen Worte für diese fürchterliche Amokfahrt,
3: sagt Burkhard Jung, Leipzigs Oberbürgermeister. Der Amokfahrer wird noch am Tatort von der Polizei festgenommen.
5: Der Täter ist 33-jähriger deutscher Staatsangehöriger. Über alles Weitere werden wir nach den Ermittlungen berichten,
3: sagt Sachsens Innenminister Armin Schuster. Die Stadt Leipzig steht unter Schock. Was ist passiert? Wie haben Einsatzkräfte und Ersthelfer reagiert? Und was sagen Polizei, Staatsanwaltschaft und Politik am Abend? Einer, der die Minuten nach der Tat aus nächster Nähe miterlebt hat, ist Yarim.
2: Ich bin Medizinstudent, ich bin 27 Jahre alt. Mhm. Und ich war neben der Bibliothek. Ich saß dort und plötzlich haben meine Freunde laute Geräusche gehört von ganz hinten, also Augustusplatz, Richtung Uniklinik. Und die haben gemerkt, da ist ein Auto und kommt rasant, also ganz schnell, Richtung Markt. Und die haben gesehen, wie der Fahrer die Leute einfach umgefahren hat.
3: Für Yarim wird aus einem normalen Nachmittag in der Leipziger Innenstadt eine Ausnahmesituation. Er ist Medizinstudent. Als er die Verletzten sieht, beginnt er sofort zu helfen, erzählt er.
2: Ich habe 2-3 Leute gesehen. Ein alter Opa. Einen alten Opa habe ich gesehen und einen jungen Mann. Aber der Opa, der war fast gestorben. Aber wir haben trotzdem reanimiert.
3: Kurz darauf treffen Polizei und Rettungsdienst ein, so Yarim. Die Innenstadt wird abgesperrt, Rettungskräfte übernehmen die Versorgung, auch ein Kriseninterventionsteam wird angefordert.
2: Innerhalb von 7 oder 5 Minuten ist die Polizei schon da und dann haben wir 3 Minuten reanimiert und dann sind die Rettungssanitäter auch schon da.
3: Schildert der Augenzeuge Yarim weiter. Auch ein weiterer Augenzeuge erlebt die Fahrt aus nächster Nähe. Der Mann kommt aus dem Kosovo und war beruflich in Leipzig. Er beschreibt, wie die Stimmung innerhalb von Sekunden kippte.
6: Plötzlich hörte ich von allen Seiten Schreie. Die Menschen versuchten zu fliehen. Dann stand ich plötzlich vor dem Auto, das von einem Verrückten gesteuert wurde. Ich hatte Glück, diesem Unfall zu entkommen.
3: Noch am gleichen Abend tritt Leipzigs Oberbürgermeister Burkhard Jung vor die Presse. Jung spricht als Stadtoberhaupt für eine Stadt, deren Zentrum für Offenheit, Handel und Begegnung steht. Genau dort, mitten in der Fußgängerzone, wird Leipzig an diesem Nachmittag getroffen.
4: Eine fürchterliche Tragödie hat sich heute in Leipzig ereignet. Wir sind fassungslos über das, was geschehen ist. Ein Mann rast in die Einkaufszone. Wir beklagen 2 Tote, momentan 3 Schwerverletzte und viele weitere Verletzte. Man findet gar nicht die richtigen Worte für diese fürchterliche Amokfahrt,
3: sagt Burkhard Jung, Leipzigs Oberbürgermeister. Am Gewandhaus gegenüber der Leipziger Oper wird ein Stützpunkt eingerichtet, sagt er, um Betroffene und Angehörige zu betreuen. Sachsens Innenminister Armin Schuster ordnet die Lage politisch ein. Er spricht von Entsetzen und Trauer und dankt Polizei, Rettungskräften und Passanten gleichermaßen. Nach bisherigen Erkenntnissen gehen die Behörden von einem Einzeltäter aus, so Armin Schuster, Innenminister Sachsens.
5: Wir haben es mit hoher Wahrscheinlichkeit zum Stand jetzt mit einem Einzeltäter zu tun und es ist ein Amoktäter.
3: Die Ermittlungen übernimmt die Staatsanwaltschaft Leipzig nun. Oberstaatsanwältin Dr. Claudia Stabe macht am Abend noch deutlich, die Ermittlungen stehen noch am Anfang. Trotzdem ist der rechtliche Rahmen bereits schwerwiegend.
7: Wir haben leider weitere Menschen zu beklagen, die in Krankenhäusern noch um ihr Leben kämpfen. Wir haben eine hohe Vielzahl von Verletzten und deswegen hat die Staatsanwaltschaft Leipzig ein Verfahren eingeleitet wegen versuchten Mordes in zwei Fällen und mindestens zwei Fällen und Mordes in zwei vollendeten Fällen neben weiterer Delikte.
3: Sagt Oberstaatsanwältin Dr. Claudia Stabe. Zum Motiv und zu den Opfern nennen die Ermittler noch keine Details. Die Angehörigen sollen zuerst auf angemessene Weise informiert werden. Zugleich weist die Staatsanwaltschaft Spekulationen zurück. Auch Leipzigs Polizeipräsident René Demmler bestätigt:
8: Der Täter wurde durch uns im Fahrzeug dingfest gemacht und befindet sich derzeit im zentralen Polizeigewahrsam der Polizeidirektion Leipzig. Ab diesem Zeitpunkt war auch schon deutlich, dass es keinen Gefahrenüberhang für eine Fortsetzung dieser Tat vorgelegen haben. Sodass ich das nur bekräftigen kann, es besteht keine Gefahr für die Stadt Leipzig, für die Leipziger Innenstadt.
3: Zur Tat selbst sind noch viele Fragen offen. War das Sicherheitskonzept hier für die Innenstadt in Leipzig ausreichend? Es gab und gibt beispielsweise hier hinter mir Polleranlagen, die beispielsweise die Einfahrten von Bussen der Leipziger Verkehrsbetriebe erlauben, aber nicht für den privaten Verkehr sozusagen. Auf der anderen Seite, auf der Seite des Augustusplatzes, gibt es diese Polleranlagen nicht. Für Leipzig bleibt ein Tag voller Entsetzen, Trauer und offener Fragen. Zwei Menschen sind tot, weitere kämpfen im Krankenhaus um ihr Leben. Und eine Innenstadt, die sonst für Begegnung und Alltag steht, ist für viele Menschen an diesem Montag zum Ort eines Schocks geworden.

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8: Sachsen hat seine Kitas mit einem neuen Bildungsplan ausgestattet. Das Kultusministerium will damit die frühkindliche Bildung stärken und plant verpflichtende Untersuchungen für Vierjährige. Trotz dieser Neuerungen stehen viele Einrichtungen vor Herausforderungen. Die sinkenden Kinderzahlen in Sachsen führen zu finanziellen Engpässen und Schließungen von Kitas, wie das Statistische Landesamt im März 2025 berichtete. Besonders betroffen sind Dresden, Leipzig und ländliche Regionen. Die Gewerkschaft GEW und der Paritätische Wohlfahrtsverband warnen vor Versorgungslücken, da die nächste Kita oft weit entfernt liegt. Nach einer Amokfahrt in Leipzig, bei der zwei Menschen starben, bleibt das Motiv des Täters unklar. Laut Staatsanwaltschaft handelt es sich um einen 33-jährigen Deutschen, der im Zustand verminderter Schuldfähigkeit handelte. Er wurde in eine psychiatrische Klinik eingewiesen. Die Stadt Leipzig hat angekündigt, die betroffene Einkaufsstraße dauerhaft gegen Fahrzeugverkehr zu sichern. Ministerpräsident Michael Kretschmer sprach den Familien der Opfer sein Mitgefühl aus. In Chemnitz ist ein Mann nach einem Wohnungsbrand ins Visier der Ermittler geraten. Die Polizei rettete den 40-Jährigen am Dienstagabend aus seiner brennenden Wohnung und nahm ihn wegen Verdachts auf Brandstiftung fest. Der Mann wurde zunächst mit einer Rauchgasvergiftung ins Krankenhaus gebracht, während die Ermittlungen zur Brandursache weiterlaufen, so die Polizei.

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0: 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Sachsen hat seine Kitas mit einem neuen Bildungsplan ausgestattet. Das Kultusministerium will damit die frühkindliche Bildung stärken und plant verpflichtende Untersuchungen für Vierjährige. Trotz dieser Neuerungen stehen viele Einrichtungen vor Herausforderungen. Die sinkenden Kinderzahlen in Sachsen führen zu finanziellen Engpässen und Schließungen von Kitas, wie das Statistische Landesamt im März 2025 berichtete. Besonders betroffen sind Dresden, Leipzig und ländliche Regionen. Die Gewerkschaft GEW und der Paritätische Wohlfahrtsverband warnen vor Versorgungslücken, da die nächste Kita oft weit entfernt liegt. Nach einer Amokfahrt in Leipzig, bei der zwei Menschen starben, bleibt das Motiv des Täters unklar. Laut Staatsanwaltschaft handelt es sich um einen 33-jährigen Deutschen, der im Zustand verminderter Schuldfähigkeit handelte. Er wurde in eine psychiatrische Klinik eingewiesen. Die Stadt Leipzig hat angekündigt, die betroffene Einkaufsstraße dauerhaft gegen Fahrzeugverkehr zu sichern. Ministerpräsident Michael Kretschmer sprach den Familien der Opfer sein Mitgefühl aus. In Chemnitz ist ein Mann nach einem Wohnungsbrand ins Visier der Ermittler geraten. Die Polizei rettete den 40-Jährigen am Dienstagabend aus seiner brennenden Wohnung und nahm ihn wegen Verdachts auf Brandstiftung fest. Der Mann wurde zunächst mit einer Rauchgasvergiftung ins Krankenhaus gebracht, während die Ermittlungen zur Brandursache weiterlaufen, so die Polizei.

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1: Ich hoffe, dass ich auch mein eigenes Zuhause dann habe.
2: Ein Wunsch, der für viele selbstverständlich klingt, für Leon aus Chemnitz aber lange unerreichbar schien. Der 18-Jährige leidet an einer seltenen Genmutation und musste seit seiner Kindheit immer wieder gegen Krebs kämpfen. Bereits im Januar waren wir vor Ort, damals noch in der Planungsphase. Vieles war zu diesem Zeitpunkt noch ungewiss. Heute ist daraus eine Baustelle geworden. Kabel hängen aus den Wänden, es riecht nach Beton. Handwerker sind bei der Arbeit. Und Schritt für Schritt nimmt Leons Traum vom eigenen Zuhause Gestalt an. Nach vielen Monaten Planung hat der Umbau nun endlich begonnen. Ein kleiner Lichtblick auch für seine Mutter Romy Kühnert.
3: Na, ich freue mich, dass Leon selbstständig wird. Also das ist das, wo er sich auch sehr drauf freut. Und ich auch, damit er einmal einfach das Erlebnis mal hat.
2: Noch ist hier alles Rohbau. Doch für Leon bedeutet diese Baustelle weit mehr als nur Beton und Baulärm. Hier entsteht seine eigene Wohnung und damit ein großes Stück Selbstständigkeit. Möglich gemacht wird das Ganze durch den Verein Lukas Stern e.V., der es sich zur Aufgabe gemacht hat, schwer erkrankten Menschen einen Herzenswunsch zu erfüllen. Für Leon ist das der Wunsch nach einem Leben in den eigenen vier Wänden. Ein großer Schritt für ihn und seine Familie, vor allem für seine Mutter Romy Kühnert. Denn Leons Alltag ist bislang stark von Unterstützung geprägt.
3: Naja, verändern wird sich, denke ich, trotzdem nicht viel, weil ich muss ja trotzdem für mein Kind da sein und helfen. Aber ich habe es ja nur eine Treppe runter.
2: Derzeit wohnen Leon und seine Familie im ersten Obergeschoss, das nur über eine Treppe erreichbar ist. Für Leon werden diese Wege krankheitsbedingt jedoch zunehmend zur Herausforderung. Deshalb wird die kleine Einliegerwohnung direkt darunter für ihn ausgebaut. Im Mittelpunkt steht dabei vor allem die Barrierefreiheit. Laut Architekt Christoph Weigel ist sie die Grundlage dafür, dass Leon künftig trotz seiner schweren Erkrankung möglichst selbstständig leben kann.
4: Wir versuchen hier weitestgehend alle Maßgaben der Barrierefreiheit einzuhalten. Das gelingt uns auch. Die Türbreiten wurden angepasst, die Sturzhöhen. Es wird im Bereich des Bades darauf eingegangen.

0: dem Rollstuhl beweglich zu sein.
1: Doch trotz aller Fortschritte bringt der Umbau auch Herausforderungen mit sich. Denn es geht nicht nur darum, Wohnraum zu schaffen, sondern darum, die Wohnung ganz genau auf Leons Bedürfnisse abzustimmen.
0: Das ist der Bereich des Gebäudezugangs. Das heißt, wir haben hier vom Außengelände in das Gebäude rein 20 cm Höhenunterschied zu bewerkstelligen. Und den wollen wir über eine mobile Rampenlösung klären.
1: Und auch über den Bau hinaus gibt es noch viel zu tun. Denn damit aus der Baustelle ein echtes Zuhause wird, braucht Leon natürlich auch eine Küche und passende Möbel. Für alle Beteiligten ist klar, dieses Vorhaben ist weit mehr als ein gewöhnlicher Umbau. Es ist ein echtes Herzensprojekt.
0: Ich glaube, alle Gewerke und alle Planenden, alle Projektbeteiligten stecken hier Herzblut rein. Das ist unsere Aufgabe an der Sache und ich glaube, den Leon wird das ein Stück vorwärts bringen.
1: Leons Einzug ist für September geplant. Für seine Mutter steht dabei vor allem ein Wunsch im Mittelpunkt. Dass ihr Sohn in seinem neuen Zuhause nicht nur ankommt, sondern sich dort auch wirklich zu Hause fühlt.
2: Dass es ihm gefällt in der Wohnung und er aber nicht vereinsamt. Und dass er vielleicht irgendwann eine Freundin findet. Wäre auch schön.
1: Noch ist es eine Baustelle. Wände entstehen, Leitungen werden verlegt, vieles ist im Aufbau. Doch mit jedem Tag wächst hier mehr als nur eine Wohnung. Es entsteht ein Ort, der Leon ein Stück Selbstständigkeit und Lebensqualität schenken soll.
3: Am

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2: Ich hoffe, dass ich auch mein eigenes Zuhause dann habe.
3: Ein Wunsch, der für viele selbstverständlich klingt, für Leon aus Chemnitz aber lange unerreichbar schien. Der 18-Jährige leidet an einer seltenen Genmutation und musste seit seiner Kindheit immer wieder gegen Krebs kämpfen. Bereits im Januar waren wir vor Ort, damals noch in der Planungsphase. Vieles war zu diesem Zeitpunkt noch ungewiss. Heute ist daraus eine Baustelle geworden. Kabel hängen aus den Wänden, es riecht nach Beton. Handwerker sind bei der Arbeit. Und Schritt für Schritt nimmt Leons Traum vom eigenen Zuhause Gestalt an. Nach vielen Monaten Planung hat der Umbau nun endlich begonnen. Ein kleiner Lichtblick auch für seine Mutter Romy Kühnert.
4: Na, ich freue mich, dass Leon selbstständig wird. Also das ist das, wo er sich auch sehr drauf freut. Und ich auch, damit er einfach das Erlebnis mal hat.
3: Noch ist hier alles Rohbau. Doch für Leon bedeutet diese Baustelle weit mehr als nur Beton und Baulärm. Hier entsteht seine eigene Wohnung und damit ein großes Stück Selbstständigkeit. Möglich gemacht wird das Ganze durch den Verein Lukas Stern e.V., der es sich zur Aufgabe gemacht hat, schwer erkrankten Menschen einen Herzenswunsch zu erfüllen. Für Leon ist das der Wunsch nach einem Leben in den eigenen vier Wänden. Ein großer Schritt für ihn und seine Familie, vor allem für seine Mutter Romy Kühnert. Denn Leons Alltag ist bislang stark von Unterstützung geprägt.
4: Naja, verändern wird sich, denke ich, trotzdem nicht viel, weil ich muss ja trotzdem für mein Kind da sein und helfen. Aber ich habe es ja nur eine Treppe runter.
3: Derzeit wohnen Leon und seine Familie im ersten Obergeschoss, das nur über eine Treppe erreichbar ist. Für Leon werden diese Wege krankheitsbedingt jedoch zunehmend zur Herausforderung. Deshalb wird die kleine Einliegerwohnung direkt darunter für ihn ausgebaut. Im Mittelpunkt steht dabei vor allem die Barrierefreiheit. Laut Architekt Christoph Weigel ist sie die Grundlage dafür, dass Leon künftig trotz seiner schweren Erkrankung möglichst selbstständig leben kann.
5: Wir versuchen hier weitestgehend alle Maßgaben der Barrierefreiheit einzuhalten. Das gelingt uns auch. Die Türbreiten wurden angepasst, die Sturzhöhen. Es wird im Bereich des Bades darauf eingegangen. Wir bekommen eine Tür, die nach außen aufschwenkt, die auch eine Durchgangsbreite, Durchfahrbreite hat. Wir haben ein WC mit beidseitigem Stützgriff, wir haben einen unterfahrbaren Waschtisch und wir haben eine bodengleiche Dusche, die hier entsprechende Größe bietet, um auch mit dem Rollstuhl beweglich zu sein.
3: Doch trotz aller Fortschritte bringt der Umbau auch Herausforderungen mit sich. Denn es geht nicht nur darum, Wohnraum zu schaffen, sondern darum, die Wohnung ganz genau auf Leons Bedürfnisse abzustimmen.
5: Das ist der Bereich des Gebäudezugangs. Das heißt, wir haben hier vom Außengelände in das Gebäude rein 20 cm Höhenunterschied zu bewerkstelligen. Und den wollen wir über eine mobile Rampenlösung klären.
3: Und auch über den Bau hinaus gibt es noch viel zu tun. Denn damit aus der Baustelle ein echtes Zuhause wird, braucht Leon natürlich auch eine Küche und passende Möbel. Für alle Beteiligten ist klar, dieses Vorhaben ist weit mehr als ein gewöhnlicher Umbau. Es ist ein echtes Herzensprojekt.
5: Ich glaube, alle Gewerke und alle Planenden, alle Projektbeteiligten stecken hier Herzblut rein. Das ist unsere Aufgabe an der Sache und ich glaube, den Leon wird das ein Stück vorwärts bringen.
3: Leons Einzug ist für September geplant. Für seine Mutter steht dabei vor allem ein Wunsch im Mittelpunkt. Dass ihr Sohn in seinem neuen Zuhause nicht nur ankommt, sondern sich dort auch wirklich zu Hause fühlt.
4: Dass es ihm gefällt in der Wohnung und er aber nicht vereinsamt. Und dass er vielleicht irgendwann eine Freundin findet. Wäre auch schön.
3: Noch ist es eine Baustelle. Wände entstehen, Leitungen werden verlegt, vieles ist im Aufbau. Doch mit jedem Tag wächst hier mehr als nur eine Wohnung. Es entsteht ein Ort, der Leon ein Stück Selbstständigkeit und Lebensqualität schenken soll.

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1: Könnt schon wieder anfangen zu weinen.
2: Leipzig trauert.
3: Mir ging es gestern Abend schlecht, mir geht es auch jetzt nicht gut. Aber es ist, glaube ich, wichtig, hier zu sein.
2: So Armin Schuster, Sachsens Innenminister, am Abend in der Nikolaikirche in Leipzig. Ort des Friedens, an diesem Abend Ort des Gedenkens. Eine Stadt hält inne.
4: Wir sind alle geschockt, bin auch immer noch geschockt. Als ich das erfahren habe, konnte ich es erst gar nicht begreifen.
2: Einen Tag nach der Amokfahrt eines 33-jährigen Deutschen, am Montag mit einem Auto durch die Grimmasche Straße der Leipziger Innenstadt. Zwei Menschen sind tot. Überall in der Innenstadt werden Blumen niedergelegt und Kerzen angezündet. Leipzig sucht Halt und Antworten.
5: Wir wissen bis dato nicht, ob es von den schwerverletzten oder verletzten Opfern Opfer aus unserer Universitätsgemeinschaft gibt. Das wissen wir nicht. Das werden wir sicherlich auch ganz schnell nicht erfahren.
2: Der Tatort liegt direkt vor dem Unicampus.
5: Wir alle, ob Student, Studentin, Mitarbeitende, Professoren, Professorinnen, wir sind alle geschockt. Wir sind total verstört. Das Ganze zu verarbeiten wird eine gute Weile in Anspruch nehmen,
2: sagt Direktorin der Universität Leipzig, Professor Dr. Obergfell. Eine Stadt, die an diesem Tag zwischen Trauer und Sicherheitsdebatte steht.
1: Weil bisher sind solche schlimmen Dinge immer weit weg passiert, und wenn es dann wirklich direkt so quasi vor der Haustür passiert, das nimmt einen schon wirklich sehr mit nah.
2: So Jana Hienel, eine Leipzigerin am Tag nach der schrecklichen Amokfahrt in Leipzig, die sich wie viele andere auch fragt, wie man weitermachen soll, wenn so etwas Grausames plötzlich direkt vor der eigenen Haustür passiert. Dienstag Vormittag in der Leipziger Innenstadt. Blumen, Kerzen und noch immer abgesperrte Wege. Der Wochenmarkt findet wieder statt, doch Normalität will sich kaum einstellen. Felix ist 20 Jahre alt, studiert in Leipzig Gesang und Kirchenmusik. Die Innenstadt war für ihn ein Grund, nach Leipzig zu ziehen. Ein Freund von ihm sei der Tat in der Leipziger Innenstadt nur knapp entgangen.
6: Also ich war tatsächlich auch, als es gestern passiert ist, nur 100 Meter weit entfernt. Ein guter Freund von mir, ein Orgelstudent, der ist beiseite gesprungen, war 5 Meter entfernt von dem Auto. Ich meine, als 20-Jähriger, man denkt ja nicht darüber nach, dass man irgendwie morgen tot sein könnte. Und dann geht man dem so ganz knapp vorbei. Keine Ahnung. Schon, ja, ein Moment, wo man irgendwie kurz mal innehält.
2: Sagt Felix. Burkhard Jung ist seit vielen Jahren Oberbürgermeister von Leipzig. Heute musste er erklären, trösten und zugleich Sicherheitsfragen beantworten.
7: Es ist so unvorstellbar und ich merke, dass die Worte fehlen für diese Situation. Und umso wichtiger ist es auch, Möglichkeiten zu schaffen, sich äußern zu können.
2: Dafür wurde nun ein Kondolenzbuch im Rathaus ausgelegt.
7: Aber ich glaube, auch wichtig ist die Botschaft, die Gefährdungslage ist nicht anders heute als vor 2 Tagen. Und wir müssen mit diesen Risiken irgendwie umgehen und damit auch lernen.
2: Sagt Leipzigs Oberbürgermeister Burkhard Jung. Besonders betroffen von der Amokfahrt in der Innenstadt sei die Universität Leipzig. Der Tatort liegt direkt am Campus, neben Seminarräumen, Hörsälen und dem Paulinum. Viele Studenten seien zur Tatzeit vor Ort gewesen, so Rektorin Professorin Dr. Obergfell.
5: Naja, wir haben hier vorne, wir stehen jetzt hier im Paulinum, da vorne ist das Seminargebäude, wo die Wirtschaftswissenschaftliche Fakultät ihre Büros hat. Das sind 4 Etagen Büros mit Seminarräumen. Da haben gestern, soweit ich es weiß, in 2 Seminarräumen auch noch Lehrveranstaltungen stattgefunden. Die Leute gehen raus, es ist hier ein ganz offener Campus. Wir bewegen uns hier auf der Grimmaischen Straße. Wir queren x-mal diese Straße vom Weg aus dem einen Büro in das andere Büro. Wir sind betroffen, aber wir wissen, dass Leidtragende bei uns sind. Diejenigen, die eben hier gestern Nachmittag aus der Veranstaltung gekommen sind, nach Hause gegangen sind.
2: So Obergfell. Am Dienstagmittag fand in der Universitätskirche St. Pauli eine Gedenkveranstaltung statt, zu der rund 1000 Menschen kamen. Mehr als im Paulinum Platz finden konnten. Die Universität organisierte zudem neben Krisenintervention auch seelsorgerische Unterstützung, denn betroffen seien nicht nur die körperlich Verletzten.
5: Wir sind mit unseren Gedanken auch bei den Angehörigen und bei denjenigen, die vielleicht nicht körperlich als Opfer jetzt zu betrachten sind, die aber, weil sie als Ersthelfer, als Passanten, als Menschen, die es miterlebt haben, jetzt auch Leid erfahren haben. Wir sind mit unseren Gedanken auch bei denen. Und ich kann mir gut vorstellen, dass das viele auch erst ein bisschen später realisieren werden,
2: sagt Rektorin Obergfell. Auch Dirk Panther war heute sichtbar bewegt. Der SPD-Politiker ist Leipziger und seit Dezember 2024 sächsischer Staatsminister für Wirtschaft, Arbeit, Energie und Klimaschutz.
4: Und wir haben jetzt gesehen, auch zum Beispiel bei der Andacht, die gerade stattgefunden hat, wie groß das Bedürfnis ist, sich damit jetzt auch auseinanderzusetzen bei uns allen. Weil wir, glaube ich, auch als Stadt, als Gemeinschaft das erstmal verdauen müssen, was passiert ist, weil das so unbegreiflich ist.
2: Zugleich betont er, wie schnell Menschen in der Innenstadt geholfen hätten.
4: Sehr, sehr wichtig war, dass gerade auch diese ganz unvoreingenommene Hilfe einfach sofort, dass die Universitätsgemeinschaft, die Studierenden, die Menschen, die in der Nähe waren, einfach sofort losgegangen sind, geholfen haben. Ich glaube, dass das ein ganz, ganz wichtiges Zeichen ist, auch ein gutes Zeichen in dieser wirklich ganz, ganz schwierigen Lage. Und deshalb bin ich da auch sehr, sehr dankbar.
2: Doch der Tag danach war nicht nur ein Tag der Trauer. Es ging auch um die Frage, war die Leipziger Innenstadt ausreichend geschützt? Nach offiziellen Angaben der Polizei soll das Auto vom Amokfahrer vom Augustusplatz aus in die Grimmasche Straße gelenkt worden sein. Dort gibt es keine Polleranlage. Am anderen Ende der Fußgängerzone in Leipzigs Innenstadt wurde der Wagen vermutlich durch Poller gestoppt. Dirk Panther, Sachsens Wirtschaftsminister, geht davon aus, dass sich das Sicherheitskonzept hier in Leipzig ändern müsse.
4: Das ist natürlich nicht nur das Gebot der Stunde, sondern auch grundsätzlich muss man sich das Sicherheitskonzept anschauen. Aber aus so einer Situation heraus muss man jetzt auch erstmal die richtigen Schlüsse ziehen. Muss auch erstmal als Stadt auch vielleicht ein paar Tage zur Ruhe kommen, um dann sicherzustellen, dass man das in Zukunft möglichst verhindern kann.
2: Auch Oberbürgermeister Burkhard Jung kündigte am Dienstag eine Prüfung des Zufahrtsschutzes an. Nicht nur für Großveranstaltungen, sondern auch für den Alltag in der Innenstadt.
8: Wir werden jetzt nochmal sehr, sehr genau uns den gesamten Zufahrtsschutz für die Innenstadt anschauen. Wir haben Sicherheitskonzepte für Veranstaltungen. Wir haben gut abgesprochene Rettungskonzepte mit der Feuerwehr besprochen. Aber die Frage muss natürlich jetzt gestellt werden, können wir es noch besser machen?
2: So Burkhard Jung. Doch der Oberbürgermeister Leipzigs warnt auch vor einer einfachen Antwort. Eine Innenstadt müsse offen bleiben für Menschen, Lieferverkehr, Rettungsdienste und Feuerwehr. Der Tag danach endet mit Trauer in der Nikolaikirche.
3: Das beste Zeichen gestern Abend im Verlauf der Tat und danach, wir kennen das, diesen Reflex von Menschen dann zu verschwinden, wegzulaufen. Die Leipziger haben das Gegenteil getan. Also ein stärkeres Zeichen gibt es nicht. Haben geholfen, haben Decken gebracht, Wasser. Das erlebst du auch als jemand, der Sicherheit produziert, nicht immer. Ne? Menschen laufen manchmal auch weg.
2: Zeigt sich Armin Schuster, Sachsens Innenminister, am Tag nach der schrecklichen Amokfahrt in Leipzig etwas hoffnungsvoll.

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6: Sachsen hat seine Kitas mit einem neuen Bildungsplan ausgestattet. Das Kultusministerium will damit die frühkindliche Bildung stärken und plant verpflichtende Untersuchungen für Vierjährige. Trotz dieser Neuerungen stehen viele Einrichtungen vor Herausforderungen. Die sinkenden Kinderzahlen in Sachsen führen zu finanziellen Engpässen und Schließungen von Kitas, wie das Statistische Landesamt im März 2025 berichtete. Besonders betroffen sind Dresden, Leipzig und ländliche Regionen. Die Gewerkschaft GEW und der Paritätische Wohlfahrtsverband warnen vor Versorgungslücken, da die nächste Kita oft weit entfernt liegt. Nach einer Amokfahrt in Leipzig, bei der zwei Menschen starben, bleibt das Motiv des Täters unklar. Laut Staatsanwaltschaft handelt es sich um einen 33-jährigen Deutschen, der im Zustand verminderter Schuldfähigkeit handelte. Er wurde in eine psychiatrische Klinik eingewiesen. Die Stadt Leipzig hat angekündigt, die betroffene Einkaufsstraße dauerhaft gegen Fahrzeugverkehr zu sichern. Ministerpräsident Michael Kretschmer sprach den Familien der Opfer sein Mitgefühl aus. In Chemnitz ist ein Mann nach einem Wohnungsbrand ins Visier der Ermittler geraten. Die Polizei rettete den 40-Jährigen am Dienstagabend aus seiner brennenden Wohnung und nahm ihn wegen Verdachts auf Brandstiftung fest. Der Mann wurde zunächst mit einer Rauchgasvergiftung ins Krankenhaus gebracht, während die Ermittlungen zur Brandursache weiterlaufen, so die Polizei.
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8: Jungen Menschen steht heute die Welt offen. Sie können jegliche Berufsabschlüsse machen, auf der ganzen Welt studieren und arbeiten. Doch trotzdem, die Zukunftsaussichten sind heute nicht mehr so rosig wie die vergangener Generationen. Die unvorhersehbare Weltlage, der Klimawandel oder die Spaltung der Gesellschaft schüren Ängste unter den 11- bis 17-Jährigen. Das bestätigt auch das Deutsche Schulbarometer, eine Studie der Bosch-Stiftung vom März 2026, also ganz neu, die besagt, dass die psychische Belastung von Kindern und Jugendlichen erstmals nach der Corona-Pandemie wieder zunimmt.
9: Was können junge Menschen heute angesichts dieser Lage von der Zukunft erwarten? Wie steht es um bestimmte Berufe, wenn künstliche Intelligenz und neue Technologien auf dem Vormarsch sind? Was bedeutet das neue Wehrpflichtgesetz für junge Menschen? Eine Studie des DZIM-Instituts zeigt, dass nur 30% der 18- bis 28-Jährigen für eine Wiedereinführung der Wehrpflicht sind. Mein Name ist Sophie Klang. Gemeinsam mit Maxi Konang werde ich euch durch die nächsten etwa 90 Minuten begleiten. Das ist das zweite Schulsachsen-Sofa. Viele der Fragen sind vor einigen Wochen in einem Workshop mit Journalisten hier an der Schule entstanden. Zunächst möchten wir euch unsere Podiumsgäste etwas näher vorstellen. Herzlich willkommen Tina Tromter, Mitglied des Sächsischen Landtags, Norbert Hanisch, Projektleiter bei der Servicestelle Kinder- und Jugendbeteiligung Sachsen und Stefanie Holzau, die Leiterin des mobilen Futuriums des Futurium Berlin.
10: Die Idee des Sachsensofas ist es ja, dass unsere Gäste hier auf dem Podium vor allem dann mit euch ins Gespräch kommen. Wir freuen uns auf eure Fragen schon sehr bald. Wir haben 4 weitere ModeratorInnen im Publikum, die die Fragen hier vorne an der Mikrofonanlage stellen werden. Zunächst wollen wir euch aber unsere Gäste auf dem Sofa etwas näher vorstellen und geben ihnen dann die Gelegenheit für ein paar erste Gedanken und Standpunkte. Tina Tromter, die erste im Bunde, ist mit 25 Jahren das jüngste Mitglied des Sächsischen Landtags und sie war Mitglied im Leipziger Jugendparlament. Sie ist studierte Wirtschaftspsychologin und sitzt im Ausschuss für Schule und Bildung des Sächsischen Landtags. Frau Tromter, Sie sind die jüngste Abgeordnete, wie ich gerade schon gesagt habe. Wenden sich denn Jugendliche gezielt mit ihren Themen, mit ihren Fragen an Sie, weil Sie durch die geringere Altersspanne vielleicht möglicherweise sich besser verstanden fühlen?
11: Ja, erstmal vielen Dank für die Einladung, auch von mir herzlich willkommen. Ich glaube mehrheitlich ja. Natürlich müsste man jetzt die jungen Menschen fragen, das ist schwierig aus meiner Perspektive gänzlich zu beantworten, aber natürlich ist der Weg dahin, dass man vielleicht jemanden fragt, die doch noch irgendwie in der Altersspanne ist, wo man sich selber gerade aufhält, näher und die Themen sind natürlich auch vielfältiger, die man auch hat. Ich sage jetzt mal, ich rede auch viel mit Unternehmen oder Vereinen oder der Caritas oder der Diakonie. Da sind die Themenlagen natürlich anders. Aber viele junge Menschen kommen auch zu mir und wollen wissen, wie denn mein Weg in die Politik war, weil es doch nicht so gang und gäbe ist, dass man mit so einem Alter als Frau in einer konservativen Partei politisch aktiv ist. Und du hattest es gesagt, ich bin im Jugendparlament sozialisiert und das, was ich immer versuche, wir hatten jetzt so eine Jugendclub-Tour zuletzt und ich war jetzt auch wirklich in vielen Schulen. Ich hatte schon einige Podiumsdiskussionen gehabt, auch mit jungen Menschen. Und mir ist wichtig zu verdeutlichen, dass es ganz wichtig ist, dass man sich selber einen Eindruck macht. Und ich sage immer, mir ist eigentlich egal, wo ihr euch engagiert und ob das jetzt in einer Partei ist oder irgendwie anders und ob es die Junge Union ist oder die Jusos oder direkt eine Partei, aber das Verständnis zu haben, wie Politik funktioniert und sich zu engagieren, ist ganz wichtig. Und da sehe ich eher meine Aufgabe drin, meine Erfahrungswerte auch weiterzugeben und auch Hoffnung zu machen, probiert's und ja, probiert euch aus und testet es und macht eure eigenen Erfahrungen in dem Bereich.
10: Dankeschön.
9: Herr Dr. Hanisch, Sie sind Projektleiter bei der Servicestelle Kinder- und Jugendbeteiligung Sachsen. Sie studierten Politikwissenschaften und Geschichte und betreuen das Planspiel Kommunalpolitik für Schüler ab der 8. Klasse bei der Friedrich-Ebert-Stiftung. Sie setzen sich für die Beteiligung von Kindern und Jugendlichen ein. Herr Hanisch, Sie sind in der Projektleitung der Servicestelle Kinder- und Jugendbeteiligung tätig. Was macht diese Servicestelle genau?
12: Ja, vielen Dank. Also von mir auch nochmal für die Einladung. Servicestelle Kinder- und Jugendbeteiligung Sachsen ist ein sehr langer Titel. Das haben sich Erwachsene ausgedacht. Unsere Aufgabe ist es vor allem, uns für das Thema Kinder- und Jugendbeteiligung stark zu machen. Also wir sind viel in Gesprächen mit PolitikerInnen, mit Bürgermeistern, mit Leuten, die in Schulen arbeiten, in Jugendclubs arbeiten, in Freizeiteinrichtungen arbeiten und mit denen gemeinsam zu schauen, wie kann es gelingen, junge Menschen dort mit einzubeziehen, sie mitreden zu lassen, sie mitentscheiden zu lassen, mitgestalten zu lassen, wenn es um Entscheidungen geht, die ihre Lebenswelt betreffen. Das ist im Grunde das, was wir machen. Also wir bieten Qualifizierungsveranstaltungen an, wir beraten, wir begleiten, wir laden Leute ein, miteinander ins Gespräch zu kommen. Das ist im Grunde unser ganz wesentlicher Auftrag. Also uns geht es darum, dass Erwachsene junge Menschen auf dem Schirm haben, Und zwar nicht nur zu Themen, über die wir heute ja im Laufe des Tages auch noch reden werden, sondern auch ganz konkret, was in Ihrer eigenen Gemeinde passiert, in Ihrer eigenen Straße passiert, in Ihrer Schule, in Ihrem Jugendclub, in Ihrer Freizeit. Da ist es uns wichtig, Leuten das Thema bewusst zu machen und dann auch den Menschen, die das umsetzen, Dinge mit auf den Weg zu geben, die es braucht, um das Thema dann auch gut zu machen.
10: Genau. Wie sieht denn das ganz klassisch aus, so eine Qualifizierungsveranstaltung? Also ganz praktisch.
12: Das kann ganz unterschiedlich sein. In der letzten Zeit findet das vermehrt digital statt. Also da merken wir auch, dass nach Corona, das wissen wir alle miteinander, so ein, ich will es jetzt noch nicht Digitalisierungsschub nennen, aber

0: Online-Veranstaltungen, 2 Stunden, 3 Stunden, die funktionieren ganz gut, die lassen sich irgendwie besser in volle Terminkalender packen. Das ist ein Problem, auf das wir heute vielleicht auch noch zu sprechen kommen. Und dann können das ganz unterschiedliche Veranstaltungen sein. Das kann was zu politischen Grundlagen sein, das kann was zu Methoden sein. Wie kann ich gut auf junge Menschen zugehen? Wie gelingt es mir, guten Alltagsbezug zu jungen Menschen herzustellen? Aber auch ganz banale, was heißt banale Geschichten, aber auch wichtige Geschichten wie Moderation, Haltung etc. Genau, und meistens ist es so, dass wir Menschen einladen, die in ähnlichen Arbeitsfeldern unterwegs sind, wo wir merken, es ist einfach gut, wenn Menschen aus ähnlichen Arbeitsfeldern miteinander in Gespräch kommen, die wissen, wovon sie reden und sind dann auch gerne mal bereit, über Dinge zu reden, die gut funktionieren, aber auch vielleicht mal miteinander zu teilen, was eigentlich schwierig läuft und was man denn anders machen könnte. Vielleicht zu viel.
1: Dankeschön. Stefanie Holzheu, die Dritte im Bunde, ist Leiterin des mobilen Futuriums, des Futurium Berlin. Sie studierte zunächst Architektur und dann Medienarchitektur und beschäftigt sich zum Beispiel mit intelligenten Räumen. Sie lehrte Architektur, Design und Medien an der TU Berlin, der Technischen Universität, der Bergen School of Architecture und der Bauhaus Universität Weimar. Frau Holzheu, das mobile Futurium Berlin, was muss ich mir denn darunter genau vorstellen und was soll es denn bewirken?
2: Genau, ich fange mal noch einen Schritt vorher an, und zwar das Futurium in Berlin. Kennt das von euch jemand? Okay, das Futurium in Berlin ist ein Haus für mögliche Zukünfte. Das heißt, wir beschäftigen uns den ganzen lieben langen Tag damit, wie wollen wir leben? Wie soll unsere Zukunft aussehen? Und schon seit unserer Eröffnung im Jahr 2019 haben wir uns vorgenommen, diesen Dialog nicht nur in Berlin, in unserem Museum zu führen, sondern rauszugehen aus den eigenen 4 Wänden hinaus. Und deswegen sind wir jetzt im 3. Jahr mit dem mobilen Futurium unterwegs. Und ich nenne das immer ganz liebevoll unser Schneckenhaus, in dem alles drinsteckt, also ein Anhänger, der alles mitbringt, was man braucht, um in der Schule mit Schülerinnen und Schülern über Zukünfte zu sprechen. Und wie du das schon gesagt hast, wir haben in Entwicklung in Technologie und Gesellschaft die Zukunft ein bisschen unvorhersehbar machen. Wir wissen nicht genau, was kommt, was passiert, und das verursacht so ein bisschen Unsicherheit. Und genau da setzen wir an. Wir kommen also in die Schule und sagen, okay, diese Ungewissheit, das ist ein Möglichkeitsraum. Wir wissen nicht genau, was passiert, und mit euch wollen wir heute drüber sprechen, was ihr euch eigentlich in der Zukunft vorstellt. Wir bringen Themen mit, also ob das die Zukunft der Demokratie oder der Energie sind, aber wir haben auch Workshop-Angebote, wo ihr ganz allein entscheiden könnt, was euch gerade in eurem Lebensumfeld interessiert, welche Sorgen und Nöte ihr habt, worüber ihr sprechen wollt. Und mit unseren Workshop-Angeboten versuchen wir euch eigentlich den Raum zu geben, wirklich darüber zu sprechen. Und wie machen wir das? Also wir nennen das Zukunftsgestaltungskompetenzen. Jetzt habe ich so ein blödes Wort in den Raum geschmissen. Aber eigentlich geht es darum, bei euch zu stärken. Zum einen, wie kann man zum Beispiel über diese Zukunft reden? Wie kann man diesen Dialog einsteigen? Weil zum Beispiel eure Zukünfte und eure Ideen mögen ganz anders aussehen als meine Vision. Und wenn wir dann noch gemeinsam drüber reden, dann kommt noch was ganz anderes dabei raus. Und diese Zukunftsszenarien nennen wir das, diese Ideen und Visionen zu entwickeln. Das ist so eine große Komponente in unserem Workshop. Und dann die zweite große Komponente ist zu überlegen, okay, was heißt denn das eigentlich? Jetzt haben wir so ein Szenario entwickelt. Wie kommen wir dahin? Was müssen wir heute tun, damit wir in Zukunft dort landen, wo es wir uns heute jetzt hier ausgedacht haben? Also das sind die zwei riesengroßen Themen. Und dann ist die Frage, warum ist das eigentlich so wichtig? Ja, wir sagen halt, Zukunft ist gestaltbar, und wir alle, also ihr Schülerinnen, wir hier auf dem Podium und alle Menschen in der ganzen Welt, wir sind ZukunftsgestalterInnen. Wir sind das Kreativteam, und deswegen versuchen wir so viele Menschen wie möglich an diesem Thema zu beteiligen, und das mobile Futurium macht es jetzt ganz spezifisch in der Schule mit Schülerinnen und Schülern.
1: Vielen Dank. Bevor wir zu unseren Fragen aus dem Publikum kommen, vielleicht noch eine Frage ans Podium, an alle. Inwiefern stehen denn Ihrer Meinung nach Jugendliche heute unter Druck? Also ich denke an Job, Zukunft, Klimawandel. Blicken Jugendliche heute noch banger in die Zukunft als junge Menschen vor 20 oder 30 Jahren?
3: Ja, ich glaube, die Möglichkeiten, was man vielleicht auch

0: beruflich machen kann, die sind, glaube ich, größer als jemals zuvor, zumindest wenn man jetzt anguckt, was in der DDR-Zeit auch möglich war. Aber die Welt verändert sich immer schneller und das, was wir jetzt auch in den letzten Monaten gesehen haben, die Kriege, die wir jetzt weltweit haben, das ist einfach eine Verunsicherung. Wir haben alle das Handy, wir können jeden Tag lesen, was auf der Welt passiert, und ich glaube, diese Verunsicherung, wie beeinflusst mich das und wie sieht meine Zukunft aus, die ist doch deutlich größer geworden. Und ich glaube auch, die Anforderung in Schule und Studium und Ausbildung ist auch noch mal gewachsen. Mein Studium ist jetzt auch noch nicht so lange her. Und einige Professoren waren dann auch mal ehrlich und haben gesagt, also das, was ich vor 30, 40 Jahren, wo ich studiert habe, leisten musste, das ist mit eurem Pensum, was ihr heute schaffen müsst, gar nicht mehr zu vergleichen. Und ich glaube, da müssen wir schon sehr ehrlich miteinander sein.
1: Ja, vielleicht in Ergänzung zu dem, was Tina gesagt hat. Ich würde auch sagen, wenig überraschend, ja, stehen mehr unter Druck. Es gibt ja hin und wieder auch, ne, Befragungen, Studien, die genau auch das zeigen, dass so psychischer Druck auch zunimmt, mentale Belastung. Das hat auch aber nicht nur mit Corona zu tun, und dass wir auch erleben, dass Möglichkeiten, was kann ich denn werden in dieser Welt, dass das junge Menschen als Chance begreifen und dass das aber junge Menschen auch verunsichert. Und die Frage ist halt, wie gut sind junge Menschen darauf vorbereitet, in diese Welt entlassen zu werden? Ich habe selber zwei Kinder, ich erlebe das so ein bisschen live mit. Also wie gut werden Kinder vorbereitet, aber wie gut sind auch Erwachsene und andere Rahmenbedingungen darauf vorbereitet, darauf zu reagieren, also junge Menschen gut in diese Welt zu entlassen mit einer guten ersten Idee, was will ich machen, wenn ich mal nicht mehr in diese Schule komme. So, also das ist schon auch ein Punkt, der mich bewegt noch.
2: Genau, also ich kann aus der Erfahrung unserer Workshops sagen, dass wir natürlich auch immer wieder mit dieser Unsicherheit bei den Schülern konfrontiert werden und auch damit umgehen müssen und oder versuchen auch den Schülerinnen und Schülern die Tools an die Hand zu geben, quasi eine Unsicherheit mit auch als Chance zu verstehen. Also dass es okay ist, nicht immer zu wissen, wie die Zukunft aussieht. Also das ist ein ganz großer wichtiger Punkt, den wir versuchen mit reinzubringen. Also wir sehen es. Wir sagen in unseren Workshop-Angeboten immer, wir wollen positive Zukünfte entwickeln. Da muss ich ganz ehrlich gestehen, das ist nicht immer einfach, wenn man auf die Krisensituationen schaut, die in der Welt passieren. Das heißt, das ist schon die Herausforderung, das einfach mal nach hinten zu stellen, zu sagen, ich gucke nicht auf die Krise, sondern ich gucke, wo will ich eigentlich hin, welche positive Zukunft will ich haben, weil es ist natürlich schwer, solche Sachen auszublenden. Und da so die richtigen Tools an der Hand zu haben, auch als Schülerinnen und Schüler und auch als Erwachsener generell, um damit umzugehen, das ist für uns eine riesengroße Aufgabe.
3: Dankeschön. Es gab vor einigen Wochen einen Workshop hier an der Oberschule in Halsbrücke bezüglich dieses Sachsensofas. Dort wurden Fragen überlegt, Themen überlegt, die hier besprochen werden könnten. Und ein Thema war Schule, Ausbildung, Arbeitsleben, also Zukunft im Allgemeinen. Hanna, ich würde dich mal vorne ans Mikro bitten. Du bist zuständig, die Fragen zu stellen, die ihr im Workshop erarbeitet habt zum Thema Schule, Ausbildung, Arbeitsleben.
4: Ja, meine erste Frage würde tatsächlich an alle gehen. KI und ihr Nutzen, ist es eher Fluch oder Segen für Schule und Ausbildung?
0: Segen. Kurz und knapp. Ja, es ist, alles hat Chancen und Risiken. Das ist im Leben einfach das Normalste der Welt. Und ich sage jetzt mal, es ist da. Wir werden es alle nicht verhindern. Und ich glaube, wir sollten es nutzen. Und Schule soll aufs Leben vorbereiten. Und deswegen muss da auch Schule mit den neuen Technologien, die für euch alle selbstverständlich sind, auch miteinander umgehen. Und natürlich aber auch die Chancen und Risiken beleuchten, aber die Möglichkeiten sind auf jeden Fall riesig.
3: Herr Arnisch.
1: Ja, Das ist ein bisschen eine fiese Frage, weil die ist ziemlich groß und ich würde glaube ich sagen, es kommt drauf an. Also ne, das, was Tina gesagt hat, Fluch und Segen ist das eine. Ich glaube, es kommt krass auf die Perspektive an. Also wir nutzen es in unserem Alltag auch, ne, wenn man, keine Ahnung, konkretes Beispiel, lange Texte hat und man füttert damit die KI und sagt, schmeiß mir mal in 5 Stichpunkten die wichtigsten Essenzen raus. Also es kann schon eine Arbeitserleichterung sein, auf jeden Fall. Und gleichzeitig merken wir auch, oder wenn Kolleginnen Seminararbeiten oder sowas kontrollieren, man liest schon noch, ob das eine KI geschrieben hat oder ob das jemand mit dem Menschenverstand, mit der menschlichen Intelligenz verfasst hat. Also ich glaube, die Botschaft ist zum einen wichtig, KI wird uns das Denken nicht abnehmen, so, und das Zweite so ein Stück weit auch, wir sollten uns schon auch bewusst sein, was brauchen wir, um das gut zu nutzen, ne? Das ganze Thema, was passiert mit den Daten etc. pp., das wird auch immer wichtiger. Also man sollte zumindest auch die beiden Seiten kennen und vielleicht noch die andere Seite der Medaille, weil wir das letztens auch erst in der Diskussion hatten, im Schulkontext, also wenn sich Pädagoginnen fragen, wie sinnvoll sind eigentlich noch Hausaufgaben? Wo ich nicht weiß und wo ich vielleicht auch gar nicht so die Zeit habe, immer zu kontrollieren, wo kommt das jetzt her? Also stellen sich je nachdem, aus welcher Perspektive man draufschaut, ganz verschiedene Fragen und es ergeben sich natürlich unterschiedliche Antworten, würde ich sagen.
3: Frau Holzwey, was sagt die Zukunftsexpertin zum Thema KI?
2: Genau, vielleicht kurz vorneweg. Im Futurium, wir sind eigentlich nie so richtig die Experten, sondern wir suchen uns die Experten und bauen mit denen quasi Exponate und versuchen, Antwortmöglichkeiten zu zeigen. Und so vage wie meine Antwort jetzt auch ist, so vage wird meine Antwort auf die Frage sein, Fluch oder Segen. Ich kann euch ganz kurz sagen, wenn wir das in unseren Inhalte, wenn wir das diskutieren im Futurium selbst, dann sind wir auch immer pro und contra von, wie ist der Energieverbrauch, wie macht es uns das Leben einfacher. Man muss es halt ganzheitlich betrachten und deswegen wird es nicht die eine einfache Antwort geben. Ich ganz kurz eine persönliche Anekdote. Die Deutschlehrerin meiner Tochter sagte, KI ist toll für Kinder wie Iris mit ADHS, weil im Deutschunterricht, und dann gingen bei mir die Augen groß auf, weil ich dachte, das höre ich jetzt gerade von der Deutschlehrerin. Und meine Tochter freut sich natürlich und ich dachte auch, okay. Also da war es für mich ein Segen, ganz persönlich, im Futurium ganzheitlich, im Kontext von allen möglichen Themen, die wir betrachten. Also was hat die Technologie zu bieten? Was bedeutet das für uns persönlich als Menschen? Was bedeutet das für die Natur? Da ist die Antwort einfach, da gibt es nicht die eine Antwort. Genau.
3: Vielen Dank. Liebe Hanna, hast du noch eine weitere Frage zum ersten Themenkomplex?
4: Zu KI jetzt nicht so richtig, aber ich hätte da noch eine Frage an Sie, Frau Holzwey. Sie befassen sich mit dem Futurium, mit Zukunftskonzepten. Welche Ideen gibt es heute, jungen Menschen auf die Jobs von morgen vorzubereiten?
2: Es ist eine tolle Frage. Genau. Also, wie ich schon sagte, wir zeigen verschiedenste Möglichkeiten. Jetzt muss ich natürlich gestehen, ich bin keine Expertin für die gesamte Ausstellung im Haus. Was wir aber tun, ich komme aus dem Bildungsbereich, ist quasi Szenariendenken zu überlegen. Also wir zeigen in unserem Haus verschiedene Möglichkeiten, wie Zukunft aussehen kann. Und dieses Möglichkeiten-Denken, das zieht sich bei uns durch das gesamte Haus, auch wenn es um Arbeit geht zum Beispiel. Und dann versuchen wir wirklich, also geht es um den Einfluss zum Beispiel, den Technologie, Robotik auf unsere Arbeitswelt haben wird. Da wird auch der ganz lustiges Exponat, der sechste Finger an einer Hand gezeigt. Was heißt das, wenn wir noch mehr Fingerchen haben? Was bedeutet das für uns? Also es gibt verschiedenste Möglichkeiten. Es geht aber nicht darum, euch die eine zu zeigen oder mir jetzt für euch jetzt quasi, ich kann euch nicht die 5 besten Tipps für die Zukunft auf der Bühne nennen.
3: Okay. Vielen Dank. Ganz kurz noch eine Bitte ans Publikum. Die Sophia ist die Expertin heute für alle anderen Fragen, die zu keinem Themenkomplex passen. Liebe Sophia, hast du schon eine Frage aufgenommen? Genau, vielleicht gibt es ja irgendwas, was gerade dazu passt oder auch eine ganz andere Frage.
5: Zum Bildungssystem. Mhm. Also die Frage würde ich an alle stellen. Das Bildungssystem stellt große Hürden dar. Wird es in nächster Zeit Reformen zum Bildungssystem geben?
3: Am ehesten vielleicht Frau Trump.
0: Hätte ich fast die Rückfrage, welche Hürden genau gemeint sind, weil es ist ein bisschen kompliziert, das zu beantworten. Also wir stellen uns natürlich auch die Frage, als Politiker und Politikerinnen, wie die Zukunft aussieht. Ich glaube, dass unser Bildungssystem, so wie wir es gerade haben, schon Möglichkeiten gibt. Ich sag mal, wir haben in den letzten Jahren die Möglichkeiten geschaffen, dass man auch mit einem Hauptschulabschluss am Ende das studieren kann, was man möchte. Diese Wege, die haben wir ermöglicht. Aber wir sind da in einem ständigen Prozess und da gibt es auch die breite Fassade und Facette von dem, was auch und die Parteien sagen, wie das Bildungssystem aussieht. Ich glaube aber mit den Medien, so wie wir sie auch gerade schon darüber gesprochen haben, müssen wir doch darüber sprechen, wie die Schule der Zukunft aussieht. Aber das ist ein ständiger Prozess. Wäre jetzt interessant, wer die Frage gestellt hat, ob man es vielleicht noch mal ein bisschen ausdeklinieren kann.
3: Genau, die Möglichkeit wird es ja im Anschluss noch geben.
0: Genau.
3: Herr Hanisch, Sie wollten ergänzen.
1: Vielleicht noch eine Ergänzung. Also ich merke das immer, ich finde die Fragen total gut und mein erwachsenes Gehirn fängt sofort irgendwie an, boah, das ist eine übelst große Frage und man muss sagen, sowohl als auch. So ein bisschen, das ist immer so dieser erste Reflex und gleichzeitig erleben wir das in unserem Arbeitsfeld schon auch, dass es dort anfängt, was verstehen wir eigentlich unter Bildung? Also geht es darum, ein bestimmtes Wissen zu vermitteln oder geht es darum, bestimmte Kompetenzen zu erlernen oder ist es eine Mischung aus beiden? Und wenn ja, wer legt dieses Mischungsverhältnis fest? Und ich bin da grundsätzlich bei Tina mit Blick auf unser Bildungssystem und gleichzeitig sehen wir schon immer noch auch, dass es eine nicht sinkende Quote gibt an SchulabbrecherInnen, also an Schülerinnen und Schülern, die aus ganz verschiedenen Gründen dieses System nicht durchlaufen. Und da ist mein Plädoyer in jedem Falle, da genau hinzugucken, was die Gründe sind. Das hat ganz selten was mit fehlendem Willen oder Faulheit oder irgendwas zu tun, was man immer wieder hört. Na, die müssen sich mal richtig anstrengen und früher ging das doch auch. Also da muss man hinschauen und natürlich auch die Frage so ein Stück weit, inwiefern hängt sozusagen eine Bildung, also sozusagen eine Laufbahn in der Bildung, Berufswahl, Ausbildung immer auch noch vom Einkommen der Eltern ab. Also wir haben schon so Sollbruchstellen, auf die wir gucken können. Und da würde ich mir wie bei vielen anderen Bereichen auch wünschen, dass wir stärker auch mit den jungen Menschen sprechen, die genau sozusagen dieses Bildungssystem gerade erleben und deshalb auch Experten dieses Bildungssystems sind. Und ich hatte vorhin, letzter Satz, versprochen, dazu kurz Studien zitiert, was diese Studien eben auch zeigen, dass junge Menschen sich zunehmend wenig gehört und gesehen fühlen in ihrer Rolle als junge Menschen. Und das ist ein Ding, wo wir, glaube ich, bei vielen Fragen ansetzen können. Lasst uns mit denen reden, um die es geht. Danke.
3: Vielen Dank. Ja, danke. Vielen Dank, Sophia. Fühl dich einfach frei, wenn du weitere Fragen hast, nach vorne zu kommen. Ich hätte noch eine zum Thema Schule, Ausbildung. In meiner Jugend war es so, dass Ausbildungsstellen in Betrieben sehr rar waren. Nehmt, was ihr kriegen könnt, hat meine Deutschlehrerin immer gesagt, als wir Bewerbungsschreiben geübt haben. Das ist ja heute ganz anders. Also heute hat man ja eine große Lehrstelle mit 2 E in den Lehrstellen. Wahrscheinlich, weil zum Beispiel viel mehr junge Leute studieren heutzutage. Es sind ja Vor- und Nachteile, oder? Dass heute viel mehr Menschen ein Studium beginnen können.
0: Also unsere wirtschaftliche Situation ist ja in den letzten Jahren, hat sich ja auch ein bisschen umgekehrt. Und die Rückmeldungen, die ich jetzt auch bekomme, ist ja, es gibt da immer diese gewisse Zahl, die Handwerkskammer da auch postuliert, wie viele Stellen wieder leer geblieben sind. Wir sehen aber gerade so in den letzten Monaten den Trend, dass auch jetzt Unternehmen anfangen, ihre Ausbildungsplätze einzustampfen, weil es gerade finanziell nicht so läuft. Das ist auch eine Gefahr, die wir jetzt gut beobachten müssen. Weil das ist natürlich irgendwie unklug, dass die Stellen, die dann eigentlich auch gefragt sind, gar nicht mehr angeboten werden. Und ja, es hat sich halt verändert. Die Frage ist, muss man immer das eine mit dem anderen ausspielen? Also ich bin persönlich ein totaler Fan vom dualen Studieren. Ich habe klassisch mein Studium gehabt, Bachelor, Master, so wie man das kennt. Ich habe aber auch seit dem ersten Semester gearbeitet, immer 16 bis 20 Stunden nebenbei. Und mir hat das total viel gebracht. Und ich glaube, dieses Praktische im Studium in vielen Bereichen, sei es Lehramt oder BWL oder VWL, das ist schon wichtig. Und ich persönlich, ich glaube, unser Ziel muss schon sein, dass wir auch dahin kommen, dass dieses Studieren mehr auch in das Praktische geht, weil wir halt sehen, dass viel mehr Menschen studieren und an die Universitäten gehen. Und das Thema, ich gehe an die Universität, ist ja eigentlich mal dafür eingerichtet gewesen, dass ich in Forschung und Lehre gehe und dort auch bestenfalls bleibe. Und es ist auch völlig legitim. Nur wir haben jetzt den Punkt, wir haben keine verpflichtende Bildungsempfehlung mehr. Das ist seit einigen Jahren aufgehoben. Wir haben den Punkt, dass jetzt die Hälfte an die Oberschule geht, die Hälfte der Schülerinnen und Schüler am Gymnasium, dass viele dann auch studieren. Und ich glaube, dann muss man sich jetzt die Frage stellen, funktioniert dieses System noch? Entweder wir gehen zu den Ursprüngen wieder, das ist, glaube ich, schwierig, oder wir akzeptieren das. Dann müssen wir aber auch in die Zukunft gucken und sagen, was ist dann richtig und wichtig. Und ich glaube, dieser praktische Bezug ist super wichtig, weil ich war im Ausbildungsmarketing, ich war auf vielen Ausbildungsmessen, wir hatten eher Berufe, wo mehr Männer arbeiten, die wir ausgebildet haben. Und ich fand es total schade, weil viele junge Frauen an den Ständen vorbeigegangen sind und vielleicht auch stehen geblieben sind. Und dann hat man sie gefragt, hast du irgendwie Interesse, vielleicht irgendwie Mechatroniker oder so eine Ausbildung zu machen? Und dann war da, ich glaube, ich kann das nicht. Aber das Wissen, ob sie es können oder nicht, dieses Ausprobieren, das haben sie halt meistens nicht. Und ich glaube, wir haben viele tolle Frauen, die sehr gut in diesen Berufen wären. Und das müssen wir hinbekommen. Und ich glaube, da ist der Praxisbezug ganz entscheidend. Und ja, ich behalte es mal dabei. Aber das ist mein Themenfeld, ist super wichtig, finde ich, ja.
2: Genau, ich kann vielleicht kurz ergänzen, dass eigentlich wäre das eine prima Frage, wo wir uns gemeinsam drüber unterhalten könnten, auch mit euch. Und zwar die Frage, was sind eigentlich noch wirklich die Bedarfe? Also jetzt haben wir diese Tendenz, dass mehr Schülerinnen und Schüler dann in die Uni gehen. Es gibt aber auch ganz viele andere Entwicklungen, die man noch, also Mikroabschlüsse zum Beispiel, also gar nicht mehr klassisch Ausbildung oder Studium, sondern einen 6-Wochen-Kurs, der mir dann einen kleinen Abschluss bringt. Und ich bringe das Programmieren zu Hause bei. Also wir haben jetzt so viele Möglichkeiten, uns zu bilden. Und wir müssen tatsächlich schauen, das war jetzt, hattest du auch schon gesagt, dieses, wo waren wir, wollen wir da wieder hin zurück? Oder wie sieht die Zukunft wirklich aus? Welche verschiedenen Bildungswege gibt es eigentlich noch über Lehre und Studium hinaus? Ich glaube, das ist nochmal, also das machen wir. Wir klicken noch einen Ticken weiter in die Zukunft und dann schauen wir, ja, was sind die Bedarfe der Schüler heute und wie kommen wir in diese Zukunft?
3: Vielen Dank. Hanna, gibt es noch Fragen für den ersten Themenbereich, die du stellen möchtest?
4: Diese Frage würde ich auch gerne wieder an alle stellen, und zwar zum Thema Ausbildung. Welche Erinnerung haben Sie an die Gestaltung Ihrer Ausbildung? Haben Sie auch mal darüber nachgedacht, abzubrechen?
2: Also, ich fange jetzt mal ganz kurz an. Ich habe tatsächlich mein erstes Studium, ich habe angefangen, Wirtschaftsingenieurwesen zu studieren und habe nach 6 Wochen gemerkt, das war eine Entscheidung, die ich bereue, und habe dann auch aufgehört. Also ja, ich habe auch mein erstes Studium abgebrochen, habe dann ein Jahr lang gearbeitet in ganz vielen verschiedenen Jobs, um einfach erstmal zu schauen, wo will ich überhaupt hin. Und selbst nach dem Jahr wusste ich es noch nicht hundertprozentig und habe mich auf Medizin und Architektur beworben. Ich habe für beides eine Zusage bekommen und habe dann irgendwann entschieden, Gott, das darf ich gar nicht laut sagen, das darf meine Tochter nie hören, Medizin ist so anstrengend, jetzt machen wir Architektur. Das war eine gute Entscheidung. Ich habe kreatives Arbeiten und mein Interesse an Naturwissenschaften zusammenbringen können, habe Architektur studiert. Heute sitze ich auf der Bühne und rede über Bildungsarbeit. Also dann war mein Karriereweg sehr verworren und verwoben, und ich bin froh, dass ich heute hier bin. Und mein Studium war ein Ausgangspunkt. Diese Ausbildung war der Ausgangspunkt für meinen Werdegang und beeinflusst mich auch heute noch, auch wenn ich keine Häuser mehr baue. Also von daher, mein Plädoyer hier ist, seht eure Ausbildung als einen Anfangspunkt für euer Berufsleben, für eure Karriere. Das ist so der Einstieg, was aber nicht heißt, dass ihr nach 40 Jahren immer noch Zahnärztin seid. Also es gibt da wirklich viele Möglichkeiten.
1: Ich habe mich jetzt gerade erinnert an meine Ausbildung. Also es war ja keine klassische jetzt Berufsausbildung. Ich habe auch studiert nach dem Abitur und erinnere mich jetzt, wenn ich da mit Menschen drüber spreche, vor allen Dingen immer wieder dran, wie orientierungslos ich da reingestolpert bin. Also nach dem Abitur, also ich kann mich bewusst an keine Phase erinnern, wo ich mal Zeit gehabt hätte zu gucken, was ist eigentlich das, was mich interessiert. Also ich wusste, mich interessieren Autos und, Achtung, das ist jetzt nicht so cool, mich interessiert Politik und Geschichte. Was habe ich gemacht? Ich habe Politik und Geschichte damals noch Magister studiert. Das ist also schon ein bisschen her. Und das war auch okay, weil mich hat das interessiert. Ich habe das Studium auch gern gemacht. Ich habe da Dinge gelernt über Politik, Wissenschaft und Geschichte, aber auch viel über mich. Ich glaube, das kommt auch dazu. Man reift auch als Mensch weiter, als junger Mensch oder dann schon so ein bisschen als junger Erwachsener mit dem, was es da braucht für das Studium. Aber ich hätte mir rückblickend, glaube ich, mehr Zeit gewünscht, mir erstmal klar zu werden, was ist eigentlich das, was ich will und was bedeutet es, wenn ich mich für ein Studium entscheide, zum Beispiel für die Kosten, die auf meine Eltern zukommen. Ich erinnere mich immer noch an Diskussionen, dass wir waren die, also mein Bruder und ich, wir waren die Ersten in unserer Familie, die studiert haben. Das war eine ganz andere Biografie als unsere Eltern, die nach der 9., 10. Klasse angefangen haben zu arbeiten. Ich glaube, das hätte ich mir gewünscht. Abgebrochen habe ich es nicht. Ich habe mich dann vom einen zum anderen geschlagen, habe unter anderem auch das Planspiel Kommunalpolitik gemacht, was ich jetzt nicht mehr mache. Auch da habe ich viel, da konnte ich viel mitnehmen, aber ich würde das gerne nochmal unterstreichen, jetzt rückblickend, oder ich sage das auch meinen Kindern, ist auch völlig okay, was anzufangen und zu merken, das ist es nicht. Also das ist eine ganz klare Botschaft, man kann auch rausfinden, was man will, über den Weg, dass man mal einen Abstecher nimmt, wo man sagt, na, das vielleicht nicht. Das ist völlig okay und auch das musste ich mit meinen Eltern hart diskutieren. Jetzt hast du dich einmal dafür entschieden, jetzt machst du das. So, ne? Also solche Diskussionen, die gab es auch. Wenig mit meinen Eltern, aber doch schon im Umfeld. Ja.
3: Frau Trompter, Wirtschaftspsychologie war es bei Ihnen und ist es geblieben?
0: Ja, kann ich jetzt, also ich kenne viele Freunde, die nicht wussten, was sie werden wollen. Und ich muss aber tatsächlich gestehen, ich wusste das seit der 10. Klasse. Ich habe mich da früh informiert, aber eher jetzt, weil ich wusste, was ich beruflich machen wollte. Ich wollte in die Personalrichtung gehen und sah das Studium eher als, ich möchte es schnell hinter mich bringen, damit ich dann halt irgendwie auch beruflich mich entfalten kann und da irgendwie freier bin als das, was man vielleicht auch in der Schule und im Studium kennt. Von daher ist es dann auch das geworden, was ich mir vorgenommen habe. Und darauf habe ich auch in der Schule hingearbeitet, dass es genau dafür reicht und der NC-Schnitt und dann hat es gepasst.
3: Ja. Vielen Dank. Krisen, Kriege und Wehrpflicht, dieses doch sehr schwere Thema, ist der zweite Themenpunkt, der euch Schüler und Schülerinnen interessiert hat im Workshop. Eli, du bist für die Fragen zuständig zum Thema.
6: Ja.
3: Hast du schon eine erste Frage?
6: Ich habe direkt eine Frage an unsere allen drei Kandidaten. Und zwar, viele Menschen machen sich Sorgen um die Zukunft aufgrund der Weltlage. Machen Sie persönlich auch Sorgen um die Weltlage?
0: Soll ich wieder anfangen? Also ja, natürlich ist es besorgniserregend, wenn man sich die Presselage anguckt, die wir gerade so haben, und wenn man sich anguckt, wie Menschen, Politiker, Präsidenten gerade so hantieren weltweit. Aber ich glaube auch immer, dass wir überall noch Hoffnung haben, selbst wenn etwas aussichtslos ist. Und das macht mich mutig, dass es auch besser werden kann und dass wir auch gestalten können und dass wir unsere Zukunft auch selber in die Hand nehmen können. Und ja, das macht mir Mut, aber natürlich ist das, was gerade passiert, weltweit, ich würde nicht sagen, dass es jetzt mir Sorgen bereitet in dem Sinne, aber man muss gut gucken, wie sich das entwickelt und wie die Rolle von Deutschland und in der EU weltweit auch sein kann. Ja.
1: Ich würde nicht die Wahrheit sagen, wenn ich euch jetzt erzähle, ich mache mir keine Sorgen. Also ich gucke auch schon besorgt dahin. Auf der einen Seite, man bekommt jetzt mehr mit, ne, durch die sozialen Netzwerke, durch diese ganze, sozusagen, wie das jetzt mittlerweile gestrickt ist mit denen, wo man überall an Informationen kommt. Das Zweite, was mir so ein bisschen Sorge macht, ist, dass es jetzt auch näher an uns heranrückt. Also so gefühlt, ich erinnere mich, hatte es gerade das Politikstudium, da waren Kriege und Krisen weit weg von Deutschland, weit weg von Europa. Das rückt jetzt gefühlt näher ran. Und ich hatte mich schon manchmal, wenn ich mit meiner Frau gesprochen habe, so ein bisschen, also in was für eine Welt entlassen wir eigentlich auch unsere Kinder? Also ich selber bin jetzt groß. Und gleichzeitig bin ich sehr bei dem, was Tina sagt, was jetzt auch wichtig werden wird, sich gezielt auch die positiven Geschichten, weil die gibt es auch noch. die sind nur im Regelfall deutlich schwerer zu finden, sich auch auf Dinge konzentrieren, die nach wie vor gut funktionieren, wo Menschen versuchen, diese Welt auch noch besser zu machen, aber die schaffen es leider selten in irgendwelche, oder seltener in Nachrichten, TikTok, Insta, was immer. Aber das ist ein Tipp, sucht euch auch das, was gut funktioniert, das gibt's noch.
3: Frau Holzhey, positive Zukunftsaussichten werden im Futurium erschaffen, hatten Sie vorhin gesagt. Ja. Ist das auch in Ihrem Privaten so, in Ihrem Privaten?
2: Genau, ich habe auch gerade gedacht, ich versuche zu leben, was ich predige und positiv in die Zukunft zu schauen und die Möglichkeiten zu sehen. Natürlich sind aktuelle Krisen, also wie zum Beispiel der Krieg in Europa, den wir also quasi direkt um die Ecke haben, große Themen, wo es dann doch mal schwerfällt, einfach eine positive Zukunft zu sehen. Ne? Das läuft ja jetzt auch schon eine ganze Weile. Ich kann kurz eine Anekdote berichten. Wir haben in unseren Workshops entwickeln wir Zukünfte zur Demokratie und Schüler und Schülerinnen entwickeln Szenarien. Den Workshop haben wir schon vor vielen Jahren entwickelt. Und da gibt es eine Karte, das soll ein unerwartetes Ereignis sein, das euer Szenario durcheinander bringt. Und dieses unerwartete Ereignis heißt: Ein Krieg bricht in Europa aus. Und das war, als wir diesen Workshop entwickelt haben und diese Karte geschrieben haben, haben wir gar nicht dran gedacht. Also war das noch etwas Unerwartetes, wo wir gar nicht gedacht haben, das könnte jetzt morgen passieren. Und heute sitzen wir und reden über so eine Krise, die so nah ist. Und da fällt es einem doch dann schwer, auch mal positiv in die Zukunft zu schauen. Von daher, ich versuche es in meinem persönlichen Leben natürlich auch positiv zu sehen und versuche positiv in die Zukunft zu schauen und zu überlegen, wo will ich eigentlich hin? Da will ich natürlich keinen Krieg mehr haben, aber das ist wirklich auch eine Herausforderung, auch für mich.
3: Vielen Dank. Eli, ihr habt euch auch über das Thema Wehrpflicht ausgetauscht im Workshop. Hast du eine Frage dazu?
6: Ja, ein sehr umstrittenes Thema. Frau Trompter, es wirkt aktuell in Deutschland wieder über die Wiedereinführung der Wehrpflicht diskutiert. Wie stehen Sie persönlich dazu?
0: Ich fand die Debatte sehr unglücklich. Zum einen, wir hatten das Thema schon, wir haben wieder eine Debatte geführt über junge Menschen, ohne sie mit ihnen zu führen, sondern wir haben wieder eine Debatte über sie geführt. Und zum anderen, ich hätte sehr gerne ein verpflichtendes Gesellschaftsjahr, persönlich wieder, aber mit der Wahl, ob ich, sage ich jetzt mal, in einen sozialen Bereich gehe für ein Jahr oder halt zur Bundeswehr. Diese Option hätte ich gerne. Das, was am Ende jetzt in Berlin auch rausgekommen ist, dass wenn sich nicht genügend Leute, junge Menschen finden, man dann Lose zieht, ist dermaßen unglücklich und nicht nur unglücklich. Ich finde es überhaupt nicht gut gelöst. Aber meine persönliche Meinung ist, gerade weil wir darüber schon gesprochen haben, dass man manchmal auch so eine Orientierungszeit braucht, was kann ich, was will ich, was will ich nicht. Ich hatte viele Freundinnen und Freunde, die dieses Jahr nach der Schule gemacht haben, die haben nicht nur Walk and Travel gemacht, sondern waren vielleicht auch mal ein Jahr im Kindergarten, haben mal geguckt, will ich in die soziale Richtung gehen oder eher nicht. Und das war bei allen wirklich sehr fruchtend und auch sehr, sehr wichtig, diese Erfahrung gemacht zu haben, weil sie danach bestärkt waren, in die Richtung zu gehen oder halt nicht. Und ich glaube, das brauchen wir und es wäre auch für die Gesellschaft, aber auch für mich als junger Mensch, glaube ich, ganz wichtig, diese Entscheidung gemacht zu haben. Die generelle Wehrpflicht, ja, das Thema wurde jetzt geführt. Wie gesagt, so wie es geführt wurde, war es unglücklich, weil wir diese Debatte nicht mit euch geführt haben.
3: Herr Harnisch, wir beide sind ja die Generation, da gab es noch Wehrpflicht. Können Sie sich noch entsinnen, wie Sie damals damit umgegangen sind?
1: Ich kann mich entsinnen, ich habe verweigert, hieß das damals. Und ich kann mich noch erinnern, dass ich, da musste man so einen Text schreiben, warum man nicht geeignet ist für die Wehrpflicht. Und den habe ich mir von einem guten Freund damals noch auf Diskette geben lassen. Und die habe ich dann in meinen Rechner geschoben und habe dann ein bisschen dran rumgeändert. Genau, das ist das eine. Das andere, ne, man könnte jetzt sagen, dass wir so eine Diskussion wieder führen müssen, ist genau auch Ausdruck in Bezug auf die erste Frage, dass sich Dinge verändert haben. Und ich will gar nicht in Abrede stellen, dass wir dafür Lösungen finden müssen für Herausforderungen, die sich neu stellen, auch in diesem Bereich. Bin aber sehr bei Tina, die Art und Weise, wie diese Debatte geführt wurde, das ist so ein schlechtes Paradebeispiel, wie wir solche Debatten nicht führen, nämlich die Gruppe auszuschließen, die es ganz zentral betrifft. Ich versuche mich immer zu erinnern, gibt es andere politische Debatten, wo genau sowas passiert in so einer Stringenz und wo sich der Verdacht auftut, werden die jungen Menschen nicht ernst genommen, weil sie nicht wählen können, noch nicht. Aber da ist ja vielleicht später nochmal ein Thema. Der zweite Punkt, der mich dazu bewegt, einfach, dass also mein großer Sohn, der hatte einfach Glück, der ist ein Jahr zu alt, der muss den Fragebogen nicht ausfüllen. Und das ist pures Glück der frühen Geburt in dem Fall. Und das war also so eine Betroffenheit, die hatte ich in meinem Leben relativ selten sozusagen gehabt. Aber das war ja zum Beispiel mal auch ein Thema, was dann ganz gut mal in den Medien war, wo der Bundesschülersprecher das dann auch mal, wo das dann mal wirklich dann auch publik geworden ist, also wo diese zu Recht Empörung über die Art und Weise, wie diese Debatte geführt wurde, da reden wir noch gar nicht über die Lösung, die es am Ende gibt. Also Beteiligung junger Menschen heißt ja nicht, es wird dann genau so, wie sich das die jungen Menschen wünschen. Aber sie mitzunehmen, warum diskutieren wir das jetzt? Welche Rahmenbedingungen gibt es da? Was würden sich vielleicht auch Menschen wünschen, die sagen, ja, ich kann mir sowas vorstellen. Darüber reden wir. Also wir reden weniger über das konkrete Ergebnis. Das wird auch kein Wunschkonzert mit Beteiligung. Aber wir reden über die Art und Weise, wie wir so eine Debatte führen.
3: Frau Holzer, möchten Sie ergänzen?
2: Ich kann nur in die gleiche Kerbe schlagen. Das ist ein perfektes Beispiel, wie es nicht sein soll. Wir versuchen zu belegen, wie Zukunft aussehen kann. Und das sollten wir mit allen Beteiligten tun. Und das heißt, die Gruppen alle an einen Tisch zu bringen und da sich verschiedene Szenarien zu überlegen und zu überlegen, wie wir dorthin kommen. Dazu gehören halt auch wirklich alle. Und das ist das perfekte Beispiel, wie man es nicht machen sollte.
3: Vielen Dank. Ilay, darf ich dir eine Frage stellen?
7: Ja.
3: Wie wird es bei euch diskutiert in der Freundesgruppe, in der Klasse, dieses Thema Wehrpflicht?
6: Also ich selber würde sagen, viele würden selbst einschätzen, dass sie nichts dagegen hätten. Ich glaube aber, innerlich wollen nicht viele wirklich die Wehrpflicht antreten. Und ja, aber ich kann auch nicht in jede Person reingucken. Aber ich würde sagen, grundsätzlich haben viele junge Leute schon etwas Angst darüber.
3: Okay, vielen Dank. Hast du eine weitere Frage,
6: ja,
3: die du stellen kannst?
6: Frau Trompter, auf Ihre Antwort nochmal zurückzukommen. Ab welchem Alter, falls die Wehrpflicht nochmal eingeführt werden würde, würden Sie diese gelten lassen und wie lange sollte sie gelten? Welche Alternativen gäbe es denn für junge Menschen, die die Wehrpflicht ablehnen würden?
0: Also die erste Frage ist jetzt auf die Schnelle, kann ich dir jetzt nicht beantworten, weil darüber habe ich mir tatsächlich noch keine Gedanken gemacht, was für mich jetzt persönlich die beste Altersspanne wäre. Zu der zweiten Frage, die hatte ich ja vorhin schon so ein bisschen angeteasert, das Thema verpflichtendes Gesellschaftsjahr finde ich ganz super, dass man halt irgendwie gucken kann, gehe ich zur Bundeswehr oder halt nicht. Darüber habe ich mir schon ein bisschen mehr Gedanken gemacht. Ich rede jetzt über meine persönliche Meinung. Ich glaube, dass wir vielleicht auch mal überlegen müssen, in diesem Rahmen eines Gesellschaftsjahres, wo man vielleicht auch guckt, möchte ich Abitur machen oder reicht ein 10. Klasseabschluss oder nur 9. Vielleicht streckt man das so bis zum 25. Lebensjahr, vielleicht ab dem 16. Lebensjahr, wo man sagt, zwischen dieser Spanne muss ich dieses Jahr gemacht haben und ob ich das jetzt nach der 10. Klasse mache und dann vielleicht gucke, ob ich überhaupt noch Abitur machen möchte oder nicht, oder ob ich es nach meinem Studium mache oder ob ich es nach meiner Schulzeit mache, das würde ich denen ehrlicherweise freistellen. Das ist aber das, was ich mir mal auf kurzem Wege überlegt habe. Das würde ich ganz charmant finden, gerade aus dem Hinblick halt wieder der beruflichen Orientierung. Was will ich eigentlich später machen? Wäre es, glaube ich, eine tolle Sache. Aber die genaue Spanne zu der ersten Frage, da können wir nochmal in einigen Tagen drüber reden. Das müsste ich mir mal gut durch den Kopf gehen lassen. Spannende Frage.
3: Ganz herzlichen Dank. Vielen Dank, Eli. Ich schaue mal auf Sophia, ob es eine Frage aus dem...
7: Also ich habe noch keine.
3: Okay, gut. Alles klar. Dann es gibt einen dritten Themenbereich, der sich rauskristallisiert hat, und zwar Social Media, KI und neue Technologien. Und Liam, du warst derjenige, oder du bist derjenige, der für die Fragen verantwortlich ist. Genau. Hast du schon eine erste Frage?
8: Ja, an Frau Holzheu. Und zwar, welche Rolle werden soziale Medien in unserer Zukunft in der Gesellschaft spielen?
2: Gute Frage. Auch hier, ich komme mir vor, als würde ich euren Fragen ausweichen, aber tatsächlich diskutieren wir das auch sehr breit und immer wieder auch in verschiedensten Kontexten, also Social Media, Demokratie, Meinungsbildung zum Beispiel, welche Einflüsse das da haben kann und wird, oder auch Social Media und wie lernen wir. Das heißt, die sozialen Medien können wir aktuell nicht wegdenken. Wie sie sich weiterentwickelt werden, kann ich nicht voraussehen, können wir auch noch nicht voraussehen. Dass sie ein großer Teil eures Lebens sind, das können wir auch nicht wegreden. Aber wie gesagt, welche Rolle wir in 30 Jahren in den sozialen Medien sehen, das kann ich dir auch nicht sagen.
3: Okay, die anderen dürfen gern natürlich ergänzen, so sie mögen. Ansonsten, Eli, du kannst natürlich auch, Liam, du kannst natürlich auch genau. Eine weitere Frage stellen.
8: Jetzt hätte ich eine Frage an alle, und zwar, was kann die Politik konkret tun, um Cybermobbing zu verhindern?
3: Oh. Frau Trumter vielleicht als Erste.
0: Wenn wir über soziale Medien reden, und ich bin auch auf Instagram, auf Social Media sehr aktiv. Ich glaube, jeder kennt, ich sag mal, diese Kommentarspalte, die Art und Weise, wie man miteinander redet auf Social Media, ist doch manchmal sehr speziell. Und ich glaube, dass wir schon darüber reden müssen, dass das klar ersichtlich ist, auch im digitalen Raum, wer da schreibt und wer da kommentiert. Und ich hätte persönlich jetzt nichts dagegen, wenn man sich dort in irgendeiner Art und Weise verifizieren muss, dass klar ist, dort schreibt halt gerade Tina Trompter und nicht Hans Mayer. So. Und das auch zurückzufolgen ist, Thema die Debatte, die wir jetzt gerade hatten, deutschlandweit, mit dem Fall der Schauspieler, was da häuslich passiert ist, was auch ziemlich krass war, fand ich, aber auch das Thema Cybermobbing oder auch das Miteinander im digitalen Raum, glaube ich, wäre schon ein anderes, wenn man sich nicht jeder irgendwie 10 Fake-Accounts zulegen könnte und irgendwie mit diesen Accounts machen kann, was man möchte, sondern dass klar ersichtlich ist, das ist die Person, so wie in wahrem Leben. Und ich glaube, das ist schon ein Thema, was wir auch bundes- und europaweit mal diskutieren müssten. Also ich bin totaler Fan. Ich glaube, da müssen wir mal genauer hingucken.
3: Inwieweit ist denn die Politik da dran?
0: Können Sie da was sagen? Ja, ich bin ja jetzt auf Landesebene, ne? Also ich habe irgendwie viele Themen, aber sowas ist konkret ja auch eine Sache, die im Bundestag auch besprochen werden muss, im besten Fall ja irgendwie auch auf EU mal groß gedacht. Da weiß ich, dass es Ideen gibt, aber ich glaube, müsste ich nochmal nachgucken, ob sie so weit gehen, dass man wirklich über Klarnamen auch spricht.
3: Herr Hanisch, Sie wollten ergänzen. Sie sind ja auch Vater von 2 Kindern, die wahrscheinlich auch auf Social Media mehr oder weniger aktiv sind, oder?
1: Also der Große, ja, tendenziell eher weniger. Aber wir bekommen die Debatte natürlich auch so ein bisschen mit jetzt, ne, im Schulkontext. Also wie passiert das dort irgendwie? Meine Tochter, die ist jetzt siebte Klasse, da war jetzt die Frage, mit welchem Messenger sie denn unterwegs sein dürfte. Und wir waren noch so ein bisschen oldschool und haben gesagt, naja, zur Kommunikation reicht ja auch Anruf und SMS. Den Gesichtsausdruck unserer Tochter könnt ihr euch vorstellen. Also ich bin bei der einen Seite bei Tina zu sagen, also was kann Politik regulieren im Sinne von, ne, die Plattform in die Pflicht nehmen und da auch zu schauen, oder bei den Leuten, die Seiten betreiben, also wirklich zu schauen, was geht ab in euren Kommentarspalten. Wir hatten das jetzt, diese Geschichte mit Christian Ulmen, aber wir hatten jetzt auch diese Geschichte mit, wo jetzt erstmals in der Fußball-Bundesliga eine Frau und eine Männermannschaft trainiert bis zu Saisonende von dem 1. FC Union Berlin, und da ging es genauso ab in den Kommentarspalten, wo man sich fragt, was ist mit den Menschen? Und das ist genau auch der Punkt. Ich glaube, verbieten kann man das nicht. Man kann, also Politik kann regulieren, wenn es einmal auftritt. Aber ich finde auch, wir müssen die Verantwortung so ein Stück weit auch zurückgeben an die Orte, genau wo das entsteht. Also ne, im schulischen Kontext zum Beispiel auch die Frage, wie geht man um mit so einem Fall, wenn er aufgetreten ist? Also wie zieht man diejenigen zur Rechenschaft, die mobben? Und vor allen Dingen aber auch, und das wird zunehmend auch herausfordernd, welche Unterstützungs- oder Zufluchtsangebote gibt es für Menschen, die Opfer von Mobbing geworden sind? Also an wen können die sich wenden mit dem, wie es ihnen gerade geht und mit dem, wie es ihnen gerade, also auch schlecht geht, also auch da zu schauen, was ist mit den Opfern? Und da kann man, der Wunsch ist immer schnell da, aber da, das kann, man kann nicht alles politisch verregulieren. Man muss auch so ein bisschen an die Menschen appellieren und die Art und Weise, wie wir eigentlich hier miteinander umgehen wollen. Und das lässt sich nicht regulieren, glaube ich.
3: Gab es schon Diskussionen mit Ihrer Siebenklässlerin? Handy, nicht Handy, Instagram-Account, kein Instagram-Account?
1: Also bei Insta sind wir noch nicht, Smartphone auf jeden Fall. Also was so ein O-Ton, ich möchte auf keinen Fall einen Tastenklopper. So. Aber ja, und diese Diskussion führen wir, also wir sind jetzt mittlerweile bei einem Smartphone, aber sehr reguliert mit bestimmten Apps und mit Freigabe und was wir ihr versuchen mit, also wir sind genau in diesem Spagat, ne? Mobbing beginnt ja auch bei Leuten, die irgendwo nicht mitmachen können. Mittlerweile hat ja Social Media auch ganz viel mit Teilhabe zu tun. Kann ich denn mitreden über irgendwas, was jetzt gerade in dieser Woche auf TikTok oder Insta oder wo auch immer viral gegangen ist? Also es ist natürlich auch ein Druck, dass unser Gefühl, dass wir sie ein Stück weit ausschließen von was, wo sie nicht mitreden kann, und das macht was mit ihr. Und auf der anderen Seite haben wir natürlich auch dieses Ding zu sagen, sie so ein Stück weit zu schützen. Wir wollen jetzt nicht immer das Schlimmste unterstellen, nicht in jedem Klassenchat geht es jetzt ab wie die Luzi, so. Aber so grundsätzlich genau diesen Spagat auszuhalten, Schutz, Kompetenz, Teilhabe, das ist nicht einfach. Und die Diskussion haben wir, der versuchen wir uns zu stellen und merken, wir fühlen uns da selber gar nicht in allen Bereichen oder Fragen so fit, dass wir vielleicht ihr dann gutes Gegenüber sind. Und das ist auch keine so schöne Erfahrung.
2: Ja, ich hatte auch gerade das Thema Kompetenzentwicklung bei den Eltern. Das kam mir auch gerade in den Kopf. Also tatsächlich, ich bin gerade in dem Punkt, meine Tochter wird 16. Bis jetzt haben wir alles sehr reguliert. Und wir haben uns geeinigt, ab 16 machen wir das nicht mehr. Ihr könnt euch alle vorstellen, wie nervös ich bin. Natürlich versuchen wir jetzt quasi viel über Aufklärung und auch über Gespräche, zu regeln und zu erklären. Aber dieser Moment fällt halt dann weg, wenn ich sage, mit 16 ist es deins. Du kannst mit 16 eine Lehre machen, du solltest in der Lage sein, deine Habits auf dem Telefon im Griff zu haben. Und trotzdem war es jetzt in den letzten Jahren, bis sie 16 geworden ist, ganz viel auch an mir, bei ihr Aufklärungsarbeit zu leisten. Ich weiß, bei ihr in der Schule wird sehr viel über diese Themen diskutiert. Da gibt es auch explizit, dann fallen immer mal wieder Stunden aus. Dann kommt ein Lehrer, ein Sozialarbeiter in die Klasse. Da wird über Mobbing gesprochen. Also da an verschiedensten Eckpunkten zu sensibilisieren und aufzuklären. Auch für die Eltern gab es in der Schule quasi den Aufklärungskurs soziale Medien. Also einfach verschiedenste Angebote. Man kann nicht alles über Gesetzesregelungen machen. Was nicht heißt, dass wir dort nicht vielleicht auch noch Nachholbedarf haben. Aber es ist, glaube ich, es muss ausgewogen sein. Es müssen verschiedene Perspektiven mit rein, verschiedene Ankerpunkte.
3: Sophie, vielleicht mal eine Frage an dich. Cybermobbing ist ja ein Thema. Seid ihr da irgendwie auch schulisch drauf vorbereitet worden? Vielleicht mal in einem Workshop oder Ähnlichem?
9: Also ich glaube, wir hatten 6. oder 7. Klasse mal einen kurzen Workshop gehabt mit Frau Doberstein. Und also uns wurde halt die Konsequenzen damit erzählt, was passieren könnte, wenn man halt dumme Kommentare, sag ich mal, bekommt oder selber schreibt. Und was es für Personen auch meistens sind, die halt Mobbing an Leuten an so ausführen mäßig. Genau.
3: Würdest du sagen, das hat dir geholfen? Konntest du da viel draus mitnehmen?
9: Ich würde sagen, meine Eltern haben mir tatsächlich schon früh von klein auf gesagt, dass sowas nicht gut ist und was es auch für Konsequenzen für manche Leute hat. Und es hat es halt nochmal verstärkt gehabt.
3: Liam, hast du eine weitere Frage zum Thema?
8: Ja, an Herr Heinisch. Sehen Sie ein Problem, dass schon sehr junge Menschen Social Media nutzen? Und wie kann man Kinder, Jugendliche besser darauf vorbereiten?
1: Also ein Problem, dass junge Menschen Social Media nutzen? ein klares Sowohl als auch. Also es ist natürlich immer die Frage, ne, wie nutze ich es und wofür nutze ich es. Die Diskussion, die wir jetzt auch ja, bei uns hatten mit dem Social Media Verbot, was sich einreiht sozusagen in die Liste der unseligen Debatten, die Frage zu stellen, also welches Problem wollen wir denn, ne, welches Problem soll denn gelöst werden, zum Beispiel durch ein Social-Media-Verbot? Und wir merken schon, dass wir anerkennen können, da steckt schon auch der Wunsch von Erwachsenen dahinter, also ich pauschalisiere jetzt mal die Erwachsenen, die gibt es nicht, aber ne, dass es sozusagen den Wunsch gibt, junge Menschen vor bestimmten Inhalten zum Beispiel zu schützen. Das ist völlig legitim. Also zu sagen, mir ist es wichtig, dass du nicht auf irgendwelche Seiten kommst, wo über die Maßen dubiose Inhalte, ob das sexistisch, rassistisch oder Verschwörungsidiot, was auch immer, ne, davor zu schützen. Das ist ein ganz legitimes Anliegen, ein legitimer Wunsch. Und gleichzeitig ist es auch hier die Frage, wie kommen wir denn dahin? Und auch hier müssten wir mit den jungen Menschen mal sprechen. Ne? Ich wäre mal spannend, vielleicht wenn von euch dann jemand noch da ist, zu fragen, wie nutzt denn ihr Social Media? Wie würde es euch denn mit einem Social Media Verbot gehen? Denn sind wir uns einig, auch da sind junge Menschen Experten dieser digitalen Lebenswelt. Und auch so ein Punkt, wo wir, glaube ich, meine Kinder schon viel voraus haben in der Art und Weise, wie funktioniert denn Instagram und so. Und dann auch zu gucken, wenn die sozusagen, was bräuchten sie denn, um dort gut unterwegs zu sein, also auf welchen Seiten sind sie, welche Seiten meiden sie, wie gehen sie damit um, wenn sie auf dubiose Inhalte stoßen beispielsweise. Also da auch zu schauen, wie kann man Menschen stärken, dieses Medium bewusst zu nutzen, um die Potenziale, die zweifelsohne drinstecken, zu nutzen, aber auch auf die Gefahren hinzuweisen. Und dann bin ich sehr bei dir, auch zu sagen, auch die Eltern, aber auch Pädagogen, also es sind ja nicht nur die jungen Menschen allein, sondern es braucht dort auch ein gutes Umfeld von denjenigen, die junge Menschen begleiten in Schule, Freizeit oder Familie, dass auch die mit Medienkompetenz ausgestattet werden. Und auch da wissen wir, dass sich viele Eltern da gar nicht gut in der Lage sehen, sich also diese Debatten, Diskussionen mit ihren eigenen Kindern zu führen. Wie funktioniert denn das jetzt eigentlich mit Social Media? Bis wann ist Kontrolle gut und ab wann ist Eigenverantwortung gerechtfertigt? Das ist keine einfache Debatte. Also auch da dürfen wir uns einig sein. Da gibt es nicht klar Ja oder Nein oder leicht oder schwer. Aber das heißt ja nicht, dass wir die Debatte nicht gut führen können.
3: Möchte noch jemand ergänzen? Okay, Liam, hast du eine weitere Frage?
8: Ja, eine letzte Frage habe ich noch an Frau Trompter. Und zwar, Social Media kann schnell Falschinformationen verbreiten. Welche Verantwortung hat die Politik beim Umgang mit Plattformen wie Instagram, TikTok oder weitere?
0: Ja, hatten wir ja auch schon das Thema. Wir haben natürlich da auch, spielen da schon eine große Rolle beim Regulieren und vielleicht auch gucken, inwieweit diese Plattformen genutzt werden können. Aber ihr beiden habt es, glaube ich, schon gut gesagt. Wir müssen trotzdem irgendwie auch appellieren, dass man auch die Fähigkeiten hat. Und da ist auch wieder Schule wichtig, die Fähigkeiten gelernt bekommen, nicht nur mit Social Media umzugehen, weil ihr könnt alle mit Social Media umgehen und besser als die anderen Generationen, sondern auch darüber, sich zu informieren, was sind denn die Risiken, wie gucke ich denn, wenn mir irgendwas angezeigt wird auf TikTok, ob das eine Falschinformation ist oder nicht, wie gehe ich denn mit diesen Medien um? Es bietet immer eine Chance, aber natürlich auch Risiken, und diese Risiken zu mindern, muss Aufklärung betrieben werden, und da spielt Schule und der Schulkontext auch wieder eine wichtige Rolle, obwohl ich auch sagen will, wir sind auch dabei als Gesellschaft sehr schnell irgendwie alles auf das Thema Schule abzuwälzen und auf Lehrkräfte. Das funktioniert auch nicht, das ist auch nicht richtig, sondern logischerweise ist auch der Kontext des privaten Umfeldes, der Familie und Freunde auch entscheiden. Und da müssen wir schon, da habe ich schon so das Gefühl, dass wir auch gerade manchmal in die falsche Richtung laufen, dass dann irgendwie alles auf Politik und bei Bildungsthemen, und man eigentlich kann man alles mit Bildung irgendwie kombinieren, irgendwie gerne auch auf Lehrkräfte abgewälzt wird. Und das haben die jetzt auch einfach mal alles nochmal zusätzlich zu machen. So ganz funktioniert das nicht. Wir sind da auch in der Pflicht, das im Privaten uns auch über diese Themen auseinanderzusetzen, und ihr macht das sicherlich in eurer Gruppe und mit euren Freunden, und da sind aber auch Familie, Eltern, die Elternhäuser auch in der Pflicht, auch ihren Teil dazu beizutragen.
10: Ich
2: kann vielleicht noch ergänzen, also im Futurium, so klassisch in der Bildung, sagen wir sind ein dritter Lernort, also sind ein Ort nicht neben Schule und wo man sich informieren kann und tatsächlich in Sachen Social Media oder wir haben ein Exponat, wo es einfach darum geht, zu verstehen, wie die Algorithmen funktionieren, wenn ich mir auf TikTok oder auf Instagram immer wieder bestimmte Sachen angucke, Inhalte angucke. Also wir aus, wir hatten den Arbeitstitel Influencer am Anfang, mit der Idee, man kommt rein und denkt, man wird Influencer und eigentlich geht es eigentlich darum, wie wird man influenced. Also diese Sachen zu verstehen und das vielleicht, ich will eigentlich nur ein Plädoyer dafür eröffnen, dass es auch noch andere Lernorte gibt, neben dem Elternhaus und der Schule, wo man sich auch, wo ihr euch dann auch damit auseinandersetzen könnt mit dem Thema, also euch auch euch noch mehr in die Verantwortung nehmen. Ihr habt verschiedenste Ressourcen neben Schule und eurem Elternhaus, die ihr euch nochmal anschauen könnt. Die können lustig sein und interessant wie im Futurium im Ausstellungshaus, aber ich bin mir sicher, es gibt verschiedenste Plattformen, Tools. Zum Beispiel sprachst du gerade über Fake News. Es gibt verschiedene Internetseiten, wo man darüber informiert wird, wie man Bildquellen überprüft, weil Text und Inhalt von einem Algorithmus zusammengestellt werden, damit sie Klicks bekommen, aber das Bild kommt aus einer ganz anderen Quelle, hat einen ganz anderen Ursprung. Also da, wie kann man das erkennen? Also dieses Faktenchecken, Fake News, also Fehlinformationen erkennen. Es gibt viele, viele Möglichkeiten, dass ihr es auch lernen könnt. Das heißt, Politik ist eins, Frau Zuhause ein anderes. Mein Plädoyer ist, nutzt auch die anderen Quellen noch, die euch zur Verfügung stehen.
3: Die dritten Lernorte sozusagen. Vielleicht können Sie mal spoilern, wie wird man denn influenced? Was kommt denn da letzten Endes raus?
2: Spoilern? Es ist tatsächlich immer, das Exponat ist ganz simpel, es sind ganz wenige Fragen, die man beantwortet, aber das Resultat ist immer ein anderes, je nachdem, welchen Post ich wähle, was ich anklicke, kriege ich die nächsten Informationen gezeigt. Das ist immer so ein bisschen wie das, ich habe Socken bei Amazon gesucht und die nächsten 3 Monate bekomme ich Socken angezeigt. Also auch dies, um quasi diese Algorithmen zu erklären. Es geht gar nicht darum, wie ich Influencer werde. Es geht wirklich darum, wie wir beeinflusst werden, wie unsere Meinungsbildung beeinflusst wird durch die sozialen Medien, genau.
3: Okay. Ich schaue noch mal zu Sophia. Gibt es eine allgemeine Frage? Dann komm bitte noch mal gern ans Mikro.
10: Ja, ich habe eine Frage. Da geht es darum, ab welchem Alter man Ihrer Meinung nach auf Social Media unterwegs sein sollte.
2: Ich überlege gerade ganz persönlich, meine Tochter nutzt die sozialen Medien schon eine ganze Weile länger, als ich mir das gewünscht hätte. Und ich glaube, wir haben relativ früh ein Smartphone angeschafft und dann kam natürlich schnell, darf ich YouTube benutzen, welche Tools darf ich installieren. Wir haben uns dann auf 2, 3 geeinigt und das war dann auch schon mit 13, 14, dass sie die nutzen konnte und das auch relativ regelmäßig. Finde ich das gut? Kann ich noch Fragezeichen? Habe ich keine gute Antwort für? Wollte ich es jetzt komplett unterbinden, da bin ich dann auch in diesem Moment des Ausschlusses, Teil sein, auch einer Gemeinschaft, im Freundeskreis, habe ich diesem Druck nachgegeben und ihr die Möglichkeit gegeben, doch einige Sachen zu nutzen, zu kontrollieren. Ob das gut war, das sehe ich in ein paar Jahren.
3: Genau, also die Frage war, ab welchem Alter sollte Social Media
11: Ich weiß es gar nicht, ab wann ich das hatte. Ich würde sagen auch so 14, 15. Vielleicht hängt es auch davon ab, das klingt zwar jetzt blöd, aber wie reflektiert vielleicht auch der junge Mensch schon ist, auch mit Fake News und über all die Themen, die wir schon angestoßen haben, auch das vielleicht auch damit umgehen zu können. Aber ja, vielleicht kommen wir noch zu dem Thema Handyverbot, kann man jetzt auch vorwegnehmen, war ein ganz großes Thema ja in den letzten Monaten. Ich glaube, manche haben es auch falsch verstanden. Wir diskutieren ja jetzt irgendwie auch bald über ein Handyverbot bis zur 8. Klasse. Das Handy in der Schulzeit, also quasi in eurem Unterricht und auf dem Pausenhof nicht da zu haben, da gehe ich noch mit bis zu einer gewissen Klassenstufe, aber jetzt zu sagen, ihr sollt überhaupt gar keine digitalen Endgeräte mehr nutzen in eurer in euren Stunden, das finde ich Quatsch, weil dann schaffen wir es nicht, euch aufs Leben vorzubereiten. Deswegen ist das ein großer Spagat, aber natürlich, ich kenne die Ablenkungen auch, Handys im Unterricht, jeder hat es, glaube ich, mal gemacht, lenkt natürlich ab, das ist auf Arbeit auch nicht anders. Von daher, glaube ich, ist es okay, dass wir darüber sprechen, aber wichtig ist, dass jetzt nicht irgendwie nicht rüberkommt, Handys und mobile Endgeräte jetzt gar nicht oder so, weil das ist dann irgendwie schon wieder, dann verschließen wir die Augen für die Zeit, in der wir uns jetzt schon befinden.
2: Ja, es lässt sich nicht einfach pauschalisieren, gar nicht mehr, ja. Sondern man muss es wieder ausgewogen betrachten.
3: Es ist ja auch dieser schmale Grat, einerseits Digitalisierung auch an Schulen, die soll vorangehen und die Kinder sollen am liebsten alle Bücher auf Tablets haben, die am besten noch von der Schule bereitgestellt sind, aber sollen ihre Handys nicht nutzen. Das ist ja auch so ein Ungleichgewicht, würde ich sagen, oder?
2: Also ich kann kurz aus persönlicher Erfahrung umgedreht berichten, dass wir tatsächlich, dass die Schulen im Rahmen der Digitalisierung gar nicht hinterherkommen, gar nicht die Endgeräte haben und dann wiederum die Schüler ihre eigenen Endgeräte nutzen, um im Unterricht auch damit zu arbeiten. Also deswegen, es ist wirklich, man, also man

0: Aus dem Publikum auch wieder an alle. Was halten Sie von dem Social-Media-Verbot für unter 16-Jährige?
1: Herr Hanisch. Die können da wahrscheinlich als Familienvater auch.
2: Ja, da kann ich in den beiden Rollen als Familienvater, wobei da viel auch meine Frau macht, das muss ich an der Stelle auch sagen. Aber ich kann das auch aus fachlicher Sicht sehen. Also diese Frage, also grundsätzlich habe ich schon so einen inneren Trigger, wenn das Verbotswort fällt, denn ihr könnt euch auch mal erinnern oder wir können uns mal erinnern, was passiert denn, wenn Verbote ausgesprochen werden? Das ist doch relativ schnell irgendwie so der Impuls, na, wie geht denn das trotzdem? Na, oder wenn man etwas verbietet, dann nutzen Menschen, die das vorher genutzt haben, auch relativ schnell andere Wege, um an Informationen zu kommen, an Dinge zu kommen, whatever. Also das Verbot an sich ist schön, das Verbot an sich ist immer nur so gut, wie es auch kontrolliert und sanktioniert werden kann. Na, also alle Verbote, die nicht kontrolliert oder sanktioniert werden, sind ja dem Grunde nach auch ein bisschen sinnbefreit. Ich würde die Frage so ein bisschen rumdrehen und nochmal fragen, also was erreichen wir, wenn es so ein Verbot gibt, wenn wir denken, ein Social-Media-Verbot löst das Problem, was wir vorhin hatten, von Cybermobbing. Ein Social-Media-Verbot löst das Problem von Fake News. Das wird nicht passieren, sozusagen. Und das Social-Media-Verbot ist eine Idee, um bestimmten Problemlagen Herr zu werden, dem Bedürfnis nach Schutz von Kindern, dem Bedürfnis nach einer guten Information, was Nachrichten oder was auch immer angeht, also da zu schauen, auf welche Quellen man sich beruft. Aber solche Verbote werden so lange nicht funktionieren, wie man die Gruppen außen vor lässt, die elementar davon betroffen sind. Und wenn diese Debatte dann immer nur so verkürzt geführt wird, und dann wird sie nicht zum Erfolg führen. Von daher halte ich von dem Verbot, wenn man das jetzt mal als bisschen zugespitzt formuliert, von Verboten halte ich grundsätzlich wenig, wenngleich da gute Gründe dahinter stecken. Aber das Verbot an sich so in so einer Art und Weise umgesetzt, halte ich nicht für gut.
1: Frau Trompter, vielleicht noch mal aus politischer Sicht, Social-Media-Verbot U16. Was sagt die Politik dazu?
3: Ich finde 16 Jahren persönlich ganz schön hoch, wenn ich es entscheiden müsste, dieses Verbot, weil das Thema war auch schon mit 16 Jahren, ist man im Zweifel, muss man schon einen Arbeitsvertrag unterschreiben und wir reden sehr oft darüber, dass einige Parteien und auch Menschen fordern, dass man ab 16 wählen darf und das ja auch für die Europawahl ja schon möglich ist und dann müssen wir schon sagen, wenn wir ein so hohes Gut, die Wahl den jungen Menschen als Möglichkeit einberäumen und dann sagen, aber wir trauen euch eigentlich erst ab dem Moment irgendwie zu, dass ihr mit Social Media umgeht, obwohl das, glaube ich, die Experten schlechthin seid. Das passt irgendwie nicht so ganz. Also, dass es irgendwie ein Verbot gibt bis zu einem gewissen Alter, da gehe ich voll mit. Aber ich glaube, 16 ist ein bisschen hoch, vielleicht eher bis 14, 13, das wäre jetzt so mein Punkt. Aber ja, doch.
1: Stichwort war gerade das Wahlalter, wo manche fordern, es sollte runtergeschraubt werden auf 16. Jetzt sind Sie im Leipziger Jugendparlament gewesen. Wären Sie eher dafür oder dagegen? Oder was spricht dafür und was spricht dagegen?
3: Ja, bei der Europawahl haben wir es ja. Ich bin derzeit nicht dafür und ich würde es auch begründen. Wir können darüber reden, aber dann nur mit allen Konsequenzen. Und die Konsequenzen sind für mich, wenn wir das Wahlalter absenken ab 16, dann müssen wir aber auch über das Thema Strafmündigkeit und über alles andere diskutieren. Weil wenn ich diese Möglichkeit einräume, dass wir sagen, die jungen Menschen dürfen ab 16 den Landtag mitwählen und den Bundestag, dann möchte ich aber auch, dass wir über nicht nur die Möglichkeiten, sondern auch über die Pflichten sprechen. Und wenn wir das machen, dann können wir darüber reden, aus meiner Perspektive. Meistens wird es aber, finde ich, sehr einseitig diskutiert. Über das andere Thema möchte man zumindest andere Parteien dann weniger sprechen. Damit habe ich dann wieder ein persönliches Problem, weil ich finde, dann betrachtet man das nicht gesamtheitlich. Das ist eine andere Meinung. Ne?
1: Sie sahen aus, als würden Sie ergänzen wollen.
2: Ich wollte ja sagen, ich freue mich ja fast, dass wir zu einem Punkt auch nochmal eine Kontroverse haben. Ich finde, das gehört ja dazu. Kontroversen haben ja manchmal auch zu Unrecht den Ruf, dass sie schlecht sind. Finde ich gar nicht, weil sie einfach auch deutlich machen, dass man aus unterschiedlichen und jeweils gut

0: gründeten Perspektiven drauf gucken kann. Und das Thema Wahlalter, also das hat der Kinder- und Jugendring, wo mein Projekt die Servicestelle quasi zu Hause ist, will ich mal sagen. Wir sozusagen hatten jetzt zweimal auch begleitet diese Debatte der Wahlalterabsenkung. Also es geht um das Wählen dürfen auf kommunaler und Landesebene, also in Sachsen und beim Städte- und Gemeinderat zum Beispiel, bei der Bürgermeisterwahl. Und wir haben uns sehr stark dafür ausgesprochen, weil Sachsen noch eines der wenigen Bundesländer ist, wo oder eines der wenigeren, wo das Wahlalter noch nicht gilt. Und das Argument, wir müssten uns auch dann sozusagen die Rechte und Pflichten anschauen, da streiten sich ja auch die Gelehrten, inwiefern diese Einheit der Rechtsordnung besteht und ob es dann wirklich eine zwingende Notwendigkeit gibt, zu sagen, wenn ein junger Mensch ab 16 Jahren sein demokratisches Recht auf Wahlen ausübt, muss das zwangsläufig gekoppelt sein daran, dass er mit 16 Jahren noch den obligatorischen Handyvertrag noch nicht unterschreiben darf. Also da kann man drüber streiten. Auch hier ist es wieder die Frage, mit welchem Blick schaue ich denn sozusagen auf junge Menschen und möchte ich ihnen Möglichkeit geben, Teil von Gesellschaft zu sein und vielleicht auch dadurch ein Stück stärker in die Öffentlichkeit zu rücken, wenn ein Kommunalpolitiker oder ein Landespolitiker weiß, auch da sitzt ein Wähler und eine Wählerin, und das meine ich völlig, völlig wertfrei, das ist völlig legitim, so funktioniert dieses politische System. Aber ich würde mich stark machen, lass uns da nicht so sehr auf die sozusagen Geschäftsfähigkeit schauen, sondern eher aus der Perspektive, lass uns die Möglichkeit einräumen. Also das wird es auch 16- und 17-Jährige geben, die es nicht machen. Ne? Aber lass uns da wohlwollend und zugewandt auf junge Menschen blicken und sagen, wenn sie können, dann lass sie das auch tun mit 16.
1: Frau Holzhey, gerade Mutter einer gerade 16 Jahre gewordenen Tochter.
2: Jetzt gehe ich doch mal ganz kurz aufs Sortorium ein, nicht auf mein persönliches Leben. Wir sprechen ja über die Zukunft der Demokratie und tatsächlich haben wir dieses Thema, wann soll man also wer soll wählen und ab wann, auch in unseren Angeboten. Und da gibt es dieses, worum geht es eigentlich uns? Wir treffen Entscheidungen, die Generationen in der Zukunft betreffen, und sollte man jetzt quasi heutige Generationen schon, also so die Generation so früh wie möglich beteiligen, weil sie sind die Generationen, die mit den Entscheidungen leben müssen. Also es geht jetzt gar nicht darum, kann ich einen Arbeitsvertrag unterschreiben oder nicht, sondern wirklich nur, sie leben mit den Entscheidungen, die dort getroffen werden. Ab wann kann man sie beteiligen und in diesen Entscheidungen mitnehmen und wie? Und wir sehen relativ häufig mit unseren Schülern in unserem Workshop angeboten, dass da schon der Wunsch da ist, auch dann früher mit einbezogen zu werden. Natürlich sind die Themen, dann geht es um Klima, Mobilität, Arbeit, Energie, Demokratie, das sind sehr spezifische Themen, über die wir im Futurium sprechen. Aber trotzdem sieht man schon den Wunsch auch einer frühzeitigen Beteiligung. Also das kann ich da schon mitnehmen. Über die Perspektive Pflichten sprechen wir tatsächlich gar nicht. Da kann ich jetzt gerade aus der Arbeit im Futurium gar nicht so viel berichten. Das ist für mich auch gerade in meinem Kopf ein Kanandrum, wo ich keine schlaue Antwort drauf habe.
1: Vielen Dank. Ich schaue noch mal zu Sophia. Es gibt keine weiteren Fragen aus dem Publikum.
3: Dann hätte ich aber noch mal eine letzte Frage, und zwar diesmal eine etwas positivere Frage. Und zwar, welche positiven Aspekte, Möglichkeiten und oder Chancen gibt es aus Ihrer Sicht für Jugendliche, die Sie nutzen können?
4: Eigentlich, finde ich, steht uns die Welt offen, und zwar so groß wie nie zuvor. Und ich glaube, Ziel ist, dass ihr dieses Gefühl auch habt, dass ihr so viele Möglichkeiten habt und dass wir euch darin bestärken, dass das klug ist, das auch mal auszuprobieren und einfach manchmal vielleicht auch neugierig zu sein auf das, was man vielleicht noch nicht kennt. Also ich glaube, wir können alle positiv in die Zukunft schauen, und das, was ich in meiner Arbeit erlebe, wenn ich mit jungen Menschen treffe, ist, dass sie super viele Ideen haben, dass sie eigentlich auch sehr frühzeitig auch erkennen, was sie können oder nicht können. Und wenn sie spezifisches Wissen oder Interesse haben, dann auch irgendwie selber sich die Quellen suchen, um dort irgendwie schon eigentlich Experten zu werden. Und das finde ich ganz toll. Und wir müssen es schaffen, dass ihr das auch so seht, weil ich manchmal das Gefühl habe, dass das gar nicht euch so klar ist, was ihr für Möglichkeiten habt und dass ihr sie auch nutzen sollt und könnt. Und ja, das ist dann mein Job quasi, euch das deutlich zu machen. Und das macht mir ganz viel Freude und das werde ich jetzt auch weiterhin versuchen. Aber ihr seid, vielleicht auch noch ich, wir sind die Zukunft. Und das dürfen wir nicht vergessen. Und das ist ein hohes Gut, wenn man es jetzt mal so bezeichnen mag. Und deswegen ist es ganz, ganz wichtig, darauf zu schauen, was ihr wollt und in welche Richtung unser Leben und das Miteinander geht. Und ja, ich glaube, wir haben sehr, sehr kluge junge Menschen hier im Freistaat, die auch wissen, was sie wollen und was sie können. Und darin müssen wir sie bestärken.
0: Genau, vielleicht an das Richtige anschließend, was Tina gesagt hat, das wird auch von uns als Projekt weiterhin die Aufgabe sein, also vor allen Dingen für so ein gegenseitiges Verständnis auch zu werben, ne? dass junge Menschen aus sehr, sehr guten Gründen anders auf die Welt gucken und anders durchs Leben gehen als Erwachsene und umgedreht genauso. Und wir verstehen uns genau da sozusagen auch in diesem Punkt als so ein Vermittler genau darauf hinzuweisen, zu sagen, dass das völlig okay ist, aber dann auch zu schauen, was kann denn das heißen, zum Beispiel für bestimmte Engagementprozesse, Beteiligungsprozesse, wie kann denn das dann gut gehen, ne? Wo kann denn da zum Beispiel ein Jugendparlament wie in Leipzig helfen, aber wo ist es denn dann auch mal eine schöne gemeinsame Aktion in der Schule oder in der Freizeit, im Jugendclub, wir räumen gemeinsam mal, wir machen unser Dorf schön oder wie auch immer. Also da sozusagen da auch weiter dafür uns stark zu machen, dass dort die beiden Dinge möglichst gut zueinander kommen und dass so diese Perspektive von Erwachsene wissen, was für junge Menschen gut ist, das kann sein, aber das ist es nicht nur, und dafür weiter zu kämpfen und zu sagen, auch junge Menschen, die sind die Zukunft, aber sie sind auch schon die Gegenwart, das darf man dann auch nicht vergessen.
2: Ja, das waren jetzt schon zwei ganz tolle Plädoyers. Da muss ich jetzt kurz überlegen, was mir noch dazu einfällt. Also, ich kann nochmal sagen, Zukunft ist das etwas, das gestaltbar ist. Und wir alle sind Teil dieses Kreativteams. Ihr habt jetzt hier drei ganz tolle Leute kennengelernt, die sich für euch einsetzen, dass ihr teilhaben könnt. Und ich will nochmal ein Plädoyer an euch. Nutzt eure Chancen, die ihr habt. Eure Ideen sind wichtig, eure Visionen, eure Zukunftswünsche, und nutzt alle Chancen, die ihr habt, ob ihr jetzt uns Löcher in den Bauch fragt oder in einem anderen Schulprojekt oder beim nächsten Besuch welcher dritte Lernort auch immer. Also nutzt diese Chancen für euch, um euch Gehör zu verschaffen, um teilzuhaben. Das ist jetzt nochmal so mein Aufruf, um an Zukunftsgestaltung teilhaben zu können. Genau. Plädoyer Ende.
1: Ja, ganz, ganz herzlichen Dank an unsere Gäste auf dem heutigen Schul-Sachsen-Sofa. Dankeschön fürs Kommen an Tina Trompter, an Dr. Norbert Hanisch und an Stefanie Holzheu. Euer Applaus.
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8: Sachsen hat seine Kitas mit einem neuen Bildungsplan ausgestattet. Das Kultusministerium will damit die frühkindliche Bildung stärken und plant verpflichtende Untersuchungen für Vierjährige. Trotz dieser Neuerungen stehen viele Einrichtungen vor Herausforderungen. Die sinkenden Kinderzahlen in Sachsen führen zu finanziellen Engpässen und Schließungen von Kitas, wie das Statistische Landesamt im März 2025 berichtete. Besonders betroffen sind Dresden, Leipzig und ländliche Regionen. Die Gewerkschaft GEW und der Paritätische Wohlfahrtsverband warnen vor Versorgungslücken, da die nächste Kita oft weit entfernt liegt. Nach einer Amokfahrt in Leipzig, bei der zwei Menschen starben, bleibt das Motiv des Täters unklar. Laut Staatsanwaltschaft handelt es sich um einen 33-jährigen Deutschen, der im Zustand verminderter Schuldfähigkeit handelte. Er wurde in eine psychiatrische Klinik eingewiesen. Die Stadt Leipzig hat angekündigt, die betroffene Einkaufsstraße dauerhaft gegen Fahrzeugverkehr zu sichern. Ministerpräsident Michael Kretschmer sprach den Familien der Opfer sein Mitgefühl aus. In Chemnitz ist ein Mann nach einem Wohnungsbrand ins Visier der Ermittler geraten. Die Polizei rettete den 40-Jährigen am Dienstagabend aus seiner brennenden Wohnung und nahm ihn wegen Verdachts auf Brandstiftung fest. Der Mann wurde zunächst mit einer Rauchgasvergiftung ins Krankenhaus gebracht, während die Ermittlungen zur Brandursache weiterlaufen, so die Polizei.

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0: 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Sachsen hat seine Kitas mit einem neuen Bildungsplan ausgestattet. Das Kultusministerium will damit die frühkindliche Bildung stärken und plant verpflichtende Untersuchungen für Vierjährige. Trotz dieser Neuerungen stehen viele Einrichtungen vor Herausforderungen. Die sinkenden Kinderzahlen in Sachsen führen zu finanziellen Engpässen und Schließungen von Kitas, wie das Statistische Landesamt im März 2025 berichtete. Besonders betroffen sind Dresden, Leipzig und ländliche Regionen. Die Gewerkschaft GEW und der Paritätische Wohlfahrtsverband warnen vor Versorgungslücken, da die nächste Kita oft weit entfernt liegt. Nach einer Amokfahrt in Leipzig, bei der zwei Menschen starben, bleibt das Motiv des Täters unklar. Laut Staatsanwaltschaft handelt es sich um einen 33-jährigen Deutschen, der im Zustand verminderter Schuldfähigkeit handelte. Er wurde in eine psychiatrische Klinik eingewiesen. Die Stadt Leipzig hat angekündigt, die betroffene Einkaufsstraße dauerhaft gegen Fahrzeugverkehr zu sichern. Ministerpräsident Michael Kretschmer sprach den Familien der Opfer sein Mitgefühl aus. In Chemnitz ist ein Mann nach einem Wohnungsbrand ins Visier der Ermittler geraten. Die Polizei rettete den 40-Jährigen am Dienstagabend aus seiner brennenden Wohnung und nahm ihn wegen Verdachts auf Brandstiftung fest. Der Mann wurde zunächst mit einer Rauchgasvergiftung ins Krankenhaus gebracht, während die Ermittlungen zur Brandursache weiterlaufen, so die Polizei.

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2: Was war Sachsen? Was macht uns aus? Was macht uns so besonders? Wer hat uns bereichert mit seinen Einflüssen, mit seinen Ideen? Und wo geht es in der Zukunft hin?
3: Meißen wird 2029 zum Schauplatz eines großen Sachsen-Jubiläums. In der Albrechtsburg hat die Staatsregierung gemeinsam mit Meißens Oberbürgermeister Markus Renner und dem Geschäftsführer der staatlichen Schlösser, Burgen und Gärten Sachsen GmbH, Christian Striefler, zuletzt über die nächste Landesausstellung und das 1100-jährige Jubiläum informiert. Für Dresden ist Meißen nicht weit weg. Touristisch, kulturell und historisch gehört die Region eng zusammen. Die Landesausstellung soll deshalb nicht nur ein Ereignis in Meißen werden, sondern ein sachsenweites Projekt mit Strahlkraft bis in die Landeshauptstadt, wie Sachsens Kultur- und Tourismusministerin Barbara Klepsch erklärt.
4: Uns geht es darum, wenn wir von 1100 Jahre sprechen, 929 Meißen, 1100 Jahre Sachsen, dann geht es uns nicht nur darum, um ein Territorium, was es zu beschreiben gilt, sondern es geht darum, Gefühle. Ja, was macht die Identität aus? Welche Identität ist es? Es geht darum, letztlich aufzuzeigen, was in 1100 Jahren passiert ist, welche Aufbrüche, welche Umbrüche, was Glauben, was Begegnung. Also ganz viele Themen spielen sich in den 1100 Jahren ab. Und diese Themen, und das wird die große Herausforderung sein, dann hier zu platzieren.
3: In der Albrechtsburg wird dafür an einem Konzept gearbeitet, das Vergangenheit, Gegenwart und Zukunft Sachsens miteinander verbinden soll. In 6 Themenbereichen soll die Ausstellung von sogenannten Sachsenzeichen geprägt sein.
4: Und diese Sachsenzeichen, das können Menschen sein, das können, es kann ein Datum sein, das können ebenfalls Begegnungen sein, das können Orte sein. Diese Sachsenzeichen werden dann diese großen Themen, die 6 Themen, noch einmal sehr emotional, sehr plastisch und sehr gut dann abbilden und darstellen.
3: Die Burg selbst spielt dabei eine zentrale Rolle, wie Christian Striefler weiß.
5: Wo könnte das alles besser stattfinden, diese Frage? Naja, das ist ziemlich einfach, in der Wiege Sachsens, wie es so oft beschrieben wird. Die Albrechtsburg, die steht wie kein anderes Bauwerk für Sachsen.
3: Bis 2029 soll es aber laut den Veranstaltern nicht bei einer Ausstellung hinter den Burgmauern bleiben. Geplant sei ein Beteiligungsprozess, bei dem Menschen aus ganz Sachsen eigene Ideen und Projekte einbringen können. Kulturministerin Klepsch und Sachsens Ministerpräsident Michael Kretschmer fassen die Planung zusammen.
4: Wir wollen dies in verschiedenen Beteiligungsformaten tun. Ein Beteiligungsformat wird in wenigen Wochen starten. Da bin ich so geht's sächsisch dankbar, denn das wird ein Beteiligungsformat sein, was quasi unter der Führung auch von so geht's sächsisch dann laufen und starten wird. Es trägt den Titel Zeig dein Land. Also hier werden alle aufgefordert sein, sich einfach mit guten Ideen mit zu beteiligen. Es wird eine Marketingkooperation geben und letztlich soll hier schon so ein, ich sag mal, Ruck auch durch das Land gehen.
2: Jetzt habt ihr das alles auf den Weg gebracht und ich möchte gern, dass genau diese Grundhaltung, wie das entstanden ist, nämlich dass Menschen etwas wollen und man gemeinsam ringt, wie das geht, sich Verbündete sucht und am Ende erfolgreich ist, dass das die nächsten Jahre uns miteinander verbindet. Deswegen setze ich sehr darauf, dass wir in den nächsten Wochen diesen Wettbewerb Zeig dein Land, was macht es aus, über die Kampagne So geht Sächsisch organisieren, dass wir mit dem Sächsischen Landtag darüber sprechen, was es ansonsten

0: die momentan zusammengeschmiedet werden. Und sie werden alle sich eine Frage stellen: Wie kann diese reiche Geschichte, die unsere Stadt hier hat, wie können wir sie zukunftsfest bekommen? Wie kriegen wir diese Geschichte in die Zukunft getragen? Welche Projekte kriegen wir mit jungen Menschen so gestaltet, dass diese reiche Vergangenheit auch zukünftig weiter so bewahrt wird, wie wir es tun? Wir stellen uns natürlich auch die Frage, wie können wir die Stadt als Ganzes einbeziehen und nicht nur den Burgberg, nicht nur die Altstadt, sondern die Stadt wirklich als Ganzes begreifen und sehen uns in dem Prozess auch der Vorbereitung jetzt schon auf einem guten Weg, hier viele mitzunehmen und wirklich partizipative Elemente mit einzutragen, dass jeder sagt, ja, 29, das ist auch mein Jahr und ich will meinen Beitrag dazu mitleisten, dass es toll wird.
1: Bis zur Eröffnung im Jahr 2029 bleibt also noch einiges zu tun. Fest steht aber schon jetzt, das Jubiläum soll nicht nur zurückblicken, sondern Sachsen als Ganzes erzählen. Mit Meißen als Bühne und dem Freistaat als Mitmachprojekt.

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2: Der mutmaßliche Amokfahrer von Leipzig kommt vorerst nicht in Untersuchungshaft. Das hat die Staatsanwaltschaft Leipzig am Dienstagabend mitgeteilt. Ein Ermittlungsrichter ordnete stattdessen die einstweilige Unterbringung des 33-Jährigen in einem psychiatrischen Krankenhaus an. Hintergrund sei der Verdacht, dass der Mann zur Tatzeit möglicherweise psychisch so stark beeinträchtigt war, dass seine Schuldfähigkeit deutlich eingeschränkt gewesen sein könnte. Damit steht neben dem genauen Ablauf der Tat nun auch der psychische Zustand des Beschuldigten im Fokus der Ermittlungen. Bekannt wurde die Entscheidung während des Gedenkgottesdienstes in der Nikolaikirche. Dort trauerten Angehörige, Betroffene sowie viele Leipzigerinnen und Leipziger um die Opfer, zündeten Kerzen an und suchten gemeinsam nach Halt. Die Ermittlungen von Staatsanwaltschaft, Polizei und Landeskriminalamt laufen weiter. Für Leipzig bleibt es ein Abend der Trauer und vielen offenen Fragen.

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2: Sauerei im Chemnitzer Tierpark. Erst seit ein paar Wochen auf der Welt sorgen die jüngsten Bewohner schon jetzt für ordentlich Trubel im Stall. 7 winzige Ferkel tapsen neugierig durchs Stroh und halten ihre Mutter Bärbel ganz schön auf Trab. Nur Vater Ehrmann scheint das Treiben etwas gelassener zu sehen und schaut lieber aus der Ferne zu. Unterstützung ist aber auch gar nicht nötig, denn Bärbel ist bereits eine erfahrene Mutter. Wie Zoopädagogin Saskia Quinger berichtet, ist es bereits ihr 5. Wurf.
3: Bei unserer Bärbel verlief die Geburt ganz unkompliziert. Sie ist eine erfahrene Mutter und hat wahrscheinlich so in der Nacht oder den frühen Morgenstunden die Ferkel ganz allein zur Welt gebracht. Wir haben jetzt insgesamt 7 Ferkel, die ganz bunt gemischt sind. Also sind viele verschiedene Farbgebungen dabei. Ist also ganz spannend zu beobachten.
2: Was viele nicht wissen, die Minischweine sind eine Mischung aus dem Labor. Sie kommen so in der Natur gar nicht vor. Die Göttinger Minischweine wurden gezielt für die Forschung gezüchtet. Durch die Kreuzung verschiedener Schweinerassen entstand eine besonders kleine und gut zu handhabende Zuchtlinie, die bis heute in Forschung und Haltung eine Rolle spielt.
3: Die Rasse der Göttinger Minischweine wurde Anfang der 1960er Jahre an der Uni Göttingen gezüchtet durch eine Einkreuzung der vietnamesischen Hängebauchschweine und der Minnesota Mini-Pigs und später noch der Einkreuzung der deutschen Landrasse. Sie wurden gezielt als Versuchstiere in der biomedizinischen Forschung gezüchtet, um die Vorteile der Schweine in der Forschung zu nutzen, aber die logistischen Herausforderungen von großen Schweinerassen zu umgehen, die locker auch mal bis zu 300 Kilo schwer werden können.
2: Neben ihren Vorteilen für die Forschung sind die Göttinger Minischweine aber auch als Haustiere sehr beliebt. Viele Menschen schätzen vor allem ihre geringe Größe, ihr ruhiges Wesen und die enge Bindung, die sie zu ihren Bezugspersonen aufbauen können. Saskia Quinger sieht darin ein Problem. Die Schweine wirken auf den ersten Blick oft wie ideale Haustiere, aber ihre Haltung bedeutet in der Praxis deutlich mehr Aufwand, als viele zunächst erwarten.
3: Die Minischweine wirken natürlich durch ihre Körpergröße eher klein und niedlich und sprechen dadurch viele Menschen an. Aber auch durch ihre Persönlichkeit, die sie mitbringen, sind sie natürlich für die Menschen ein toller Begleiter, weil sie auch eine enge Bindung zum Halter mit aufbauen. Man darf ja nicht vergessen, so ein erwachsenes Tier kann ja doch, so eine Sau kann bis zu 45 Kilo schwer werden, so ein Eber auch mal 60 Kilo. Und man darf auch nicht vergessen, die Schweine, die sind auch mal laut, die graben gerne und die machen auch mal Dinge kaputt, also ganz normales Schweineverhalten.
2: Doch neben ihrem mitunter lebhaften Verhalten steckt weit mehr, als man auf den ersten Blick vermuten würde. Schweine gelten als ausgesprochen intelligent. Sie können schnell lernen, sich Dinge merken und sogar komplexe Zusammenhänge verstehen, was sie im Vergleich zu vielen anderen Nutztieren besonders macht. Auch im Tierpark Chemnitz fördern die Pflegerinnen und Pfleger gezielt die geistigen Fähigkeiten der Tiere.
3: So Schweine sind ja sehr intelligent und können auch kleine Tricks, also unsere Tierpflegerinnen üben auch mit denen immer mal ein paar Tricks. Zum Beispiel, dass sie so einen bestimmten Parcours um die Beine drum rumlaufen müssen, ähnlich wie man es bei Hunden kennt. Die wissen schon ganz genau ihre Futterzeiten und kennen ihre Pfleger auch ganz genau und sind natürlich dann für die Tricks, die die Tierpfleger mit denen üben, gern zu haben.
2: Die kleinen Schweine entwickeln sich schon jetzt zu echten Besuchermagneten. Viele Besucherinnen und Besucher kommen vorbei, um den Nachwuchs live zu erleben und das muntere Treiben im Stall zu beobachten. Eines ist sicher, langweilig wird es mit den Ferkeln nicht, weder für Mutter Bärbel noch für die Pflegerinnen und Pfleger.

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8: Sachsen hat seine Kitas mit einem neuen Bildungsplan ausgestattet. Das Kultusministerium will damit die frühkindliche Bildung stärken und plant verpflichtende Untersuchungen für Vierjährige. Trotz dieser Neuerungen stehen viele Einrichtungen vor Herausforderungen. Die sinkenden Kinderzahlen in Sachsen führen zu finanziellen Engpässen und Schließungen von Kitas, wie das Statistische Landesamt im März 2025 berichtete. Besonders betroffen sind Dresden, Leipzig und ländliche Regionen. Die Gewerkschaft GEW und der Paritätische Wohlfahrtsverband warnen vor Versorgungslücken, da die nächste Kita oft weit entfernt liegt. Nach einer Amokfahrt in Leipzig, bei der zwei Menschen starben, bleibt das Motiv des Täters unklar. Laut Staatsanwaltschaft handelt es sich um einen 33-jährigen Deutschen, der im Zustand verminderter Schuldfähigkeit handelte. Er wurde in eine psychiatrische Klinik eingewiesen. Die Stadt Leipzig hat angekündigt, die betroffene Einkaufsstraße dauerhaft gegen Fahrzeugverkehr zu sichern. Ministerpräsident Michael Kretschmer sprach den Familien der Opfer sein Mitgefühl aus. In Chemnitz ist ein Mann nach einem Wohnungsbrand ins Visier der Ermittler geraten. Die Polizei rettete den 40-Jährigen am Dienstagabend aus seiner brennenden Wohnung und nahm ihn wegen Verdachts auf Brandstiftung fest. Der Mann wurde zunächst mit einer Rauchgasvergiftung ins Krankenhaus gebracht, während die Ermittlungen zur Brandursache weiterlaufen, so die Polizei.

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3: Sachsen hat seine Kitas mit einem neuen Bildungsplan ausgestattet. Das Kultusministerium will damit die frühkindliche Bildung stärken und plant verpflichtende Untersuchungen für Vierjährige. Trotz dieser Neuerungen stehen viele Einrichtungen vor Herausforderungen. Die sinkenden Kinderzahlen in Sachsen führen zu finanziellen Engpässen und Schließungen von Kitas, wie das Statistische Landesamt im März 2025 berichtete. Besonders betroffen sind Dresden, Leipzig und ländliche Regionen. Die Gewerkschaft GEW und der Paritätische Wohlfahrtsverband warnen vor Versorgungslücken, da die nächste Kita oft weit entfernt liegt. Nach einer Amokfahrt in Leipzig, bei der zwei Menschen starben, bleibt das Motiv des Täters unklar. Laut Staatsanwaltschaft handelt es sich um einen 33-jährigen Deutschen, der im Zustand verminderter Schuldfähigkeit handelte. Er wurde in eine psychiatrische Klinik eingewiesen. Die Stadt Leipzig hat angekündigt, die betroffene Einkaufsstraße dauerhaft gegen Fahrzeugverkehr zu sichern. Ministerpräsident Michael Kretschmer sprach den Familien der Opfer sein Mitgefühl aus. In Chemnitz ist ein Mann nach einem Wohnungsbrand ins Visier der Ermittler geraten. Die Polizei rettete den 40-Jährigen am Dienstagabend aus seiner brennenden Wohnung und nahm ihn wegen Verdachts auf Brandstiftung fest. Der Mann wurde zunächst mit einer Rauchgasvergiftung ins Krankenhaus gebracht, während die Ermittlungen zur Brandursache weiterlaufen, so die Polizei.

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2: Es stehen zwar Boller da, aber die hätten schon längst da stehen können.
3: Man müsste hier wirklich 10 Böller hinstellen. Das ist der einzige Zufahrt zur Stadt, die keine Böller hat.
4: Nicht einmal 48 Stunden nach der tödlichen Amokfahrt in Leipzig reagiert die Stadt mit ersten sichtbaren Konsequenzen. Die Grimmarsche Straße in der Innenstadt soll künftig nicht mehr dauerhaft für Fahrzeuge offen bleiben. Oberbürgermeister Burkhard Jung kündigte an, die Zufahrt zur zentralen Fußgängerzone langfristig stärker zu sichern. Bereits am Mittwochvormittag ließ die Stadt 9 jeweils 450 Kilogramm schwere Poller aufstellen. Stadtsprecher Matthias Hasberg betonte, diese Maßnahmen seien bereits kurz nach der Tat vorbereitet worden. Für viele Leipzigerinnen und Leipziger kommt dieser Schritt dennoch zu spät. Vor Ort überwiegen Trauer, Wut und Unverständnis. Besonders Menschen, die täglich in der Innenstadt arbeiten, fragen sich, warum vergleichbare Schutzmaßnahmen wie bereits zum Weihnachtsmarkt nicht dauerhaft bestehen blieben.
2: Bei Weihnachten hatten wir das Thema ja auch schon. Und dann wurden sie aber nach dem Weihnachtsmarkt wieder weggeräumt und viele haben halt auch gedacht, es hätte stehen bleiben sollen. Das sagen auch viele Kunden, die mit mir in meinen Laden kommen, dass das hätte alles schon längst stehen sollen.
4: Für einige Passanten stellt sich nun die schmerzhafte Frage, ob die jetzigen Poller die Ereignisse vom Montag womöglich hätten abmildern können.
2: Es stehen zwar Poller da, aber die hätten schon längst dastehen können.
5: Ich fühle mich dadurch jetzt auch sicherer, weil ich mich jetzt hier entspannt jetzt hier bewegen kann und keine Angst habe, dass da jetzt einer durchfährt. Aber ich bin auch ehrlich, für die Rettungskräfte stelle ich mir das ein bisschen schwieriger vor.
4: Denn genau darin liegt die neue Herausforderung. Während die zusätzlichen Sperren das Sicherheitsgefühl vieler Menschen stärken sollen, warnen Kritiker bereits vor möglichen Problemen für Einsatzkräfte und Lieferverkehr. Auch Sachsens Innenminister Armin Schuster äußerte sich bei der gestrigen Gedenkveranstaltung zurückhaltend, was die Poller-Thematik angeht.
6: Alle, die jetzt damit betraut sind, solche Fragen zu beantworten, sind selber noch in einem emotionalen Ausnahmezustand. Sowas muss man in Ruhe abwägen.
4: Man denke aktuell noch nicht vorrangig über Poller oder technische Sperren nach, sondern konzentriere sich zunächst auf die Aufarbeitung der Tat und die Unterstützung der Betroffenen. Die Debatte über Sicherheit in Leipzigs Innenstadt hat damit jedoch erst begonnen. Zwischen dem Wunsch nach Schutz und der Frage, warum Konsequenzen offenbar erst nach einer solchen Tragödie sichtbar

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2: Grundsätzlich in der Europäischen Union ist glücklicherweise die Deponierung verboten. Im Gegensatz zu vielen anderen Ländern, wo diese Blätter einfach unter die Erde gekippt werden.
3: Forschungsprojekt will Windradflügel nachhaltiger machen und Produktion zurück nach Deutschland holen.
2: Und durch diese hohe Grad an automatisierten Fertigungsverfahren hoffen wir eben, dass man eben wirtschaftlich auch wieder konkurrenzfähiger ist.
3: Sie sind ein gewichtiger Teil der Energiewende und werden mitunter heiß diskutiert. Womöglich liegt es an ihrer Sichtbarkeit, dass Windkraftanlagen trotz ihrer Bedeutung für die Dekarbonisierung oft die Gemüter spalten. Dabei gelten sie im Vergleich zu herkömmlichen Energieträgern als sehr umweltfreundlich. Probleme bereitet vor allem das Recycling der Anlagen. Aktuell gelingt dies zu rund 90%. Knackpunkt sind jedoch die Flügel. Diese seien laut Justus von Frieden, Projektleiter am Fraunhofer-Institut, derzeit nur schwer wiederzuverwerten und würden aktuell vor allem in der Betonindustrie unter anderem als Ersatzbrennstoff verwendet. Das soll sich im Rahmen des Projektes Recreate nun ändern.
2: Wir haben diese Bauweise, die im Wesentlichen daraus bestand, zwei Schalen mit glasfaserverstärktem Kunststoff, man kann sich das vorstellen, wie so ein Waffeleisen zusammenzubringen mit jeder Menge Klebstoff, dahingegen geändert, dass wir versucht haben, verschiedene Teile eines Rotorblatts, also einen durchgehenden Holm, Rippenstrukturen, eine aerodynamische Außenhülle, eben getrennt voneinander zu fertigen und dann über lösbare Klebverbindungen miteinander zu verkleben, um eben die unterschiedlichen Materialtypen zu separieren zu können und einer besseren Wiederverwendung, einem höherwertigeren Recycling am Ende zuführen zu können.
3: Auch an anderer Stelle wird ein neuer Ansatz verfolgt. Die Vorderkante von Windradblättern leidet stark unter den Umweltbedingungen in luftiger Höhe. Staub, Regen und andere Einflüsse sorgen für Erosion. Eine der Folgen, ein geringer Wirkungsgrad der Anlagen. Um nicht den gesamten Flügel bei Beschädigungen austauschen zu müssen, entwickle man eine austauschbare Vorderkante. Dafür würden laut Justus von Frieden nachhaltigere Materialien eingesetzt als die aktuell verwendeten.
2: Grundsätzlich die Vorderkante, von der wir gerade gesprochen haben, haben wir eben aus diesen naturfaserverstärkten Thermoplasten gefertigt. Das bringt zwei Vorteile mit sich. Thermoplaste lassen sich unter Temperatur wieder aufschmelzen und wieder neu in Form bringen. Das heißt, man kann quasi sie klein häckseln, sage ich jetzt mal, aufschmelzen und dann wieder zu neuen Produkten verarbeiten. Und Naturfaser als ein nachwachsender Rohstoff haben natürlich einen deutlich besseren, ich sage jetzt mal, ökologischen Footprint als jetzt Glasfasern. Und zudem, weiterer Aspekt, wir haben ja gerade von der Regenerosion und Stauberosion gesprochen. Diese kleinsten Teile, die eben von der Vorderkante abfallen, sind dann eben nicht mehr aus Glasfasern, die sich irgendwo als Glasfaserstaub in der Natur niederlassen, sondern idealerweise aus einem natürlichen Werkstoff, der über die Zeit dann idealerweise auch biologisch einfach abbaubar ist.
3: Die neue Technik könnte sich aber auch an anderer Stelle bezahlt machen. Denn heimische Firmen könnten künftig wieder Rotorblätter herstellen und so wirtschaftlich von der Energiewende profitieren. Aktuell lohne es sich kaum, diese in Deutschland zu produzieren. Das könnte sich durch den Einsatz neuer Fertigungstechniken jedoch ändern.
2: Ja, die Windrotorblätter kommen heutzutage eigentlich auch alle aus China, weil die aktuelle Fertigung eben mit sehr, sehr viel Handarbeit verbunden ist. Also diese Glasfasern werden eben von Hand, Werkern in die Form eingelegt, ausgerollt, die Schäume, die Holzwerkstoffe, das wird alles quasi von Hand in Aufbau gemacht. Und wir haben eben auch versucht, diese Bestandteile, diese modularen Segmente des Windrotorblatts, die wir miteinander fertigen, eben mit Fertigungsverfahren zu fertigen, die eben hochautomatisierbar sind. Als Beispiel kann man die Pultrusion nennen für den tragenden Holm in der Mitte. Da kann man quasi aus einem Werkzeug, wenn man ein Werkzeug hat, kann man quasi kilometerlang diesen Holm fertigen. Und das bringt eben den Vorteil, dass ein Fertiger eines Windrotorblattes gar nicht unbedingt die Pultrusion selber im Haus haben muss, sondern er geht zu einer Pultrusionsfirma und sagt, ich brauche jetzt 10 Kilometer mit der Geometrie eines Holms und kann sich quasi einfach einkaufen. Und durch diese hohe Grad an automatisierten Fertigungsverfahren Hoffen wir eben, dass man eben wirtschaftlich auch wieder konkurrenzfähiger ist, weil es dann eben ja mehr auf Infrastruktur, auf Maschinen ankommt und nicht nur auf die reinen Lohnkosten.
3: Das Forschungsprojekt befindet sich noch in einem relativ frühen Stadium. Zunächst gehe es vor allem darum, die Machbarkeit aufzuzeigen und neue Konzepte zu entwickeln. Da man am Fraunhofer-Institut einen vergleichsweise radikalen Ansatz gewählt habe, sei eine der größten Herausforderungen, den Herstellern darzulegen, dass die neue Technologie der herkömmlichen überlegen ist. Laut Justus von Frieden sei nicht davon auszugehen, dass die Forschungsergebnisse 1:1 umgesetzt werden. Man könne jedoch das Grundkonzept sowie einzelne Bestandteile für zukünftige Rotorblätter übernehmen. Ob sich die neuen Ansätze durchsetzen, wird sich zeigen. Das Potenzial dafür scheint jedenfalls vorhanden.

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1: Was war Sachsen? Was macht uns aus? Was macht uns so besonders? Wer hat uns bereichert mit seinen Einflüssen, mit seinen Ideen? Und wo geht es in der Zukunft hin?
2: Meißen wird 2029 zum Schauplatz eines großen Sachsen-Jubiläums. In der Albrechtsburg hat die Staatsregierung gemeinsam mit Meißens Oberbürgermeister Markus Renner und dem Geschäftsführer der staatlichen Schlösser, Burgen und Gärten Sachsen GmbH, Christian Striefler, zuletzt über die nächste Landesausstellung und das 1100-jährige Jubiläum informiert. Für Dresden ist Meißen nicht weit weg. Touristisch, kulturell und historisch gehört die Region eng zusammen. Die Landesausstellung soll deshalb nicht nur ein Ereignis in Meißen werden, sondern ein sachsenweites Projekt mit Strahlkraft bis in die Landeshauptstadt, wie Sachsens Kultur- und Tourismusministerin Barbara Klepsch erklärt.
3: Uns geht es darum, wenn wir von 1100 Jahre sprechen, 929 Meißen, 1100 Jahre Sachsen, dann geht es uns nicht nur darum, um ein Territorium, was es zu beschreiben gilt, sondern es geht darum, Gefühle. Ja, was macht die Identität aus? Welche Identität ist es? Es geht darum, letztlich aufzuzeigen, was in 1100 Jahren passiert ist. Welche Aufbrüche, welche Umbrüche, was Glauben, was Begegnung. Also ganz viele Themen spielen sich in den 1100 Jahren ab. Und diese Themen, und das wird die große Herausforderung sein, dann hier zu platzieren.
2: In der Albrechtsburg wird dafür an einem Konzept gearbeitet, das Vergangenheit, Gegenwart und Zukunft Sachsens miteinander verbinden soll. In 6 Themenbereichen soll die Ausstellung von sogenannten Sachsenzeichen geprägt sein.
3: Und diese Sachsenzeichen, das können Menschen sein, das können, es kann ein Datum sein, das können ebenfalls Begegnungen sein, das können Orte sein. Diese Sachsenzeichen werden dann diese großen Themen, die 6 Themen, noch einmal sehr emotional, sehr plastisch und sehr gut dann abbilden und darstellen.
2: Die Burg selbst spielt dabei eine zentrale Rolle, wie Christian Striefler weiß.
4: Wo könnte das alles besser stattfinden, diese Frage? Naja, das ist ziemlich einfach in der Wiege Sachsens, wie es so oft beschrieben wird. Die Albrechtsburg, die steht wie kein anderes Bauwerk für Sachsen.
2: Bis 2029 soll es aber laut den Veranstaltern nicht bei einer Ausstellung hinter den Burgmauern bleiben. Geplant sei ein Beteiligungsprozess, bei dem Menschen aus ganz Sachsen eigene Ideen und Projekte einbringen können. Kulturministerin Klepsch und Sachsens Ministerpräsident Michael Kretschmer fassen die Planung zusammen.
3: Wir wollen dies in verschiedenen Beteiligungsformaten tun. Ein Beteiligungsformat wird in wenigen Wochen starten. Da bin ich so geht sächsisch dankbar, denn das wird ein Beteiligungsformat sein, was quasi unter der Führung auch von so geht sächsisch dann laufen und starten wird. Es trägt den Titel Zeig dein Land. Also hier werden alle aufgefordert sein, sich einfach mit guten Ideen mit zu beteiligen. Es wird eine Marketingkooperation geben und letztlich soll hier schon so ein, Ruck auch durch das Land gehen.
1: Jetzt habt ihr das alles auf den Weg gebracht und ich möchte gern, dass genau diese Grundhaltung, wie das entstanden ist, nämlich dass Menschen etwas wollen und man gemeinsam ringt, wie das geht, sich Verbündete sucht und am Ende erfolgreich ist, dass das die nächsten Jahre uns miteinander verbindet. Deswegen setze ich sehr darauf, dass wir in den nächsten Wochen diesen Wettbewerb Zeig dein Land, was macht es aus, über die Kampagne So geht Sächsisch organisieren, dass wir mit dem Sächsischen Landtag darüber sprechen, was es ansonsten auch geben kann, auch an finanziellen Mitteln.
2: Für Meißen selbst ist 2029 ein eigenes Stadtjubiläum. Die Landesausstellung soll deshalb in ein größeres Festjahr eingebettet werden, wie Meißens Oberbürgermeister Markus Renner erläutert.
5: Es gibt schon in verschiedenen Arbeitsgruppen tolle Projektideen, die momentan zusammengeschmiedet werden. Und sie werden alle sich eine Frage stellen, wie kann diese reiche Geschichte, die unsere Stadt hier hat, wie können wir sie zukunftsfest bekommen? Wie kriegen wir diese Geschichte in die Zukunft getragen? Welche Projekte kriegen wir mit jungen Menschen so gestaltet, dass diese reiche Vergangenheit auch zukünftig weiter so bewahrt wird, wie wir es tun? Wir stellen uns natürlich auch die Frage, wie können wir die Stadt als Ganzes einbeziehen und nicht nur den Burgberg, nicht nur die Altstadt, sondern die Stadt wirklich als Ganzes begreifen und sehen uns in dem Prozess auch der Vorbereitung jetzt schon auf einem guten Weg, hier viele mitzunehmen und wirklich partizipative Elemente mit einzutragen, dass jeder sagt, ja, 29, das ist auch mein Jahr und ich will meinen Beitrag dazu mit leisten, dass es toll wird.
2: Bis zur Eröffnung im Jahr 2029 bleibt also noch einiges zu tun. Fest steht aber schon jetzt, das Jubiläum soll nicht nur zurückblicken, sondern Sachsen als Ganzes erzählen. Mit Meißen als Bühne und dem Freistaat als Mitmachprojekt.

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8: In Chemnitz ist ein 63-jähriger Mann nach einer Gewalttat in Untersuchungshaft genommen worden. Die Polizei hat diese Maßnahme ergriffen, nachdem zu Wochenbeginn die Leiche eines 75-Jährigen auf einem Balkon im Stadtteil Schloss Chemnitz entdeckt wurde. Der Körper des Opfers wies laut Polizei deutliche Zeichen von Gewalt auf. Zwei Männer wurden zunächst festgenommen, jedoch kam der jüngere Verdächtige wieder frei. Das Opfer und die beiden Verdächtigen stammen aus der Ukraine.
9: Nach der Amokfahrt in Leipzig kursieren gefälschte Bilder in sozialen Netzwerken, die einen politischen Hintergrund suggerieren sollen. Die Staatsanwaltschaft hat bisher keine Hinweise auf eine politische oder religiöse Motivation gefunden und den 33-jährigen Tatverdächtigen in ein psychiatrisches Krankenhaus eingewiesen. Laut dem Faktencheck-Team der deutschen Presseagentur sind die Bilder manipuliert und zeigen deutliche Unterschiede zu authentischen Aufnahmen des Mannes.
10: Stefan Kutschke hat seine Karriere als Fußballprofi bei Dynamo Dresden beendet. Nach 187 Pflichtspielen und 53 Toren für den Verein wird er ab der neuen Saison im sportlichen Bereich tätig sein. Laut Sportgeschäftsführer Sören Gonter bleibt Kutschke dem Verein durch ein Trainee-Programm erhalten und wird repräsentative Projekte unterstützen. Kutschke blickt stolz auf seine Laufbahn zurück, die ihn unter anderem zu RB Leipzig und VfL Wolfsburg führte.

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7: In Chemnitz ist ein 63-jähriger Mann nach einer Gewalttat in Untersuchungshaft genommen worden. Die Polizei hat diese Maßnahme ergriffen, nachdem zu Wochenbeginn die Leiche eines 75-Jährigen auf einem Balkon im Stadtteil Schloss Chemnitz entdeckt wurde. Der Körper des Opfers wies laut Polizei deutliche Zeichen von Gewalt auf. Zwei Männer wurden zunächst festgenommen, jedoch kam der jüngere Verdächtige wieder frei. Das Opfer und die beiden Verdächtigen stammen aus der Ukraine. Nach der Amokfahrt in Leipzig kursieren gefälschte Bilder in sozialen Netzwerken, die einen politischen Hintergrund suggerieren sollen. Die Staatsanwaltschaft hat bisher keine Hinweise auf eine politische oder religiöse Motivation gefunden und den 33-jährigen Tatverdächtigen in ein psychiatrisches Krankenhaus eingewiesen. Laut dem Faktencheck-Team der deutschen Presseagentur sind die Bilder manipuliert und zeigen deutliche Unterschiede zu authentischen Aufnahmen des Mannes. Stefan Kutschke hat seine Karriere als Fußballprofi bei Dynamo Dresden beendet. Nach 187 Pflichtspielen und 53 Toren für den Verein wird er ab der neuen Saison im sportlichen Bereich tätig sein. Laut Sportgeschäftsführer Sören Gonter bleibt Kutschke dem Verein durch ein Trainee-Programm erhalten und wird repräsentative Projekte unterstützen. Kutschke blickt stolz auf seine Laufbahn zurück, die ihn unter anderem zu RB Leipzig und VfL Wolfsburg führte.
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9: Jungen Menschen steht heute die Welt offen. Sie können jegliche Berufsabschlüsse machen, auf der ganzen Welt studieren und arbeiten. Doch trotzdem, die Zukunftsaussichten sind heute nicht mehr so rosig wie die vergangener Generationen. Die unvorhersehbare Weltlage, der Klimawandel oder die Spaltung der Gesellschaft schüren Ängste unter den 11- bis 17-Jährigen. Das bestätigt auch das Deutsche Schulbarometer, eine Studie der Bosch-Stiftung vom März 2026, also ganz neu, die besagt, dass die psychische Belastung von Kindern und Jugendlichen erstmals nach der Corona-Pandemie wieder zunimmt.
10: Was können junge Menschen heute angesichts dieser Lage von der Zukunft erwarten? Wie steht es um bestimmte Berufe, wenn künstliche Intelligenz und neue Technologien auf dem Vormarsch sind? Was bedeutet das neue Wehrpflichtgesetz für junge Menschen? Eine Studie des DZIM-Instituts zeigt, dass nur 30% der 18- bis 28-Jährigen für eine Wiedereinführung der Wehrpflicht sind. Mein Name ist Sophie Klang. Gemeinsam mit Maxi Konang werde ich euch durch die nächsten etwa 90 Minuten begleiten. Das ist das zweite Schulsachsen-Sofa. Viele der Fragen sind vor einigen Wochen in einem Workshop mit Journalisten hier an der Schule entstanden. Zunächst möchten wir euch unsere Podiumsgäste etwas näher vorstellen. Herzlich willkommen Tina Tromter, Mitglied des Sächsischen Landtags, Norbert Hanisch, Projektleiter bei der Servicestelle Kinder- und Jugendbeteiligung Sachsen und Stefanie Holzau, die Leiterin des mobilen Futuriums, des Futurium Berlin.
9: Die Idee des Sachsensofas ist es ja, dass unsere Gäste hier auf dem Podium vor allem dann mit euch ins Gespräch kommen. Wir freuen uns auf eure Fragen schon sehr bald. Wir haben 4 weitere ModeratorInnen im Publikum, die die Fragen hier vorne an der Mikrofonanlage stellen werden. Zunächst wollen wir euch aber unsere Gäste auf dem Sofa etwas näher vorstellen und geben ihnen dann die Gelegenheit für ein paar erste Gedanken und Standpunkte. Tina Tromter, die erste im Bunde, ist mit 25 Jahren das jüngste Mitglied des Sächsischen Landtags und sie war Mitglied im Leipziger Jugendparlament. Sie ist studierte Wirtschaftspsychologin und sitzt im Ausschuss für Schule und Bildung des Sächsischen Landtags. Frau Tromter, Sie sind die jüngste Abgeordnete, wie ich gerade schon gesagt habe. Wenden sich denn Jugendliche gezielt mit Ihren Themen, mit Ihren Fragen an Sie, weil Sie durch die geringere Altersspanne vielleicht möglicherweise sich besser verstanden fühlen?
6: Ja, erstmal vielen Dank für die Einladung, auch von mir herzlich willkommen. Ich glaube mehrheitlich ja. Natürlich müsste man jetzt die jungen Menschen fragen, das ist schwierig aus meiner Perspektive gänzlich zu beantworten, aber natürlich ist der Weg dahin, dass man vielleicht jemanden fragt, die doch noch irgendwie in der Altersspanne ist, wo man sich selber gerade aufhält, näher und die Themen sind natürlich auch vielfältiger, die man auch hat. Ich sage jetzt mal, ich rede auch viel mit Unternehmen oder Vereinen oder der Caritas oder der Diakonie, da sind die Themenlagen natürlich anders. Aber viele junge Menschen kommen auch zu mir und wollen wissen, wie denn mein Weg in die Politik war, weil es doch nicht so gang und gäbe ist, dass man mit so einem Alter als Frau in einer konservativen Partei politisch aktiv ist. Und du hattest es gesagt, ich bin im Jugendparlament sozialisiert und das, was ich immer versuche, wir hatten jetzt so eine Jugendclub-Tour zuletzt und ich war jetzt auch wirklich in vielen Schulen. Ich hatte schon einige Podiumsdiskussionen gehabt, auch mit jungen Menschen. Und mir ist wichtig zu verdeutlichen, dass es ganz wichtig ist, dass man sich selber einen Eindruck macht. Und ich sage immer, mir ist eigentlich egal, wo ihr euch engagiert und ob das jetzt in einer Partei ist oder irgendwie anders und ob es die Junge Union ist oder die Jusos oder direkt eine Partei, aber das Verständnis zu haben, wie Politik funktioniert und sich zu engagieren, ist ganz wichtig. Und da sehe ich eher meine Aufgabe drin, meine Erfahrungswerte auch weiterzugeben und auch Hoffnung zu machen, probiert's und probiert euch aus und testet es und macht eure eigenen Erfahrungen in dem Bereich.
9: Dankeschön.
10: Herr Dr. Hanisch, Sie sind Projektleiter bei der Servicestelle Kinder- und Jugendbeteiligung Sachsen. Sie studierten Politikwissenschaften und Geschichte und betreuen das Planspiel Kommunalpolitik für Schüler ab der 8. Klasse bei der Friedrich-Ebert-Stiftung. Sie setzen sich für die Beteiligung von Kindern und Jugendlichen ein. Herr Hanisch, Sie sind in der Projektleitung der Servicestelle Kinder- und Jugendbeteiligung tätig. Was macht diese Servicestelle genau?
11: Ja, vielen Dank. Also von mir auch nochmal für die Einladung. Servicestelle Kinder- und Jugendbeteiligung Sachsen ist ein sehr langer Titel. Das haben sich Erwachsene ausgedacht. Unsere Aufgabe ist es vor allem, uns für das Thema Kinder- und Jugendbeteiligung stark zu machen. Also wir sind viel in Gesprächen mit PolitikerInnen, mit Bürgermeistern, mit Leuten, die in Schulen arbeiten, in Jugendclubs arbeiten, in Freizeiteinrichtungen arbeiten und mit denen gemeinsam zu schauen, wie kann es gelingen, junge Menschen dort mit einzubeziehen, sie mitreden zu lassen, sie mitentscheiden zu lassen, mitgestalten zu lassen, wenn es um Entscheidungen geht, die ihre Lebenswelt betreffen. Das ist im Grunde das, was wir machen. Also wir bieten Qualifizierungsveranstaltungen an, wir beraten, wir begleiten, wir laden Leute ein, miteinander ins Gespräch zu kommen. Das ist im Grunde unser ganz wesentlicher Auftrag. Also uns geht es darum, dass Erwachsene junge Menschen auf dem Schirm haben Und zwar nicht nur zu Themen, über die wir heute ja im Laufe des Tages auch noch reden werden, sondern auch ganz konkret, was in ihrer eigenen Gemeinde passiert, in ihrer eigenen Straße passiert, in ihrer Schule, in ihrem Jugendclub, in ihrer Freizeit. Da ist es uns wichtig, Leuten das Thema bewusst zu machen und dann auch den Menschen, die das umsetzen, Dinge mit auf den Weg zu geben, die es braucht, um das Thema dann auch gut zu machen.
9: Genau. Wie sieht denn das ganz klassisch aus, so eine Qualifizierungsveranstaltung? Also ganz praktisch.
11: Das kann ganz unterschiedlich sein. In der letzten Zeit findet das vermehrt digital statt. Also da merken wir auch, dass nach Corona, das wissen wir alle miteinander, so ein, ich will es jetzt noch nicht Digitalisierungsschub nennen, aber der Trend zur Online-Veranstaltung, der hat sich bei uns so ein bisschen fortgesetzt. Das hat zum einen den Grund, dass wir merken, dass Zeitkapazitäten einfach knapp sind. Also die Bereitschaft, sich in den Zug zu setzen, zum Beispiel nach Berlin oder jede andere beliebige Stadt, um dort an einem Fachtag teilzunehmen, die hat ein bisschen abgenommen und wir merken, so kleine Online-Veranstaltungen, 2 Stunden, 3 Stunden, die funktionieren ganz gut, die lassen sich irgendwie besser in volle Terminkalender packen, das ist ein Problem, auf das wir heute vielleicht auch noch zu sprechen kommen, und dann können das ganz unterschiedliche Veranstaltungen sein, das kann was zu politischen Grundlagen sein, das kann was zu Methoden sein, wie kann ich gut auf junge Menschen zugehen, wie gelingt es mir, guten Alltagsbezug zu jungen Menschen herzustellen, aber auch ganz banale, was heißt banale Geschichten, aber auch wichtige Geschichten wie Moderation, Haltung etc. Genau, und meistens ist es so, dass wir Menschen einladen, die in ähnlichen Arbeitsfeldern unterwegs sind, wo wir merken, es ist einfach gut, wenn Menschen aus ähnlichen Arbeitsfeldern miteinander in Gespräch kommen, die wissen, wovon sie reden und sind dann auch gerne mal bereit, über Dinge zu reden, die gut funktionieren, aber auch vielleicht mal miteinander zu teilen, was eigentlich schwierig läuft und was man denn anders machen könnte. Vielleicht zu viel.
9: Dankeschön. Stefanie Holzheu, die Dritte im Bunde, ist Leiterin des mobilen Futuriums, des Futurium Berlin. Sie studierte zunächst Architektur und dann Medienarchitektur und beschäftigt sich zum Beispiel mit intelligenten Räumen. Sie lehrte Architekturdesign und Medien an der TU Berlin, der Technischen Universität, der Bergen School of Architecture und der Bauhaus Universität Weimar. Frau Holzheu, das mobile Futurium Berlin, was muss ich mir denn darunter genau vorstellen und was soll es denn bewirken?
12: Genau, ich fange mal noch einen Schritt vorher an, und zwar das Futurium in Berlin. Kennt das von euch jemand? Okay, das Futurium in Berlin ist ein Haus für mögliche Zukünfte. Das heißt, wir beschäftigen uns den ganzen lieben langen Tag damit, wie wollen wir leben? Wie soll unsere Zukunft aussehen? Und schon seit unserer Eröffnung im Jahr 2019 haben wir uns vorgenommen, diesen Dialog nicht nur in Berlin, in unserem Museum zu führen, sondern rauszugehen aus den eigenen 4 Wänden hinaus. Und deswegen sind wir jetzt im 3. Jahr mit dem mobilen Futurium unterwegs. Und ich nenne es immer ganz liebevoll unser Schneckenhaus, in dem alles drinsteckt, also ein Anhänger, der alles mitbringt, was man braucht, um in der Schule mit Schülerinnen und Schülern über Zukünfte zu sprechen. Und wie du das schon gesagt hast, wir haben in Entwicklung in Technologie und Gesellschaft die Zukunft ein bisschen unvorhersehbar machen. Wir wissen nicht genau, was kommt, was passiert, und das verursacht so ein bisschen Unsicherheit. Und genau da setzen wir an. Wir kommen also in die Schule und sagen, okay, diese Ungewissheit, das ist ein Möglichkeitsraum. Wir wissen nicht genau, was passiert, und mit euch wollen wir heute drüber sprechen, was ihr euch eigentlich in der Zukunft vorstellt. Wir bringen Themen mit, also ob das die Zukunft der Demokratie oder der Energie sind, aber wir haben auch Workshop-Angebote, wo ihr ganz allein entscheiden könnt, was euch gerade in eurem Lebensumfeld interessiert, welche Sorgen und Nöte ihr habt, worüber ihr sprechen wollt. Und mit unseren Workshop-Angeboten versuchen wir euch eigentlich den Raum zu geben, wirklich darüber zu sprechen. Und wie machen wir das? Also wir nennen das Zukunftsgestaltungskompetenzen. Jetzt habe ich so ein blödes Wort in den Raum geschmissen. Aber eigentlich geht es darum, bei euch zu stärken. Zum einen, wie kann man zum Beispiel über diese Zukunft reden? Wie kann man in diesen Dialog einsteigen? Weil zum Beispiel eure Zukünfte und eure Ideen mögen ganz anders aussehen als meine Vision. Und wenn wir dann noch gemeinsam drüber reden, dann kommt noch was ganz anderes dabei raus. Und diese Zukunftsszenarien nennen wir das, diese Ideen und Visionen zu entwickeln. Das ist so eine große Komponente in unserem Workshop. Und dann die zweite große Komponente ist zu überlegen, okay, was heißt denn das eigentlich? Jetzt haben wir so ein Szenario entwickelt. Wie kommen wir dahin? Was müssen wir heute tun, damit wir in Zukunft dort landen, wo es wir uns heute jetzt hier ausgedacht haben? Also das sind die zwei riesengroßen Themen. Und dann ist die Frage, warum ist das eigentlich so wichtig? Ja, wir sagen halt, Zukunft ist gestaltbar und wir alle, also ihr Schülerinnen, wir hier auf dem Podium und alle Menschen in der ganzen Welt, wir sind ZukunftsgestalterInnen. Wir sind das Kreativteam und deswegen versuchen wir so viele Menschen wie möglich an diesem Thema zu beteiligen und das mobile Futurium macht es jetzt ganz spezifisch in der Schule mit Schülerinnen und Schülern.
13: Vielen Dank. Bevor wir zu unseren Fragen aus dem Publikum kommen, vielleicht noch eine Frage ans Podium, an alle. Inwiefern stehen denn Ihrer Meinung nach Jugendliche heute unter Druck? Also ich denke an Job, Zukunft, Klimawandel. Blicken Jugendliche heute noch banger in die Zukunft als junge Menschen vor 20 oder 30 Jahren?
6: Ja, ich glaube, die Möglichkeiten, was man vielleicht auch beruflich machen kann, die sind, glaube ich, größer als jemals zuvor, zumindest wenn man jetzt anguckt, was in der DDR-Zeit auch möglich war. Aber die Welt verändert sich immer schneller und das, was wir jetzt auch in den letzten Monaten gesehen haben, die Kriege, die wir jetzt weltweit haben, das ist einfach eine Verunsicherung. Wir haben alle das Handy, wir können jeden Tag lesen, was auf der Welt passiert und ich glaube, diese Verunsicherung, wie beeinflusst mich das und wie sieht meine Zukunft aus, die ist doch deutlich größer geworden und ich glaube auch, die Anforderung in Schule und Studium und Ausbildung ist auch noch mal gewachsen. Mein Studium ist jetzt auch noch nicht so lange her und einige Professoren waren dann auch mal ehrlich und haben gesagt, also das, was ich vor 30, 40 Jahren, wo ich studiert habe, leisten musste, das ist mit eurem Pensum, was ihr heute schaffen müsst, gar nicht mehr zu vergleichen. Und ich glaube, da müssen wir schon sehr ehrlich miteinander sein.
11: Ja, vielleicht in Ergänzung zu dem, was Tina gesagt hat, ich würde auch sagen, wenig überraschend, ja, stehen mehr unter Druck. Es gibt ja hin und wieder auch Befragungen, Studien, die genau auch das zeigen, dass so psychischer Druck auch zunimmt, mentale Belastung. Das hat auch aber nicht nur mit Corona zu tun und dass wir auch erleben, dass Möglichkeiten, was kann ich denn werden in dieser Welt, dass das junge Menschen als Chance begreifen und dass das aber junge Menschen auch verunsichert. Und die Frage ist halt, wie gut sind junge Menschen darauf vorbereitet, in diese Welt entlassen zu werden? Ich habe selber zwei Kinder, ich erlebe das so ein bisschen live mit. Also wie gut werden Kinder vorbereitet, aber wie gut sind auch Erwachsene und andere Rahmenbedingungen darauf vorbereitet, darauf zu reagieren, also junge Menschen gut in diese Welt zu entlassen mit einer guten ersten Idee, was will ich machen, wenn ich mal nicht mehr in diese Schule komme. So, also das ist schon auch ein Punkt, der mich bewegt noch.
12: Genau, also ich kann aus der Erfahrung unserer Workshops sagen, dass wir natürlich auch immer wieder mit dieser Unsicherheit bei den Schülern konfrontiert werden und auch damit umgehen müssen und oder versuchen auch den Schülerinnen und Schülern die Tools an die Hand zu geben, quasi eine Unsicherheit mit auch als Chance zu verstehen. Also dass es okay ist, nicht immer zu wissen, wie die Zukunft aussieht. Also das ist ein ganz großer wichtiger Punkt, den wir versuchen mit reinzubringen. Also wir sehen es. Wir sagen in unseren Workshop-Angeboten immer, wir wollen positive Zukünfte entwickeln. Da muss ich ganz ehrlich gestehen, das ist nicht immer einfach, wenn man auf die Krisensituationen schaut, die in der Welt passieren. Das heißt, das ist schon die Herausforderung, das einfach mal nach hinten zu stellen, zu sagen, ich gucke nicht auf die Krise, sondern ich gucke, wo will ich eigentlich hin, welche positive Zukunft will ich haben, weil es ist natürlich schwer, solche Sachen auszublenden. Und da so die richtigen Tools an der Hand zu haben, auch als Schülerinnen und Schüler und auch als Erwachsener generell, um damit umzugehen, das ist für uns eine riesengroße Aufgabe.
13: Dankeschön. Es gab vor einigen Wochen einen Workshop hier an der Oberschule in Halsbrücke bezüglich dieses Sachsensofas. Dort wurden Fragen überlegt, Themen überlegt, die hier besprochen werden könnten. Und ein Thema war Schule, Ausbildung, Arbeitsleben, also Zukunft im Allgemeinen. Hanna, ich würde dich mal vorne ans Mikro bitten. Du bist zuständig, die Fragen zu stellen, die ihr im Workshop erarbeitet habt zum Thema Schule, Ausbildung, Arbeitsleben.
14: Ja,
10: Meine erste Frage würde tatsächlich an alle gehen. KI und ihr Nutzen, ist es eher Fluch oder Segen für Schule und Ausbildung?
6: Segen. Kurz und knapp. Ja, es ist, alles hat Chancen, Risiken. Das ist im Leben einfach das Normalste der Welt. Und ich sage jetzt mal, es ist da. Wir werden es alle nicht verhindern. Und ich glaube, wir sollten es nutzen. Und Schule soll aufs Leben vorbereiten. Und deswegen muss da auch Schule mit den neuen Technologien, die für euch alle selbstverständlich sind, auch miteinander umgehen. Und natürlich aber auch die Chancen und Risiken beleuchten, aber die Möglichkeiten sind auf jeden Fall riesig.
9: Herr Arnisch.
11: Ja, das ist ein bisschen eine fiese Frage, weil die ist ziemlich groß und ich würde glaube ich sagen, es kommt drauf an. Also ne, das, was Tina gesagt hat, Fluch und Segen ist das eine. Ich glaube, es kommt krass auf die Perspektive an. Also wir nutzen es in unserem Alltag auch, ne, wenn man, keine Ahnung, konkretes Beispiel, lange Texte hat und man füttert damit die KI und sagt, schmeiß mir mal in 5 Stichpunkten die wichtigsten Essenzen raus. Also es kann schon eine Arbeitserleichterung sein, auf jeden Fall. Und gleichzeitig merken wir auch, oder wenn Kolleginnen Seminararbeiten oder sowas kontrollieren, man liest schon noch, ob das eine KI geschrieben hat oder ob das jemand mit dem Menschenverstand, mit der menschlichen Intelligenz verfasst hat. Also ich glaube, die Botschaft ist zum einen wichtig, KI wird uns das Denken nicht abnehmen. So, und das Zweite so ein Stück weit auch, wir sollten uns schon auch bewusst sein, was brauchen wir, um das gut zu nutzen. Ne? Das ganze Thema, was passiert mit den Daten etc. pp., das wird auch immer wichtiger. Also man sollte zumindest auch die beiden Seiten kennen und vielleicht noch die andere Seite der Medaille, weil wir das letztens auch erst in der Diskussion hatten, im Schulkontext, also wenn sich Pädagoginnen fragen, wie sinnvoll sind eigentlich noch Hausaufgaben? Wo ich nicht weiß und wo ich vielleicht auch gar nicht so die Zeit habe, immer zu kontrollieren, wo kommt das jetzt her? Also stellen sich je nachdem, aus welcher Perspektive man draufschaut, ganz verschiedene Fragen und es ergeben sich natürlich unterschiedliche Antworten, würde ich sagen.
9: Frau Holzweil, was sagt die Zukunftsexpertin zum Thema KI?
12: Genau, vielleicht kurz vorneweg. Im Futurium, wir sind eigentlich nie so richtig die Experten, sondern wir suchen uns die Experten und bauen mit denen quasi Exponate und versuchen, Antwortmöglichkeiten zu zeigen. Und so vage wie meine Antwort jetzt auch ist, so vage wird meine Antwort auf die Frage sein, Fluch oder Segen. Ich kann euch ganz kurz sagen, wenn wir das in unseren Inhalten, wenn wir das diskutieren im Futurium selbst, dann sind wir auch immer pro und contra von, wie ist der Energieverbrauch, wie macht es uns das Leben einfacher. Man muss es halt ganzheitlich betrachten und deswegen wird es nicht die eine einfache Antwort geben. Ganz kurz eine persönliche Anekdote, die Deutschlehrerin meiner Tochter sagte, KI ist toll für Kinder wie Iris mit ADHS, weil im Deutschunterricht, und dann gingen bei mir die Augen groß auf, weil ich dachte, das höre ich jetzt gerade von der Deutschlehrerin. Und meine Tochter freut sich natürlich und ich dachte auch, okay, also da war es für mich ein Segen, ganz persönlich, im Futurium ganzheitlich, im Kontext von allen möglichen Themen, die wir betrachten. Also was hat die Technologie zu bieten? Was bedeutet das für uns persönlich als Menschen? Was bedeutet das für die Natur? Da ist die Antwort einfach, da gibt es nicht die eine Antwort. Genau.
9: Vielen Dank. Liebe Hanna, hast du noch eine weitere Frage zum ersten Themenkomplex?
10: Zu KI jetzt nicht so richtig, aber ich hätte da noch eine Frage an Sie, Frau Holzhol. Sie befassen sich mit dem Futurium, mit Zukunftskonzepten. Welche Ideen gibt es heute, jungen Menschen auf die Jobs von morgen vorzubereiten?
12: Es ist eine tolle Frage. Genau. Also, wie ich schon sagte, wir zeigen verschiedenste Möglichkeiten. Jetzt muss ich natürlich gestehen, ich bin keine Expertin für die gesamte Ausstellung im Haus. Was wir aber tun, ich komme aus dem Bildungsbereich, ist quasi Szenariendenken zu überlegen. Also wir zeigen in unserem Haus verschiedene Möglichkeiten, wie Zukunft aussehen kann und dieses Möglichkeitendenken, das zieht sich bei uns durch das gesamte Haus, auch wenn es um Arbeit geht zum Beispiel. Und dann versuchen wir wirklich, also geht es um den Einfluss zum Beispiel, den Technologie, Robotik auf unsere Arbeitswelt haben wird. Da wird auch der ganz lustiges Exponat, der sechste Finger an einer Hand gezeigt. Was heißt das, wenn wir noch mehr Fingerchen haben? Was bedeutet das für uns? Also es gibt verschiedenste Möglichkeiten. Es geht aber nicht darum, dir die oder euch die eine zu zeigen oder mir jetzt für euch jetzt quasi, ich kann euch nicht die 5 besten Tipps für die Zukunft auf der Bühne nennen.
13: Okay. Vielen Dank. Ganz kurz noch eine Bitte ans Publikum, die Sophia ist die Expertin heute für alle anderen Fragen, die zu keinem Themenkomplex passen. Liebe Sophia, hast du schon eine Frage aufgenommen? Genau, vielleicht gibt es ja irgendwas, was gerade dazu passt oder auch eine ganz andere Frage.
14: Zum Bildungssystem. Mhm. Also die Frage würde ich an alle stellen. Das Bildungssystem stellt große Hürden dar. Wird es in nächster Zeit Reformen zum Bildungssystem geben?
13: Am ehesten vielleicht Frau Trump.
6: Hätte ich fast die Rückfrage, welche Hürden genau gemeint sind, weil es ist ein bisschen kompliziert, das zu beantworten. Also wir stellen uns natürlich auch die Frage als Politiker und Politikerinnen, wie die Zukunft aussieht. Ich glaube, dass unser Bildungssystem, so wie wir es gerade haben, schon Möglichkeiten gibt. Ich sag mal, wir haben in den letzten Jahren die Möglichkeiten geschaffen, dass man auch mit einem Hauptschulabschluss am Ende das studieren kann, was man möchte. Diese Wege, die haben wir ermöglicht. Aber wir sind da in einem ständigen Prozess und da gibt es auch die breite Fassade und Facette von dem, was auch und die Parteien sagen, wie das Bildungssystem aussieht. Ich glaube aber mit den Medien, so wie wir sie auch gerade schon darüber gesprochen haben, müssen wir doch darüber sprechen, wie die Schule der Zukunft aussieht. Aber das ist ein ständiger Prozess. Wäre jetzt interessant, wer die Frage gestellt hat, ob man es vielleicht noch mal ein bisschen ausdeklinieren kann.
13: Genau, die Möglichkeit wird es ja im Anschluss noch geben.
6: Genau.
13: Herr Hanisch, Sie wollten ergänzen.
11: Vielleicht noch eine Ergänzung. Also ich merke das immer, ich finde die Fragen total gut und mein erwachsenes Gehirn fängt sofort irgendwie an, boah, das ist eine übelst große Frage und man muss sagen, sowohl als auch. So ein bisschen, das ist immer so dieser erste Reflex und gleichzeitig erleben wir das in unserem Arbeitsfeld schon auch, dass es dort anfängt, was verstehen wir eigentlich unter Bildung? Also geht es darum, ein bestimmtes Wissen zu vermitteln oder geht es darum, bestimmte Kompetenzen zu erlernen oder ist es eine Mischung aus beiden und wenn ja, wer legt dieses Mischungsverhältnis fest? Und ich bin da grundsätzlich bei Tina mit Blick auf unser Bildungssystem und gleichzeitig sehen wir schon immer noch auch, dass es eine nicht sinkende Quote gibt an SchulabbrecherInnen, also an Schülerinnen und Schülern, die aus ganz verschiedenen Gründen dieses System nicht durchlaufen. Und da ist mein Plädoyer in jedem Falle, da genau hinzugucken, was die Gründe sind. Das hat ganz selten was mit fehlendem Willen oder Faulheit oder irgendwas zu tun, was man immer wieder hört. Na, die müssen sich mal richtig anstrengen und früher ging das doch auch. Also da muss man hinschauen und natürlich auch die Frage so ein Stück weit, inwiefern hängt sozusagen eine Bildung, also sozusagen eine Laufbahn in der Bildung, Berufswahl, Ausbildung immer auch noch vom Einkommen der Eltern ab. Also wir haben schon so Sollbruchstellen, auf die wir gucken können und da würde ich mir wie bei vielen anderen Bereichen auch wünschen, dass wir stärker auch mit den jungen Menschen sprechen, die genau sozusagen dieses Bildungssystem gerade erleben und deshalb auch Experten dieses Bildungssystems sind. Und ich hatte vorhin, letzter Satz, versprochen, dazu kurz Studien zitiert, was diese Studien eben auch zeigen, dass junge Menschen sich zunehmend wenig gehört und gesehen fühlen in ihrer Rolle als junge Menschen. Und das ist ein Ding, wo wir, glaube ich, bei vielen Fragen ansetzen können. Lasst uns mit denen reden, um die es geht. Danke.
13: Vielen Dank. Ja, danke. Vielen Dank, ja. Sophia. Fühl dich einfach frei, wenn du weitere Fragen hast, ja, nach vorne zu kommen. Ich hätte noch eine zum Thema Schule, Ausbildung. In meiner Jugend war es so, dass Ausbildungsstellen in Betrieben sehr rar waren. Nehmt, was ihr kriegen könnt, hat meine Deutschlehrerin immer gesagt, als wir Bewerbungsschreiben geübt haben. Das ist ja heute ganz anders. Also heute hat man ja eine große Lehrstelle mit 2 E in den Lehrstellen. Wahrscheinlich, weil zum Beispiel viel mehr junge Leute studieren heutzutage. Es sind ja Vor- und Nachteile, oder? Dass heute viel mehr Menschen ein Studium beginnen können.
6: Also unsere wirtschaftliche Situation ist ja in den letzten Jahren, hat sich ja auch ein bisschen umgekehrt. Und die Rückmeldungen, die ich jetzt auch bekomme, ist ja, es gibt da immer diese gewisse Zahl, die Handwerkskammer da auch postuliert, wie viele Stellen wieder leer geblieben sind. Wir sehen aber gerade so in den letzten Monaten den Trend, dass auch jetzt Unternehmen anfangen, ihre Ausbildungsplätze einzustampfen, weil es gerade finanziell nicht so läuft. Das ist auch eine Gefahr, die wir jetzt gut beobachten müssen. weil das ist natürlich irgendwie unklug, dass die Stellen, die dann eigentlich auch gefragt sind, gar nicht mehr angeboten werden. Und ja, es hat sich halt verändert. Die Frage ist, muss man immer das eine mit dem anderen ausspielen? Also ich bin persönlich ein totaler Fan vom dualen Studieren. Ich habe klassisch mein Studium gehabt, Bachelor, Master, so wie man das kennt. Ich habe aber auch seit dem ersten Semester gearbeitet, immer 16 bis 20 Stunden nebenbei. Und mir hat das total viel gebracht. Und ich glaube, dieses Praktische im Studium in vielen Bereichen, sei es Lehramt oder BWL oder VWL, das ist schon wichtig. Und ich persönlich, ich glaube, unser Ziel muss schon sein, dass wir auch dahin kommen, dass dieses Studieren mehr auch in das Praktische geht, weil wir halt sehen, dass viel mehr Menschen studieren und an die Universitäten gehen. Und das Thema, ich gehe an die Universität, ist ja eigentlich mal dafür eingerichtet gewesen, dass ich in Forschung und Lehre gehe und dort auch bestenfalls bleibe. Und das ist auch völlig legitim. Nur wir haben jetzt den Punkt, wir haben keine verpflichtende Bildungsempfehlung mehr. Das ist seit einigen Jahren aufgehoben. Wir haben den Punkt, dass jetzt die Hälfte an die Oberschule geht, die Hälfte der Schülerinnen und Schüler am Gymnasium, dass viele dann auch studieren. Und ich glaube, dann muss man sich jetzt die Frage stellen, funktioniert dieses System noch? Entweder wir gehen zu den Ursprüngen wieder, das ist, glaube ich, schwierig, oder wir akzeptieren das. Dann müssen wir aber auch in die Zukunft gucken und sagen, was ist dann richtig und wichtig. Und ich glaube, dieser praktische Bezug ist super wichtig, weil ich war im Ausbildungsmarketing, ich war auf vielen Ausbildungsmessen, wir hatten eher Berufe, wo mehr Männer arbeiten, die wir ausgebildet haben. Und ich fand es total schade, weil viele junge Frauen an den Ständen vorbeigegangen sind und vielleicht auch stehen geblieben sind. Und dann hat man sie gefragt, hast du irgendwie Interesse, vielleicht irgendwie Mechatroniker oder so eine Ausbildung zu machen? Und dann war da, ich glaube, ich kann das nicht. Aber das Wissen, ob sie es können oder nicht, dieses Ausprobieren, das haben sie halt meistens nicht. Und ich glaube, wir haben viele tolle Frauen, die sehr gut in diesen Berufen wären. Und das müssen wir hinbekommen. Und ich glaube, da ist der Praxisbezug ganz entscheidend. Und ja, ich behalte es mal dabei. Aber das ist mein Themenfeld, ist super wichtig, finde ich, ja.
12: Genau, ich kann vielleicht kurz ergänzen, dass eigentlich wäre das eine prima Frage, wo wir uns gemeinsam drüber unterhalten könnten, auch mit euch, Mim. Und zwar die Frage, was sind eigentlich noch wirklich die Bedarfe? Also jetzt haben wir diese Tendenz, dass mehr Schülerinnen und Schüler dann in die Uni gehen. Es gibt aber auch ganz viele andere Entwicklungen, die man noch, also Mikroabschlüsse zum Beispiel, also gar nicht mehr klassisch Ausbildung oder Studium, sondern einen 6-Wochen-Kurs, der mir dann einen kleinen Abschluss bringt. Und ich bringe mir das Programmieren zu Hause bei. Also wir haben jetzt so viele Möglichkeiten, uns zu bilden. Und wir müssen tatsächlich schauen, das war jetzt, hattest du auch schon gesagt, dieses, wo waren wir, wollen wir da wieder hin zurück? Oder wo, wie sieht die Zukunft wirklich aus? Welche verschiedenen Bildungswege gibt es eigentlich noch über Lehre und Studium hinaus? Ich glaube, das machen wir. Wir klicken noch einen Ticken weiter in die Zukunft. Und dann schauen wir, ja, was sind die Bedarfe der Schüler heute? Und wie kommen wir in diese Zukunft?
13: Vielen Dank. Hanna, gibt es noch Fragen für den ersten Themenbereich, die du stellen möchtest?
10: Diese Frage würde ich auch gerne wieder an alle stellen, und zwar zum Thema Ausbildung. Welche Erinnerungen haben Sie an die Gestaltung Ihrer Ausbildung? Haben Sie auch mal darüber nachgedacht, abzubrechen?
12: Also, ich fange jetzt mal ganz kurz an. Ich habe tatsächlich mein erstes Studium, ich habe angefangen, Wirtschaftsingenieurwesen zu studieren und habe nach 6 Wochen gemerkt, das war eine Entscheidung, die ich bereue, und habe dann auch aufgehört. Also ja, ich habe auch einmal mein erstes Studium abgebrochen, habe dann ein Jahr lang gearbeitet in ganz vielen verschiedenen Jobs, um einfach erstmal zu schauen, wo will ich überhaupt hin? Und selbst nach dem Jahr wusste ich es noch nicht hundertprozentig und habe mich auf Medizin und Architektur beworben. Habe für beides eine Zusage bekommen und habe dann irgendwann entschieden, gut, das darf ich gar nicht laut sagen, das darf meine Tochter nie hören, Medizin ist so anstrengend, jetzt machen wir Architektur. Das war eine gute Entscheidung. Ich habe kreatives Arbeiten und mein Interesse an Naturwissenschaften zusammenbringen können, habe Architektur studiert. Heute sitze ich auf der Bühne und rede über Bildungsarbeit. Also dann war mein Karriereweg sehr verworren und verwoben, und ich bin froh, dass ich heute hier bin. Und mein Studium war ein Ausgangspunkt. Diese Ausbildung war der Ausgangspunkt für meinen Werdegang, und beeinflusst mich auch heute noch, auch wenn ich keine Häuser mehr baue. Also von daher, mein Plädoyer hier ist, seht eure Ausbildung als einen Anfangspunkt für euer Berufsleben, für eure Karriere. Das ist so der Einstieg, was aber nicht heißt, dass ihr nach 40 Jahren immer noch Zahnärztin seid. Oder, also es gibt da wirklich viele Möglichkeiten.
11: Ich habe mich jetzt gerade erinnert an meine Ausbildung, also es war ja keine klassische jetzt Berufsausbildung, ich habe auch studiert nach dem Abitur und erinnere mich jetzt, wenn ich da mit Menschen drüber spreche, vor allen Dingen immer wieder dran, wie orientierungslos ich da reingestolpert bin. Also nach dem Abitur, also ich kann mich bewusst an keine Phase erinnern, wo ich mal Zeit gehabt hätte zu gucken, was ist eigentlich das, was mich interessiert. Also ich wusste, mich interessieren Autos und, Achtung, das ist jetzt nicht so cool, mich interessiert Politik und Geschichte. Was habe ich gemacht? Ich habe Politik und Geschichte damals noch Magister studiert. Das ist also schon ein bisschen her. Und das war auch okay, weil mich hat das interessiert. Ich habe das Studium auch gern gemacht. Ich habe da Dinge gelernt über Politik, Wissenschaft und Geschichte, aber auch viel über mich. Ich glaube, das kommt auch dazu. Man reift auch als Mensch weiter, als junger Mensch oder dann schon so ein bisschen als junger Erwachsener mit dem, was es da braucht für das Studium. Aber ich hätte mir rückblickend, glaube ich, mehr Zeit gewünscht, mir erstmal klar zu werden, was ist eigentlich das, was ich will und was bedeutet es, wenn ich mich für ein Studium entscheide, zum Beispiel für die Kosten, die auf meine Eltern zukommen. Ich erinnere mich immer noch an Diskussionen, dass mein Bruder und ich, wir waren die Ersten in unserer Familie, die studiert haben. Das war eine ganz andere Biografie als unsere Eltern, die nach der 9., 10. Klasse angefangen haben zu arbeiten. Ich glaube, das hätte ich mir gewünscht. Abgebrochen habe ich es nicht. Ich habe mich dann vom einen zum anderen geschlagen, habe unter anderem auch das Planspiel Kommunalpolitik gemacht, was ich jetzt nicht mehr mache. Auch da habe ich viel, da konnte ich viel mitnehmen, aber ich würde das gerne nochmal unterstreichen, jetzt rückblickend, oder ich sage das auch meinen Kindern, ist auch völlig okay, was anzufangen und zu merken, das ist es nicht. Also das ist eine ganz klare Botschaft, man kann auch rausfinden, was man will, über den Weg, dass man mal einen Abstecher nimmt, wo man sagt, na, das vielleicht nicht. Das ist völlig okay und auch das musste ich mit meinen Eltern hart diskutieren. Jetzt hast du dich einmal dafür entschieden, jetzt machst du das. So, ne? Also solche Diskussionen, die gab es auch. Wenig mit meinen Eltern, aber doch schon im Umfeld. Ja.
13: Frau Tromter, Wirtschaftspsychologie war es bei Ihnen und ist es geblieben?
14: Ja, ich kenne viele Freunde, die nicht wussten, was sie werden wollen. Und ich muss aber tatsächlich gestehen, ich wusste das seit der 10. Klasse. Ich habe mich da früh informiert, aber eher jetzt, weil ich wusste, was ich beruflich machen wollte. Ich wollte in die Personalrichtung gehen und sah das Studium eher als, ich möchte es schnell hinter mich bringen, damit ich dann halt irgendwie auch beruflich mich entfalten kann und da irgendwie freier bin als das, was man vielleicht auch in der Schule und im Studium kennt. Von daher ist es dann auch das geworden, was ich mir vorgenommen habe. Und darauf habe ich auch in der Schule hingearbeitet, dass es genau dafür reicht und der NC-Schnitt und dann hat es gepasst.
13: Ja. Vielen Dank. Krisen, Kriege und Wehrpflicht, dieses doch sehr schwere Thema, ist der zweite Themenpunkt, der euch Schüler und Schülerinnen interessiert hat im Workshop. Eli, du bist für die Fragen zuständig zum Thema.
15: Ja.
13: Hast du schon eine erste Frage?
15: Ich habe direkt eine Frage an unsere allen drei Kandidaten. Und zwar, viele Menschen machen sich Sorgen um die Zukunft aufgrund der Weltlage. Machen Sie persönlich auch Sorgen um die Weltlage?
14: Darf ich wieder anfangen? Also ja, natürlich ist es besorgniserregend, wenn man sich die Presselage anguckt, die wir gerade so haben, und wenn man sich anguckt, wie Menschen, Politiker, Präsidenten gerade so hantieren weltweit. Aber ich glaube auch immer, dass wir überall noch Hoffnung haben, selbst wenn etwas aussichtslos ist. Und das macht mich mutig, dass es auch besser werden kann und dass wir auch gestalten können und dass wir unsere Zukunft auch selber in die Hand nehmen können. Und ja, das macht mir Mut, aber natürlich ist das, was gerade passiert, weltweit, ich würde nicht sagen, dass es jetzt mir Sorgen bereitet in dem Sinne, aber man muss gut gucken, wie sich das entwickelt und wie die Rolle von Deutschland und in der EU weltweit auch sein kann. Ja.
11: Ich würde nicht die Wahrheit sagen, wenn ich euch jetzt erzähle, ich mache mir keine Sorgen. Also ich gucke auch schon besorgt dahin. auf der einen Seite, man bekommt jetzt mehr mit, ne, durch die sozialen Netzwerke, durch diese ganze, sozusagen, wie das jetzt mittlerweile gestrickt ist mit denen, wo man überall an Informationen kommt. Das Zweite, was mir so ein bisschen Sorge macht, ist, dass es jetzt auch näher an uns heranrückt. Also so gefühlt, ich erinnere mich, hatte es gerade das Politikstudium, da waren Kriege und Krisen weit weg von Deutschland, weit weg von Europa. Das rückt jetzt gefühlt näher ran. Und ich hatte mich schon manchmal, wenn ich mit meiner Frau gesprochen habe, so ein bisschen, also in was für eine Welt entlassen wir eigentlich auch unsere Kinder? Also ich selber bin jetzt groß. Und gleichzeitig bin ich sehr bei dem, was Tina sagt, was jetzt auch wichtig werden wird, sich gezielt auch die positiven Geschichten, weil die gibt es auch noch. Die sind nur im Regelfall deutlich schwerer zu finden, sich auch auf Dinge konzentrieren, die nach wie vor gut funktionieren, wo Menschen versuchen, diese Welt auch noch besser zu machen. Aber die schaffen es leider selten in irgendwelche, also seltener in Nachrichten, TikTok, Insta, was immer. Aber das ist ein Tipp, sucht euch auch das, was gut funktioniert, das gibt's noch.
13: Frau Holzheu, positive Zukunftsaussichten werden im Futurium erschaffen, hatten Sie vorhin gesagt. Ja. Ist das auch in Ihrem Privaten so, in Ihrem Privaten Empfinden?
16: Genau, ich habe auch gerade gedacht, ich versuche zu leben, was ich predige und positiv in die Zukunft zu schauen und die Möglichkeiten zu sehen. Natürlich sind aktuelle Krisen, also wie zum Beispiel der Krieg in Europa, den wir also quasi direkt um die Ecke haben, große Themen, wo es dann doch mal schwerfällt, einfach eine positive Zukunft zu sehen. Ne? Das läuft ja jetzt auch schon eine ganze Weile. Ich kann kurz eine Anekdote berichten. Wir haben ein In unseren Workshops entwickeln wir Zukünfte zur Demokratie und Schüler und Schülerinnen entwickeln Szenarien. Den Workshop haben wir schon vor vielen Jahren entwickelt. Und da gibt es eine Karte, das soll ein unerwartetes Ereignis sein, das euer Szenario durcheinander bringt. Und dieses unerwartete Ereignis heißt, ein Krieg bricht in Europa aus. Und das war, als wir diesen Workshop entwickelt haben und diese Karte geschrieben haben, haben wir gar nicht dran gedacht. Also war das noch etwas Unerwartetes, wo wir gar nicht gedacht haben, das könnte jetzt morgen passieren. Und heute sitzen wir und reden über so eine Krise, die so nah ist. Und da fällt es einem doch dann schwer, auch mal positiv in die Zukunft zu schauen. Von daher, ich versuche es in meinem persönlichen Leben natürlich auch positiv zu sehen und versuche positiv in die Zukunft zu schauen und zu überlegen, wo will ich eigentlich hin? Da will ich natürlich keinen Krieg mehr haben. Aber das ist wirklich auch eine Herausforderung, auch für mich.
13: Vielen Dank. Ila, ihr habt euch auch über das Thema Wehrpflicht ausgetauscht im Workshop. Hast du eine Frage dazu?
15: Ja, ein sehr umstrittenes Thema. Frau Trompter, es wird aktuell in Deutschland wieder über die Wiedereinführung der Wehrpflicht diskutiert. Wie stehen Sie persönlich dazu?
17: Ich fand die Debatte sehr unglücklich. Zum einen, wir hatten das Thema schon, wir haben wieder eine Debatte geführt über junge Menschen, ohne sie mit ihnen zu führen, sondern wir haben wieder eine Debatte über sie geführt. Und zum anderen, ich hätte sehr gerne ein verpflichtendes Gesellschaftsjahr, persönlich wieder, aber mit der Wahl, ob ich, sage ich jetzt mal, in einen sozialen Bereich gehe für ein Jahr oder halt zur Bundeswehr. Diese Option hätte ich gerne. Das, was am Ende jetzt in Berlin auch rausgekommen ist, dass wenn sich nicht genügend Leute, junge Menschen finden, man dann Lose zieht, ist dermaßen unglücklich und nicht nur unglücklich, ich finde es überhaupt nicht gut gelöst. Aber meine persönliche Meinung ist, gerade weil wir darüber schon gesprochen haben, dass man manchmal auch so eine Orientierungszeit braucht, was kann ich, was will ich, was will ich nicht. Ich hatte viele Freundinnen und Freunde, die dieses Jahr nach der Schule gemacht haben. Die sind haben nicht nur Work and Travel gemacht, sondern waren vielleicht auch mal ein Jahr im Kindergarten, haben mal geguckt, will ich in die soziale Richtung gehen oder eher nicht. Und das war bei allen wirklich sehr fruchtend und auch sehr, sehr wichtig, diese Erfahrung gemacht zu haben, weil sie danach bestärkt waren, in die Richtung zu gehen oder halt nicht. Und ich glaube, das brauchen wir und es wäre auch für die Gesellschaft, aber auch für mich als junger Mensch, glaube ich, ganz wichtig, diese Entscheidung gemacht zu haben. Die generelle Wehrpflicht, ja, das Thema wurde jetzt geführt. Wie gesagt, so wie es geführt wurde, war es unglücklich, weil wir diese Debatte nicht mit euch geführt haben.
13: Herr Harnisch, wir beide sind ja die Generation, da gab es noch Wehrpflicht. Können Sie sich noch entsinnen, wie Sie damals damit umgegangen sind?
11: Ich kann mich entsinnen, dass ich habe verweigert, hieß das damals. Und ich kann mich noch erinnern, dass ich, da musste man so einen Text schreiben, warum man nicht geeignet ist für die Wehrpflicht. Und den habe ich mir von einem guten Freund damals noch auf Diskette geben lassen. Und die habe ich dann in meinen Rechner geschoben und habe da ein bisschen dran rumgeändert. Genau, das ist das eine. Das andere, ne, man könnte jetzt sagen, dass wir so eine Diskussion wieder führen müssen, ist genau auch Ausdruck in Bezug auf die erste Frage, dass sich Dinge verändert haben, und ich will gar nicht in Abrede stellen, dass wir dafür Lösungen finden müssen für Herausforderungen, die sich neu stellen, auch in diesem Bereich. Bin aber sehr bei Tina, die Art und Weise, wie diese Debatte geführt wurde, das ist so ein schlechtes Paradebeispiel, wie wir solche Debatten nicht führen, nämlich die Gruppe auszuschließen, die es ganz zentral betrifft. Ich versuche mich immer zu erinnern, gibt es andere politische Debatten, wo genau sowas passiert in so einer Stringenz und wo sich der Verdacht auftut, werden die jungen Menschen nicht ernst genommen, weil sie nicht wählen können, noch nicht. Aber da ist ja vielleicht später nochmal ein Thema. Der zweite Punkt, der mich dazu bewegt, einfach, dass also mein großer Sohn, der hatte einfach Glück, der ist ein Jahr zu alt, der muss den Fragebogen nicht ausfüllen, und das ist pures Glück der frühen Geburt in dem Fall. Und das war also so eine Betroffenheit, die hatte ich in meinem Leben relativ selten sozusagen gehabt. Aber das war ja zum Beispiel mal auch ein Thema, was dann ganz gut mal in den Medien war, wo der Bundesschülersprecher das dann auch mal, wo das dann mal wirklich dann auch publik geworden ist, also wo diese zu Recht Empörung über die Art und Weise, wie diese Debatte geführt wurde, da reden wir noch gar nicht über die Lösung, die es am Ende gibt. Also Beteiligung junger Menschen heißt ja nicht, es wird dann genau so, wie sich das die jungen Menschen wünschen. Aber sie mitzunehmen, warum diskutieren wir das jetzt? Welche Rahmenbedingungen gibt es da? Was würden sich vielleicht auch Menschen wünschen, die sagen, ja, ich kann mir sowas vorstellen? Darüber reden wir. Also wir reden weniger über das konkrete Ergebnis. Das wird auch kein Wunschkonzert mit Beteiligung. Aber wir reden über die Art und Weise, wie wir so eine Debatte führen.
13: Frau Holzer, möchten Sie ergänzen?
16: Ich kann nur in die gleiche Kerbe schlagen. Das ist ein perfektes Beispiel, wie es nicht sein soll. Wir versuchen zu belegen, wie Zukunft aussehen kann. Das sollten wir mit allen Beteiligten tun. Und das heißt, die Gruppen alle an einen Tisch zu bringen und da sich verschiedene Szenarien zu überlegen und zu überlegen, wie wir dorthin kommen. Dazu gehören halt auch wirklich alle. Und das ist das perfekte Beispiel, wie man es nicht machen sollte.
13: Vielen Dank. Ilay, darf ich dir eine Frage stellen?
18: Ja.
13: Wie wird es bei euch diskutiert in der Freundesgruppe, in der Klasse, dieses Thema Wehrpflicht?
18: Also ich selber würde sagen, viele würden selbst einschätzen, dass sie nichts dagegen hätten. Ich glaube aber, innerlich wollen nicht viele wirklich die Wehrpflicht antreten. Und ja, aber ich kann auch nicht in jede Person reingucken. Aber ich würde sagen, grundsätzlich haben viele junge Leute schon etwas Angst darüber.
13: Okay, vielen Dank. Hast du eine weitere Frage,
18: ja,
13: die du stellen kannst?
18: Frau Trompter, auf Ihre Antwort nochmal zurückzukommen. Ab welchem Alter, falls die Wehrpflicht nochmal eingeführt werden würde, würden Sie diese gelten lassen, und wie lange sollte sie gelten? Welche Alternativen gäbe es denn für junge Menschen, die die Wehrpflicht ablehnen würden?
17: Also die erste Frage ist jetzt auf die Schnelle, kann ich dir jetzt nicht beantworten, weil darüber habe ich mir tatsächlich noch keine Gedanken gemacht, was für mich jetzt persönlich die beste Altersspanne wäre. Zu der zweiten Frage, die hatte ich ja vorhin schon so ein bisschen angeteasert, das Thema verpflichtendes Gesellschaftsjahr finde ich ganz super, dass man halt irgendwie gucken kann, gehe ich zur Bundeswehr oder halt nicht. Darüber habe ich mir schon ein bisschen mehr Gedanken gemacht. Ich rede jetzt über meine persönliche Meinung. Ich glaube, dass wir vielleicht auch mal überlegen müssen, in diesem Rahmen eines Gesellschaftsjahres, wo man vielleicht auch guckt, möchte ich Abitur machen oder reicht ein 10. Klasseabschluss oder nur 9. Vielleicht streckt man das so bis zum 25. Lebensjahr, vielleicht ab dem 16. Lebensjahr, wo man sagt, zwischen dieser Spanne muss ich dieses Jahr gemacht haben, und ob ich das jetzt nach der 10. Klasse mache und dann vielleicht gucke, ob ich überhaupt noch Abitur machen möchte oder nicht, oder ob ich es nach meinem Studium mache oder ob ich es nach meiner Schulzeit mache, das würde ich denen ehrlicherweise freistellen. Das ist aber das, was ich mir mal auf kurzem Wege überlegt habe. Das würde ich ganz charmant finden, gerade aus dem Hinblick,

0: Hier, ob es eine Frage aus dem...
1: Also ich habe noch keine.
0: Okay, gut. Alles klar. Dann es gibt einen dritten Themenbereich, der sich rauskristallisiert hat, und zwar Social Media, KI und neue Technologien. Und Liam, du warst derjenige, oder du bist derjenige, der für die Fragen verantwortlich ist. Genau. Hast du schon eine erste Frage?
2: Ja, an Frau Holzheu. Und zwar, welche Rolle werden soziale Medien in unserer Zukunft in der Gesellschaft spielen?
3: Gute Frage. Auch hier. Ich komme ja vor, als würde ich euren Fragen ausweichen, aber tatsächlich diskutieren wir das auch sehr breit und immer wieder auch in verschiedensten Kontexten, also Social Media, Demokratie, Meinungsbildung zum Beispiel, welche Einflüsse das da haben kann und wird, oder auch Social Media und wie lernen wir. Das heißt, die sozialen Medien können wir aktuell nicht wegdenken. Wie sie sich weiterentwickelt werden, kann ich nicht voraussehen, können wir auch noch nicht voraussehen. Dass sie ein großer Teil eures Lebens sind, das kann man auch nicht wegreden. Aber wie gesagt, welche Rolle wir in 30 Jahren in den sozialen Medien sehen, das kann ich dir auch nicht sagen.
0: Okay, die anderen dürfen gern natürlich ergänzen, so sie mögen. Ansonsten, Eli, du kannst natürlich auch, Liam, du kannst natürlich auch eine weitere Frage stellen.
2: Jetzt hätte ich eine Frage an alle, und zwar, was kann die Politik konkret tun, um Cybermobbing zu verhindern?
0: Oh. Frau Trumta vielleicht als Erste.
4: Wenn wir über soziale Medien reden, und ich bin auch auf Instagram, auf Social Media sehr aktiv, ich glaube, jeder kennt, ich sag mal, diese Kommentarspalte, die Art und Weise, wie man miteinander redet auf Social Media, ist doch manchmal sehr speziell. Und ich glaube, dass wir schon darüber reden müssen, dass das klar ersichtlich ist, auch im digitalen Raum, wer da schreibt und wer da kommentiert. Und ich hätte persönlich jetzt nichts dagegen, wenn man sich dort in irgendeiner Art und Weise verifizieren muss, dass klar ist, dort schreibt halt gerade Tina Trompta und nicht Hans Mayer. So. Und das auch zurückzufolgen ist, Thema die Debatte, die wir jetzt gerade hatten, deutschlandweit, mit dem Fall der Schauspieler, was da häuslich passiert ist, was auch ziemlich krass war, fand ich, aber auch das Thema Cybermobbing oder auch das Miteinander im digitalen Raum, glaube ich, wäre schon ein anderes, wenn man sich nicht jeder irgendwie 10 Fake-Accounts zulegen könnte und irgendwie mit diesen Accounts machen kann, was man möchte, sondern dass klar ersichtlich ist, das ist die Person, so wie in wahrem Leben. Und ich glaube, das ist schon ein Thema, was wir auch bundes- und europaweit mal diskutieren müssten. Also ich bin totaler Fan. Ich glaube, da müssen wir mal genauer hingucken.
0: Inwieweit ist denn die Politik da dran? Können Sie da was
4: sagen? Ja, ich bin ja jetzt auf Landesebene, ne? Also ich habe irgendwie viele Themen, aber sowas ist konkret ja auch eine Sache, die im Bundestag auch besprochen werden muss, im besten Fall ja irgendwie auch auf EU mal groß gedacht. Da weiß ich, dass es Ideen gibt, aber ich glaube, müsste ich nochmal nachgucken, ob sie so weit gehen, dass man wirklich über Klarnamen auch spricht.
0: Herr Hanisch, Sie wollten ergänzen. Sie sind ja auch Vater von 2 Kindern, die wahrscheinlich auch auf Social Media mehr oder weniger aktiv sind, oder?
5: Also der Große, ja, tendenziell eher weniger. Aber wir bekommen die Debatte natürlich auch so ein bisschen mit jetzt, ne, im Schulkontext. Also wie passiert das dort irgendwie? Meine Tochter, die ist jetzt siebte Klasse, da war jetzt die Frage, mit welchem Messenger sie denn unterwegs sein dürfte. Und wir waren noch so ein bisschen oldschool und haben gesagt, naja, zur Kommunikation reicht ja auch Anruf und SMS. Den Gesichtsausdruck unserer Tochter könnt ihr euch vorstellen. Also ich bin bei der einen Seite bei Tina zu sagen, also was kann Politik regulieren im Sinne von, ne, die Plattform in die Pflicht nehmen und da auch zu schauen, oder bei den Leuten, die Seiten betreiben, also wirklich zu schauen, was geht ab in euren Kommentarspalten. Wir hatten das jetzt, diese Geschichte mit Christian Ulmen, aber wir hatten jetzt auch diese Geschichte mit, wo jetzt erstmals in der Fußball-Bundesliga eine Frau, eine Männermannschaft trainiert bis zu Saisonende von 1. FC Union Berlin, und da ging's genauso ab in den Kommentarspalten, wo man sich fragt, was ist mit den Menschen? Und das ist genau auch der Punkt. Ich glaube, verbieten kann man das nicht. Man kann, also Politik kann regulieren, wenn es einmal auftritt. Aber ich finde auch, wir müssen die Verantwortung so ein Stück weit auch zurückgeben an die Orte, genau wo das entsteht. Also

0: Ne, im schulischen Kontext zum Beispiel auch die Frage, wie geht man um mit so einem Fall, wenn er aufgetreten ist? Also wie zieht man diejenigen zur Rechenschaft, die mobben? Und vor allen Dingen aber auch, und das wird zunehmend auch herausfordernd, welche Unterstützungs- oder Zufluchtsangebote gibt es für Menschen, die Opfer von Mobbing geworden sind? Also an wen können die sich wenden mit dem, wie es ihnen gerade geht und mit dem, wie es ihnen gerade, also auch schlecht geht? Also auch da zu schauen, was ist mit den Opfern? Und da kann man, der Wunsch ist immer schnell da, aber man kann nicht alles politisch verregulieren. Man muss auch so ein bisschen an die Menschen appellieren und die Art und Weise, wie wir eigentlich hier miteinander umgehen wollen. Und das lässt sich nicht regulieren, glaube ich.
1: Gab es schon Diskussionen mit Ihrer Siebenklässlerin? Handy, nicht Handy, Instagram-Account, kein Instagram-Account?
0: Also bei Insta sind wir noch nicht, Smartphone auf jeden Fall. Also was so ein O-Ton, ich möchte auf keinen Fall einen Tastenklopper. So. Aber ja, und diese Diskussion führen wir. Also wir sind jetzt mittlerweile bei einem Smartphone, aber sehr reguliert mit bestimmten Apps und mit Freigabe. Und was wir ihr versuchen mit, also wir sind genau in diesem Spagat, ne? Mobbing beginnt ja auch bei Leuten, die irgendwo nicht mitmachen können. Mittlerweile hat ja Social Media auch ganz viel mit Teilhabe zu tun. Kann ich denn mitreden über irgendwas, was jetzt gerade in dieser Woche auf TikTok oder Insta oder wo auch immer viral gegangen ist? Also es ist natürlich auch ein Druck, dass unser Gefühl, dass wir sie ein Stück weit ausschließen von was, wo sie nicht mitreden kann, und das macht was mit ihr. Und auf der anderen Seite haben wir natürlich auch dieses Ding zu sagen, sie so ein Stück weit zu schützen. Wir wollen jetzt nicht immer das Schlimmste unterstellen, nicht in jedem Klassenchat geht es jetzt ab wie die Luzi, so. Aber so grundsätzlich genau diesen Spagat auszuhalten, Schutz, Kompetenz, Teilhabe, das ist nicht einfach. Und die Diskussion haben wir, der versuchen wir uns zu stellen und merken, wir fühlen uns da selber gar nicht in allen Bereichen oder Fragen so fit, dass wir vielleicht ihr dann gutes Gegenüber sind. Und das ist auch keine so schöne Erfahrung.
2: Ja, ich hatte auch gerade das Thema Kompetenzentwicklung bei den Eltern. Das kam mir auch gerade in den Kopf. Also tatsächlich, ich bin gerade in dem Punkt, meine Tochter wird 16. Bis jetzt haben wir alles sehr reguliert. Und wir haben uns geeinigt, ab 16 machen wir das nicht mehr. Ihr könnt euch alle vorstellen, wie nervös ich bin. Natürlich versuchen wir jetzt quasi viel über Aufklärung und auch über Gespräche, zu regeln und zu erklären. Aber dieser Moment fällt halt dann weg, wenn ich sage, mit 16 ist es deins. Du kannst mit 16 eine Lehre machen, du solltest in der Lage sein, deine Habits auf dem Telefon im Griff zu haben. Und trotzdem war es jetzt für die in den letzten Jahren, bis sie 16 geworden ist, ganz viel auch an mir, bei ihr Aufklärungsarbeit zu leisten. Ich weiß, bei ihr in der Schule wird sehr viel über diese Themen diskutiert. Da gibt es auch explizit, dann fallen immer mal wieder Stunden aus. Dann kommt ein Lehrer, ein Sozialarbeiter in die Klasse. Da wird über Mobbing gesprochen. Also da an verschiedensten Eckpunkten zu sensibilisieren und aufzuklären. Auch für die Eltern gab es in der Schule quasi den Aufklärungskurs soziale Medien. Also einfach verschiedenste Angebote. Man kann nicht alles über Gesetzesregelungen machen. Was nicht heißt, dass wir dort nicht vielleicht auch noch Nachholbedarf haben. Aber es ist, glaube ich, es muss ausgewogen sein. Es müssen verschiedene Perspektiven mit rein, verschiedene Ankerpunkte.
1: Sophie, vielleicht mal eine Frage an dich. Cybermobbing ist ja ein Thema. Seid ihr da irgendwie auch schulisch drauf vorbereitet worden? Vielleicht mal in einem Workshop oder Ähnlichem?
3: Also ich glaube, wir hatten 6. oder 7. Klasse mal einen kurzen Workshop gehabt mit Frau Doberstein. Und also uns wurde halt die Konsequenzen damit erzählt, was passieren könnte, wenn man halt dumme Kommentare, sag ich mal, bekommt oder selber schreibt. Und was es für Personen auch meistens sind, die halt Mobbing an Leuten so ausführen mäßig. Genau.
1: Würdest du sagen, das hat dir geholfen? Konntest du da viel draus mitnehmen?
3: Ich würde sagen, meine Eltern haben mir tatsächlich schon früh von klein auf gesagt, dass sowas nicht gut ist und was es auch für Konsequenzen für manche Leute hat. Und es hat es halt nochmal verstärkt gehabt.
1: Liam, hast du eine weitere Frage zum Thema?
4: Ja, an Herr Heinisch. Sehen Sie ein Problem, dass schon sehr junge Menschen Social Media nutzen? Und wie kann man Kinder, Jugendliche besser darauf vorbereiten?
0: Also ein Problem, dass junge Menschen Social Media nutzen, ein klares sowohl als auch. Also es ist natürlich immer die Frage, ne, wie nutze ich es und wofür. Nutzis. Die Diskussion, die wir jetzt auch bei uns hatten mit dem Social Media Verbot, was sich einreiht sozusagen in die Liste der unseligen Debatten, die Frage zu stellen, also welches Problem wollen wir denn, ne, welches Problem soll denn gelöst werden, zum Beispiel durch ein Social Media Verbot? Und wir merken schon, dass wir anerkennen können, da steckt schon auch der Wunsch von Erwachsenen dahinter, also ich pauschalisiere jetzt mal die Erwachsenen, die gibt es nicht, aber ne, dass es sozusagen den Wunsch gibt, junge Menschen vor bestimmten Inhalten zum Beispiel zu schützen. Das ist völlig legitim. Also zu sagen, mir ist es wichtig, dass du nicht auf irgendwelche Seiten kommst, wo über die Maßen dubiose Inhalte, ob das sexistisch, rassistisch oder Verschwörungsideologie, was auch immer, ne, davor zu schützen. Das ist ein ganz legitimes Anliegen, ein legitimer Wunsch. Und gleichzeitig ist es auch hier die Frage, wie kommen wir denn dahin? Und auch hier müssten wir mit den jungen Menschen mal sprechen. Ne? Ich wäre mal spannend, vielleicht wenn von euch dann jemand noch da ist, zu fragen, wie nutzt denn ihr Social Media? Wie würde es euch denn mit einem Social Media Verbot gehen? Denn sind wir uns einig, auch da sind junge Menschen Experten dieser digitalen Lebenswelt. Und auch so ein Punkt, wo mir, glaube ich, meine Kinder schon viel voraus haben in der Art und Weise, wie funktioniert denn Instagram und so. Und dann auch zu gucken, wenn die sozusagen, was bräuchten sie denn, um dort gut unterwegs zu sein, also auf welchen Seiten sind sie, welche Seiten meiden sie, wie gehen sie damit um, wenn sie auf dubiose Inhalte stoßen beispielsweise. Also da auch zu schauen, wie kann man Menschen stärken, dieses Medium bewusst zu nutzen, um die Potenziale, die zweifelsohne drinstecken, zu nutzen, aber auch auf die Gefahren hinzuweisen. Und dann bin ich sehr bei dir, auch zu sagen, auch die Eltern, aber auch Pädagogen, also es sind ja nicht nur die jungen Menschen allein, sondern es braucht dort auch ein gutes Umfeld von denjenigen, die junge Menschen begleiten in Schule, Freizeit oder Familie, dass auch die mit Medienkompetenz ausgestattet werden. Und auch da wissen wir, dass sich viele Eltern da gar nicht gut in der Lage sehen, sich also diese Debatten, Diskussionen mit ihren eigenen Kindern zu führen. Wie funktioniert denn das jetzt eigentlich mit Social Media? Bis wann ist Kontrolle gut und ab wann ist Eigenverantwortung gerechtfertigt? Das ist keine einfache Debatte. Also auch da dürfen wir uns einig sein. Da gibt es nicht klar Ja oder Nein oder leicht oder schwer. Aber das heißt ja nicht, dass wir die Debatte nicht gut führen können.
1: Möchte noch jemand ergänzen? Okay, Liam, hast du eine weitere Frage?
4: Ja, eine letzte Frage habe ich noch an Frau Trompter. Und zwar, Social Media kann schnell Falschinformationen verbreiten. Welche Verantwortung hat die Politik beim Umgang mit Plattformen wie Instagram, TikTok oder weitere?
3: Ja, hatten wir ja auch schon das Thema. Wir haben natürlich da auch, spielen da schon eine große Rolle beim Regulieren und vielleicht auch gucken, inwieweit diese Plattformen genutzt werden können. Aber ihr beiden habt es, glaube ich, schon gut gesagt. Wir müssen trotzdem irgendwie auch appellieren, dass man auch die Fähigkeiten hat. Und da ist auch wieder Schule wichtig, die Fähigkeiten gelernt bekommen, nicht nur mit Social Media umzugehen, weil ihr könnt alle mit Social Media umgehen und besser als die anderen Generationen, sondern auch darüber sich zu informieren, was sind denn die Risiken, wie gucke ich denn, wenn mir irgendwas angezeigt wird auf TikTok, ob das eine Falschinformation ist oder nicht, wie gehe ich denn mit diesen Medien um? Es bietet immer eine Chance, aber natürlich auch Risiken, und diese Risiken zu mindern, muss Aufklärung betrieben werden, und da spielt Schule und der Schulkontext auch wieder eine wichtige Rolle, obwohl ich auch sagen will, wir sind auch dabei als Gesellschaft sehr schnell irgendwie alles auf das Thema Schule abzuwälzen und auf Lehrkräfte. Das funktioniert auch nicht, das ist auch nicht richtig, sondern logischerweise ist auch der Kontext des privaten Umfeldes, der Familie und Freunde auch entscheiden. Und da müssen wir schon, da habe ich schon so das Gefühl, dass wir auch gerade manchmal in die falsche Richtung laufen, dass dann irgendwie alles auf Politik und bei Bildungsthemen, und man eigentlich kann man alles mit Bildung irgendwie kombinieren, irgendwie gerne auch auf Lehrkräfte abgewälzt wird. Und das haben die jetzt auch einfach mal alles nochmal zusätzlich zu machen. So ganz funktioniert das nicht. Wir sind da auch in der Pflicht, das im Privaten uns auch über diese Themen auseinanderzusetzen, und ihr macht das sicherlich in eurer Gruppe und mit euren Freunden, und da sind aber auch Familie, Eltern, die Elternhäuser auch in der Pflicht, auch ihren Teil dazu beizutragen.
2: Ich kann vielleicht noch ergänzen, also im Futurium, so klassisch in der Bildung, sagen wir, wir sind ein dritter Lernort, also sind ein Ort nicht neben Schule und wo man sich informieren kann und tatsächlich in Sachen Social Media oder wir haben ein Exponat, wo es einfach darum geht, zu verstehen, wie die Algorithmen funktionieren, wenn ich mir auf TikTok oder auf Instagram immer wieder bestimmte Sachen angucke, Inhalte angucke. Also wir aus, wir hatten den Arbeitstitel Influencer am Anfang. Mit der Idee, man kommt rein und denkt, man wird Influencer und eigentlich geht es eigentlich darum, wie wird man influenced? Also diese Sachen zu verstehen und das vielleicht, ich will eigentlich nur ein Plädoyer dafür eröffnen, dass es auch noch andere Lernorte gibt, neben dem Elternhaus und der Schule, wo man sich auch, wo ihr euch dann auch damit auseinandersetzen könnt mit dem Thema, also euch noch mehr in die Verantwortung nehmen. Ihr habt verschiedenste Ressourcen, neben Schule oder eurem Elternhaus, die ihr euch nochmal anschauen könnt. Die können lustig sein und interessant, wie im Futurium im Ausstellungshaus, aber ich bin mir sicher, es gibt verschiedenste Plattformen, Tools, zum Beispiel sprachst du gerade über Fake News, es gibt verschiedene Internetseiten, wo man darüber informiert wird, wie man Bildquellen überprüft, weil Text und Inhalt von einem Algorithmus zusammengestellt werden, damit sie Klicks bekommen, aber das Bild kommt aus einer ganz anderen Quelle, hat einen ganz anderen Ursprung. Also da, wie kann man das erkennen? Also dieses Faktenchecken, Fake News, also Falschinformationen erkennen. Es gibt viele, viele Möglichkeiten, dass ihr es auch lernen könnt. Das heißt, Politik ist eins, Frau Zuhause ein anderes. Mein Plädoyer ist, nutzt auch die anderen Quellen noch, die euch zur Verfügung stehen.
1: Die dritten Lernorte sozusagen. Vielleicht können Sie mal spoilern, wie wird man denn influenced? Was kommt denn da letzten Endes raus?
2: Spoilern, es ist tatsächlich immer, das Exponat ist ganz simpel, es sind ganz wenige Fragen, die man beantwortet, aber das Resultat ist immer ein anderes, je nachdem, welchen Post ich wähle, was ich anklicke, kriege ich die nächsten Informationen gezeigt. Das ist immer so ein bisschen wie das, ich habe Socken bei Amazon gesucht und die nächsten 3 Monate bekomme ich Socken angezeigt. Also auch dies, um quasi diese Algorithmen zu erklären. Es geht gar nicht darum, wie ich Influencer werde. Es geht wirklich darum, wie wir beeinflusst werden, wie unsere Meinungsbildung beeinflusst wird durch die sozialen Medien. Genau.
1: Okay. Ich schaue noch mal zu Sophia. Gibt es eine allgemeine Frage? Dann komm bitte noch mal gern ans Mikro.
5: Ja, ich habe eine Frage. Da geht es darum, ab welchem Alter man Ihrer Meinung nach auf Social Media unterwegs sein sollte.
2: Ich überlege gerade ganz persönlich, meine Tochter nutzt die sozialen Medien schon eine ganze Weile länger, als ich mir das gewünscht hätte. Und ich glaube, wir haben relativ früh ein Smartphone angeschafft und dann kam natürlich schnell, darf ich YouTube benutzen, welche Tools darf ich installieren. Wir haben uns dann auf 2, 3 geeinigt und das war dann auch schon mit 13, 14, dass sie die nutzen konnte und das auch relativ regelmäßig. Finde ich das gut? Kann ich noch Fragezeichen? Habe ich keine gute Antwort für? Wollte ich es jetzt komplett unterbinden, da bin ich dann auch in diesem Moment des Ausschlusses, Teil sein, auch einer Gemeinschaft im Freundeskreis, habe ich diesem Druck nachgegeben und ihr die Möglichkeit gegeben, doch einige Sachen zu nutzen, zu kontrollieren. Ob das gut war, das sehe ich in ein paar Jahren.
1: Genau, also die Frage war, ab welchem Alter sollte Social Media
6: Ich weiß es gar nicht, ab wann ich das hatte. Ich würde sagen, auch so 14, 15. Vielleicht hängt es auch davon ab, das klingt zwar jetzt blöd, aber wie reflektiert vielleicht auch der junge Mensch schon ist, auch mit Fake News und über all die Themen, die wir schon angestoßen haben, auch das vielleicht auch damit umgehen zu können. Vielleicht kommen wir noch zu dem Thema Handyverbot, kann man jetzt auch vorwegnehmen, war ein ganz großes Thema ja in den letzten Monaten. Ich glaube, manche haben es auch falsch verstanden. Wir diskutieren ja jetzt irgendwie auch bald über ein Handyverbot bis zur 8. Klasse. Das Handy in der Schulzeit, also quasi in eurem Unterricht und auf dem Pausenhof nicht da zu haben, da gehe ich noch mit bis zu einer gewissen Klassenstufe, aber jetzt zu sagen, ihr sollt überhaupt gar keine digitalen Endgeräte mehr nutzen in eurer in euren Stunden, das finde ich Quatsch, weil dann schaffen wir es nicht, euch aufs Leben vorzubereiten. Deswegen ist das ein großer Spagat, aber natürlich, ich kenne die Ablenkungen auch, Handys im Unterricht, jeder hat es, glaube ich, mal gemacht, lenkt natürlich ab, das ist auf Arbeit auch nicht anders. Von daher, glaube ich, ist es okay, dass wir darüber sprechen, aber wichtig ist, dass es nicht irgendwie, dass es irgendwie nicht rüberkommt, Handys und mobile Endgeräte jetzt gar nicht oder so, weil das ist dann irgendwie schon wieder, dann verschließen wir die Augen für die Zeit, in der wir uns jetzt schon befinden.
7: Ja, es lässt sich nicht einfach pauschalisieren, gar nicht mehr, sondern man muss es wieder ausgewogen betrachten.
1: Es ist ja auch dieser schmale Grat, einerseits Digitalisierung auch an Schulen, die soll vorangehen und die Kinder sollen am liebsten alle Bücher auf Tablets haben, die am besten noch von der Schule bereitgestellt sind, aber sollen ihre Handys nicht nutzen. Das ist ja auch so ein Ungleichgewicht, würde ich sagen, oder?
7: Also ich kann kurz aus persönlicher Erfahrung umgedreht berichten, dass wir tatsächlich, dass die Schulen im Rahmen der Digitalisierung gar nicht hinterherkommen, gar nicht die Endgeräte haben und dann wiederum die Schüler ihre eigenen Endgeräte nutzen, um im Unterricht auch damit zu arbeiten. Also deswegen, es ist wirklich, man kann nicht einfach pauschal sagen, es wird verboten. Was hat auch Vorteile, dass die Endgeräte da sind für die Schüler?
1: Okay, gibt es weitere Fragen oder auch Fragen aus, Sophia hat noch eine, ja.
5: Ich habe noch eine Frage aus dem Publikum, auch wieder an alle. Was halten Sie von dem Social Media Verbot für unter 16-Jährige?
1: Herr Harnisch, die können da wahrscheinlich als Familienvater auch
0: Ja, da kann ich in den beiden Rollen als Familienvater, wobei da viel auch meine Frau macht, das muss ich an der Stelle auch sagen. Oder ich kann das auch aus fachlicher Sicht sehen. Also diese Frage, also grundsätzlich habe ich schon so einen inneren Trigger, wenn das Verbotswort fällt, denn ihr könnt euch auch mal erinnern oder wir können uns mal erinnern, was passiert denn, wenn Verbote ausgesprochen werden? Das ist doch relativ schnell irgendwie so der Impuls, na, wie geht denn das trotzdem? Na, oder wenn man etwas verbietet, dann nutzen Menschen, die das vorher genutzt haben, auch relativ schnell andere Wege, um an Informationen zu kommen, an Dinge zu kommen, whatever. Also das Verbot an sich ist schön, das Verbot an sich ist immer nur so gut, wie es auch kontrolliert und sanktioniert werden kann. Ne? Also alle Verbote, die nicht kontrolliert oder sanktioniert werden, sind ja dem Grunde nach auch ein bisschen sinnbefreit. Ich wird die Frage so ein bisschen rumdrehen und nochmal fragen, also was erreichen wir, wenn es so ein Verbot gibt, wenn wir denken, ein Social-Media-Verbot löst das Problem, was wir vorhin hatten, von Cybermobbing, ein Social-Media-Verbot löst das Problem von Fake News, das wird nicht passieren, sozusagen. Und das Social-Media-Verbot ist eine Idee, um bestimmten Problemlagen Herr zu werden, dem Bedürfnis nach Schutz von Kindern, dem Bedürfnis nach einer guten Information, was Nachrichten oder was auch immer angeht, also da zu schauen, auf welche Quellen man sich beruft. Aber solche Verbote werden so lange nicht funktionieren, wie man die Gruppen außen vor lässt, die elementar davon betroffen sind. Und wenn diese Debatte dann immer nur so verkürzt geführt wird, und dann wird sie nicht zum Erfolg führen. Von daher halte ich von dem Verbot, wenn man das jetzt mal als bisschen zugespitzt formuliert, von Verboten halte ich grundsätzlich wenig, wenngleich da gute Gründe dahinter stecken, aber das Verbot an sich so in so einer Art und Weise umgesetzt, halte ich nicht für gut.
1: Frau Trompter, vielleicht nochmal aus politischer Sicht, Social Media Verbot U16, was sagt die Politik dazu?
6: Ich finde 16 Jahren persönlich ganz schön hoch, wenn ich es entscheiden müsste, dieses Verbot, weil das Thema war auch schon mit 16 Jahren, ist man im Zweifel, muss man schon einen Arbeitsvertrag unterschreiben und wir reden sehr oft darüber, dass einige Parteien und auch Menschen fordern, dass man ab 16 wählen darf und das ja auch für die Europawahl ja schon möglich ist und dann müssen wir schon sagen, wenn wir ein so hohes Gut, die Wahl, den jungen Menschen als Möglichkeit einberäumen und dann sagen, aber wir trauen euch eigentlich erst ab dem Moment irgendwie zu, dass ihr mit Social Media umgeht, obwohl das, glaube ich, die Experten schlechthin seid. Das passt irgendwie nicht so ganz. Also, dass es irgendwie ein Verbot gibt bis zu einem gewissen Alter, da gehe ich voll mit. Aber ich glaube, 16 ist ein bisschen hoch, vielleicht eher bis 14, 13, das wäre jetzt so mein Punkt. Aber ja, doch.
1: Stichwort war gerade das Wahlalter, wo manche fordern, es sollte runtergeschraubt werden auf 16. Jetzt sind Sie im Leipziger Jugendparlament gewesen. Wären Sie eher dafür oder dagegen? Oder was spricht dafür und was spricht dagegen?
6: Ja, bei der Europawahl haben wir es ja. Ich bin derzeit nicht dafür und ich würde es auch begründen. Wir können darüber reden, aber dann nur mit allen Konsequenzen. Und die Konsequenzen sind für mich, wenn wir das Wahlalter absenken ab 16, dann müssen wir aber auch über das Thema Strafmündigkeit und über alles andere diskutieren. Weil wenn ich diese Möglichkeit einräume, dass wir sagen, die jungen Menschen dürfen ab 16 den Landtag mitwählen und den Bundestag, dann möchte ich aber auch, dass wir über nicht nur die Möglichkeiten, sondern auch über die Pflichten sprechen. Und wenn wir das machen, dann können wir darüber reden, aus meiner Perspektive. Meistens wird es aber, finde ich, sehr einseitig diskutiert. Über das andere Thema möchte man zumindest andere Parteien dann weniger sprechen. Damit habe ich dann wieder ein persönliches Problem, weil ich finde, dann betrachtet man das nicht gesamtheitlich. Das ist ja eine andere Meinung. Ne?
1: Sie sahen aus, als würden Sie ergänzen wollen.
0: Ich wollte ja sagen, ich freue mich ja fast, dass wir zu einem Punkt auch nochmal eine Kontroverse haben. Ich finde, das gehört ja dazu. Kontroversen haben ja manchmal auch zu Unrecht den Ruf, dass sie schlecht sind. Finde ich gar nicht, weil sie einfach auch deutlich machen, dass man aus unterschiedlichen und jeweils gut begründeten Perspektiven drauf gucken kann. Und das Thema Wahlalter, also das hat der Kinder- und Jugendring, wo mein Projekt die Servicestelle quasi zu Hause ist, will ich mal sagen. Wir sozusagen hatten jetzt zweimal auch begleitet diese Debatte der Wahlalterabsenkung. Also es geht um das Wählen dürfen auf kommunaler und Landesebene, also in Sachsen und beim Städte- und Gemeinderat zum Beispiel, bei der Bürgermeisterwahl. Und wir haben uns sehr stark dafür ausgesprochen, weil Sachsen noch eines der wenigen Bundesländer ist, wo das Wahlalter noch nicht gilt. Und das Argument, wir müssten uns auch dann sozusagen die Rechte und Pflichten anschauen, da streiten sich ja auch die Gelehrten, inwiefern diese Einheit der Rechtsordnung besteht und ob es dann wirklich eine zwingende Notwendigkeit gibt, zu sagen, wenn ein junger Mensch ab 16 Jahren sein demokratisches Recht auf Wahlen ausübt, muss das zwangsläufig gekoppelt sein daran, dass er mit 16 Jahren noch den obligatorischen Handyvertrag noch nicht unterschreiben darf. Also da kann man drüber streiten. Auch hier ist es wieder die Frage, mit welchem Blick schaue ich denn sozusagen auf junge Menschen und möchte ich ihnen Möglichkeit geben, Teil von Gesellschaft zu sein und vielleicht auch dadurch ein Stück stärker in die Öffentlichkeit zu rücken, wenn ein Kommunalpolitiker oder ein Landespolitiker weiß, auch da sitzt ein Wähler und eine Wählerin, und das meine ich völlig, völlig wertfrei, das ist völlig legitim, so funktioniert dieses politische System, aber ich würde mich stark machen, lass uns da nicht so sehr auf die sozusagen Geschäftsfähigkeit schauen, sondern eher aus der Perspektive, lass uns die Möglichkeit einräumen, also das wird es auch 16- und 17-Jährige geben, die es nicht machen, ne? Aber lass uns da wohlwollend und zugewandt auf junge Menschen blicken und sagen, wenn sie können, dann lass sie das auch tun mit 16.
1: Frau Holzhoy, gerade Mutter einer gerade 16 Jahre gewordenen Tochter.
7: Jetzt gehe ich doch mal ganz kurz aufs Sotorium ein, nicht auf mein persönliches Leben. Wir sprechen ja über die Zukunft der Demokratie und tatsächlich haben wir dieses Thema, wann soll man also wer soll wählen und ab wann, auch in unseren Angeboten. Und da gibt es dieses, worum geht es eigentlich uns? Wir treffen Entscheidungen, die Generationen in der Zukunft betreffen, und sollte man jetzt quasi heutige Generationen schon, also so die Generation so früh wie möglich beteiligen, weil sie sind die Generation, die mit den Entscheidungen leben müssen. Also es geht jetzt gar nicht darum, kann ich einen Arbeitsvertrag unterschreiben oder nicht, sondern wirklich nur, sie leben mit den Entscheidungen, die dort getroffen werden. Ab wann kann man sie beteiligen und mit in diese Entscheidungen mitnehmen und wie? Und wir sehen relativ häufig mit unseren Schülern in unserem Workshop angeboten, dass da schon der Wunsch da ist, auch dann früher mit einbezogen zu werden. Natürlich sind die Themen, dann geht es um Klima, Mobilität, Arbeit, Energie, Demokratie, das sind sehr spezifische Themen, über die wir im Futurium sprechen. Aber trotzdem sieht man schon den Wunsch auch einer frühzeitigen Beteiligung. Also das kann ich da schon mitnehmen. Über die Perspektive Pflichten sprechen wir tatsächlich gar nicht. Da kann ich jetzt gerade aus der Arbeit im Futurium gar nicht so viel berichten. Das ist für mich auch gerade in meinem Kopf ein Konundrum, wo ich keine schlaue Antwort drauf habe.
1: Vielen Dank. Ich schaue noch mal zu Sophia. Es gibt keine weiteren Fragen aus dem Publikum.
3: Dann hätte ich aber noch mal eine letzte Frage, und zwar diesmal eine etwas positivere Frage. Und zwar, welche positiven Aspekte, Möglichkeiten und oder Chancen gibt es aus Ihrer Sicht für Jugendliche, die Sie nutzen können?
6: Eigentlich, finde ich, steht uns die Welt offen, und zwar so groß wie nie zuvor. Und ich glaube, Ziel ist, dass ihr dieses Gefühl auch habt, dass ihr so viele Möglichkeiten habt und dass wir euch darin bestärken, dass das klug ist, das auch mal auszuprobieren und einfach manchmal vielleicht auch ja neugierig zu sein auf das, was man vielleicht noch nicht kennt. Also ich glaube, wir können alle positiv in die Zukunft schauen und das, was ich in meiner Arbeit erlebe, wenn ich mit jungen Menschen treffe, ist, dass sie super viele Ideen haben, dass sie eigentlich auch sehr frühzeitig auch erkennen, was sie können oder nicht können. Und wenn sie spezifisches Wissen oder Interesse haben, dann auch irgendwie selber sich die Quellen suchen, um dort irgendwie schon eigentlich Experten zu werden. Und das finde ich ganz toll. Und wir müssen es schaffen, dass ihr das auch so seht, weil ich manchmal das Gefühl habe, dass das gar nicht euch so klar ist, was ihr für Möglichkeiten habt und dass ihr sie auch nutzen sollt und könnt. Und das ist dann mein Job quasi, euch das deutlich zu machen. Und das macht mir ganz viel Freude und das werde ich jetzt auch weiterhin versuchen. Aber ihr seid, vielleicht auch noch ich, wir sind die Zukunft. Und das dürfen wir nicht vergessen. Und das ist ein hohes Gut, wenn man es jetzt mal so bezeichnen mag. Und deswegen ist es ganz, ganz wichtig, darauf zu schauen, was ihr wollt und in welche Richtung unser Leben und das Miteinander geht. Und ich glaube, wir haben sehr, sehr kluge junge Menschen hier im Freistaat, die auch wissen, was sie wollen und was sie können. Und darin müssen wir sie bestärken.
0: Genau, vielleicht an das Richtige anschließend, was Tina gesagt hat, das wird auch von uns als Projekt weiterhin die Aufgabe sein, also vor allen Dingen für so ein gegenseitiges Verständnis auch zu werben, ne? Dass junge Menschen aus sehr, sehr guten Gründen anders auf die Welt gucken und anders durchs Leben gehen als Erwachsene und umgedreht genauso. Und wir verstehen uns genau da sozusagen auch in diesem Punkt als so ein Vermittler genau darauf hinzuweisen, zu sagen, dass das völlig okay ist, aber dann auch zu schauen, was kann denn das heißen, zum Beispiel für bestimmte Engagementprozesse, Beteiligungsprozesse, wie kann denn das dann gut gehen, ne? Wo kann denn da zum Beispiel ein Jugendparlament wie in Leipzig helfen, aber wo ist es denn dann auch mal eine schöne gemeinsame Aktion in der Schule oder in der Freizeit im Jugendclub, wir räumen gemeinsam mal, wir machen unser Dorf schön oder wie auch immer. Also da sozusagen da auch weiter dafür uns stark zu machen, dass dort die beiden Dinge möglichst gut zueinander kommen und dass so diese Perspektive von Erwachsene wissen, was für junge Menschen gut ist, das kann sein, aber das ist es nicht nur, und dafür weiter zu kämpfen und zu sagen, auch junge Menschen, die sind die Zukunft, aber sie sind auch schon die Gegenwart, das darf man dann auch nicht vergessen.
7: Ja, das waren jetzt schon zwei ganz tolle Plädoyers. Da muss ich jetzt kurz überlegen, was mir noch dazu einfällt. Also, ich kann noch mal sagen, Zukunft ist das etwas, das gestaltbar ist. Und wir alle sind Teil dieses Kreativteams. Ihr habt jetzt hier drei ganz tolle Leute kennengelernt, die sich für euch einsetzen, dass ihr teilhaben könnt. Und ich will noch mal ein Plädoyer an euch. Nutzt eure Chancen, die ihr habt. Eure Ideen sind wichtig, eure Visionen, eure Zukunftswünsche und nutzt alle Chancen, die ihr habt, ob ihr jetzt uns Löcher in den Bauch fragt oder in einem anderen Schulprojekt oder beim nächsten Besuch im welcher dritte Lernort auch immer. Also nutzt diese Chancen für euch, um euch Gehör zu verschaffen, um teilzuhaben. Das ist jetzt nochmal so mein Aufruf, um an Zukunftsgestaltung teilhaben zu können. Genau. Plädoyer Ende.
1: Ja, ganz, ganz herzlichen Dank an unsere Gäste auf dem heutigen Schul-Sachsen-Sofa. Dankeschön fürs Kommen an Tina Trompter, an Dr. Norbert Hanisch und an Stefanie Holzheu. Euer Applaus.
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0: Nachrichten. In Chemnitz ist ein 63-jähriger Mann nach einer Gewalttat in Untersuchungshaft genommen worden. Die Polizei hat diese Maßnahme ergriffen, nachdem zu Wochenbeginn die Leiche eines 75-Jährigen auf einem Balkon im Stadtteil Schloss Chemnitz entdeckt wurde. Der Körper des Opfers wies laut Polizei deutliche Zeichen von Gewalt auf. Zwei Männer wurden zunächst festgenommen, jedoch kam der jüngere Verdächtige wieder frei. Das Opfer und die beiden Verdächtigen stammen aus der Ukraine. Nach der Amokfahrt in Leipzig kursieren gefälschte Bilder in sozialen Netzwerken, die einen politischen Hintergrund suggerieren sollen. Die Staatsanwaltschaft hat bisher keine Hinweise auf eine politische oder religiöse Motivation gefunden und den 33-jährigen Tatverdächtigen in ein psychiatrisches Krankenhaus eingewiesen. Laut dem Faktencheck-Team der deutschen Presseagentur sind die Bilder manipuliert und zeigen deutliche Unterschiede zu authentischen Aufnahmen des Mannes. Stefan Kutschke hat seine Karriere als Fußballprofi bei Dynamo Dresden beendet. Nach 187 Pflichtspielen und 53 Toren für den Verein wird er ab der neuen Saison im sportlichen Bereich tätig sein. Laut Sportgeschäftsführer Sören Gonter bleibt Kutschke dem Verein durch ein Trainee-Programm erhalten und wird repräsentative Projekte unterstützen. Kutschke blickt stolz auf seine Laufbahn zurück, die ihn unter anderem zu RB Leipzig und VfL Wolfsburg führte.

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1: Putin wollte diesen Krieg, er hatte seine Kriegsgründe und alle Argumente, die vorgebracht wurden, haben ihn nicht interessiert, weil er in Wahrheit einfach die Ukraine ganz erobern oder einen Teil davon erobern und den Rest kontrollieren wollte.
2: Mehr als 4 Jahre nach Beginn des russischen Angriffskrieges ist immer noch kein Frieden in Sicht. Militärische Auseinandersetzungen, neue Machtansprüche und Alleingänge setzten die internationale Kooperation zunehmend unter Druck. Beim Dresdner Forum für internationale Politik ging es deshalb um die Frage, was die Welt noch zusammenhält, wenn Macht sich nicht mehr an Recht gebunden fühlt. Mit dabei Ex-Bundeskanzler Olaf Scholz, der kurz vor Kriegsbeginn noch mit Putin gesprochen hatte.
1: Dann wollte ich auch mit Putin sprechen und habe das 4,5 Stunden an diesem langen Tisch getan. Es ist eigentlich etwas, was sich durchzieht. Also er hat gesprochen über die NATO, die so groß ist, über die Pläne, dass man Langstreckenwaffen in der Ukraine stationieren wolle, was definitiv von allen gesagt worden war, dass sie es nicht machen und auch nicht der Fall war und kein Plan. Er wollte, dass es weniger Waffen gibt. Rüstungskontrollgespräche waren ihm vom amerikanischen Präsidenten, von mir, von Macron, von allen von der NATO angeboten worden. Hätte er nur Ja sagen müssen.
2: Eigentlich, so Scholz, herrscht seit 1945 die unbedingte Übereinkunft, dass Grenzen nicht mit Gewalt verschoben werden dürfen. Doch was passiert, wenn diese Übereinkunft nicht mehr zu gelten scheint? Gibt es so etwas wie internationales Recht überhaupt? Die Politikwissenschaftlerin Professor Dr. Heike Krieger erklärt dazu Folgendes.
3: Das hat auf jeden Fall einen Zweck. Recht hat ja die Besonderheit zu gelten. Das heißt, unabhängig davon, ob es gebrochen wird oder nicht, bleibt die Rechtsnorm im Prinzip weiter bestehen und übt ihren Befolgungsanspruch aus. Und die Rechtsnormen können in diesem Zustand auch über eine längere Zeit hinweg am Leben gehalten werden und dann, wenn sich politische Zeiten ändern, eben auch ihre Kraft wieder entfalten. Das heißt, wer heute gegen fundamentale Völkerrechtsnormen verstößt, der muss damit rechnen, dass er vielleicht auch in 20 oder 30 Jahren dafür zur Verantwortung gezogen wird.
2: Für den sächsischen Ministerpräsident Michael Kretschmer hingegen hängt die in solchen Zeiten benötigte Diplomatie und die wirtschaftliche Kraft zusammen. Globale Krisen bleiben damit nicht weit weg, sondern wirken direkt auf Europa und auch Sachsen zurück.
4: Und ich denke immer, das A und O für uns ist die wirtschaftliche Kraft, die technologische Leistungsfähigkeit. Wir werden eine starke Armee bekommen, hoffentlich wird sie nie die größte in Europa. Das sind ja alles Dimensionen auch an Geldern, die da gebraucht wird. Weil wenn das sein muss, wenn man das tun muss, dann bedeutet das ein riesiger Wohlstandsverbrauch und auf der anderen Seite auch eine so unsichere Welt, dass man so etwas schaffen muss. Deswegen kann man sich das nicht wünschen.
2: Dennoch sorgen Kriege, internationale Spannungen und neue Machtkämpfe weltweit für Beunruhigung. Es stellt sich die Frage, wie geht es weiter mit unserer internationalen Gemeinschaft?
3: Ich denke, die Karten liegen auf dem Tisch. Es ist auf jeden Fall eine Umbruchssituation und in welche Richtung sich die Dinge entwickeln werden, hängt von politischen Akteuren ab, hängt aber sicherlich auch von uns allen ab, von Wählern, von Menschen, die ihre Meinung ja auch frei und in der Öffentlichkeit äußern können. Es gibt sicherlich Tendenzen dahingehend, dass wir etwa so eine Multipolarisierung erleben, dass sich um die USA, um Russland, um China und vielleicht Südafrika und Brasilien so Einflusssphären herausbilden und diese Staaten dort dominant sein werden. Aber es gibt auch gegenläufige Tendenzen.
2: Der ehemalige Bundeskanzler Olaf Scholz hat eine Vorstellung davon, wie wir in der deutschen Politik mit der Lage umgehen sollten.
1: Es ist völlig klar, dass die Welt nur gut gedeihen kann, wenn sie zusammenhält. Das muss man nicht naiv vorantreiben, aber doch mit großem Ehrgeiz und viel Pragmatismus. Und es wird nicht einfach. Und wir sehen ja, dass ganz viele immer wieder unterwegs sind, Kriege anzuzetteln.
2: Das Dresdner Forum in der Frauenkirche zeigte, die internationale Ordnung stehe unter Druck, aber sie sei nicht bedeutungslos geworden. Völkerrecht, Diplomatie und eigene Stärken stünden nicht gegeneinander. Sie müssten zusammengedacht werden, wenn Europa in einer härteren Welt mehr sein wolle als Zuschauer.

0: Moin.
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1: Es stehen zwar Boller da, aber die hätten schon längst da stehen können.
2: Man müsste hier wirklich 10 Boller hinstellen. Das ist der einzige Zufahrt zur Stadt, die keine Böller hat.
3: Nicht einmal 48 Stunden nach der tödlichen Amokfahrt in Leipzig reagiert die Stadt mit ersten sichtbaren Konsequenzen. Die Grimmaische Straße in der Innenstadt soll künftig nicht mehr dauerhaft für Fahrzeuge offen bleiben. Oberbürgermeister Burkhard Jung kündigte an, die Zufahrt zur zentralen Fußgängerzone langfristig stärker zu sichern. Bereits am Mittwochvormittag ließ die Stadt 9 jeweils 450 Kilogramm schwere Poller aufstellen. Stadtsprecher Matthias Hasberg betonte, diese Maßnahmen seien bereits kurz nach der Tat vorbereitet worden. Für viele Leipzigerinnen und Leipziger kommt dieser Schritt dennoch zu spät. Vor Ort überwiegen Trauer, Wut und Unverständnis. Besonders Menschen, die täglich in der Innenstadt arbeiten, fragen sich, warum vergleichbare Schutzmaßnahmen wie bereits zum Weihnachtsmarkt nicht dauerhaft bestehen blieben.
1: Bei Weihnachten hatten wir das Thema ja auch schon. Und dann wurden sie aber nach dem Weihnachtsmarkt wieder weggeräumt und viele haben halt auch gedacht, es hätte stehen bleiben sollen. Das sagen auch viele Kunden, die mit mir in meinen Laden kommen, dass das hätte alles schon längst stehen sollen.
3: Für einige Passanten stellt sich nun die schmerzhafte Frage, ob die jetzigen Poller die Ereignisse vom Montag womöglich hätten abmildern können.
1: Es stehen zwar Poller da, aber die hätten schon längst dastehen können.
4: Ich fühle mich dadurch jetzt auch sicherer, weil ich mich jetzt hier entspannter jetzt hier bewegen kann und keine Angst habe, dass da jetzt einer durchfährt. Aber ich bin auch ehrlich, für die Rettungskräfte stelle ich mir das ein bisschen schwieriger vor.
3: Denn genau darin liegt die neue Herausforderung. Während die zusätzlichen Sperren das Sicherheitsgefühl vieler Menschen stärken sollen, warnen Kritiker bereits vor möglichen Problemen für Einsatzkräfte und Lieferverkehr. Auch Sachsens Innenminister Armin Schuster äußerte sich bei der gestrigen Gedenkveranstaltung zurückhaltend, was die Poller-Thematik angeht.
5: Alle, die jetzt damit betraut sind, solche Fragen zu beantworten, sind selber noch in einem emotionalen Ausnahmezustand. Sowas muss man in Ruhe abwägen.
3: Man denke aktuell noch nicht vorrangig über Poller oder technische Sperren nach, sondern konzentriere sich zunächst auf die Aufarbeitung der Tat und die Unterstützung der Betroffenen. Die Debatte über Sicherheit in Leipzigs Innenstadt hat damit jedoch erst begonnen. Zwischen dem Wunsch nach Schutz und der Frage, warum Konsequenzen offenbar erst nach einer solchen Tragödie sichtbar und gezogen werden.

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1: Grundsätzlich in der Europäischen Union ist glücklicherweise die Deponierung verboten. Im Gegensatz zu vielen anderen Ländern, wo diese Blätter einfach unter die Erde gekippt werden.
2: Forschungsprojekt will Windradflügel nachhaltiger machen und Produktion zurück nach Deutschland holen.
1: Und durch diese hohe Grad an automatisierten Fertigungsverfahren hoffen wir eben, dass man eben wirtschaftlich auch wieder konkurrenzfähiger ist.
2: Sie sind ein gewichtiger Teil der Energiewende und werden mitunter heiß diskutiert. Womöglich liegt es an ihrer Sichtbarkeit, dass Windkraftanlagen trotz ihrer Bedeutung für die Dekarbonisierung oft die Gemüter spalten. Dabei gelten sie im Vergleich zu herkömmlichen Energieträgern als sehr umweltfreundlich. Probleme bereitet vor allem das Recycling der Anlagen. Aktuell gelingt dies zu rund 90%. Knackpunkt sind jedoch die Flügel. Diese seien laut Justus von Frieden, Projektleiter am Fraunhofer Institut, derzeit nur schwer wiederzuverwerten und würden aktuell vor allem in der Betonindustrie unter anderem als Ersatzbrennstoff verwendet. Das soll sich im Rahmen des Projektes Recreate nun ändern.
1: Wir haben diese Bauweise, die im Wesentlichen daraus bestand, zwei Schalen mit glasfaserverstärktem Kunststoff, man kann sich das vorstellen, wie so ein Waffeleisen zusammenzubringen mit jeder Menge Klebstoff, dahingegen geändert, dass wir versucht haben, verschiedene Teile eines Rotorblatts, also einen durchgehenden Holm, Rippenstrukturen, eine aerodynamische Außenhülle, eben getrennt voneinander zu fertigen und dann über lösbare Klebverbindungen miteinander zu verkleben, um eben die unterschiedlichen Materialtypen zu separieren zu können und einer besseren Wiederverwendung, einem höherwertigeren Recycling am Ende zuführen zu können.
2: Auch an anderer Stelle wird ein neuer Ansatz verfolgt. Die Vorderkante von Windradblättern leidet stark unter den Umweltbedingungen in luftiger Höhe. Staub, Regen und andere Einflüsse sorgen für Erosion. Eine der Folgen, ein geringer Wirkungsgrad der Anlagen. Um nicht den gesamten Flügel bei Beschädigungen austauschen zu müssen, entwickle man eine austauschbare Vorderkante. Dafür würden laut Justus von Frieden nachhaltigere Materialien eingesetzt als die aktuell verwendeten.
1: Grundsätzlich die Vorderkante, von der wir gerade gesprochen haben, haben wir eben aus diesen naturfaserverstärkten Thermoplasten gefertigt. Das bringt zwei Vorteile mit sich. Thermoplaste lassen sich unter Temperatur wieder aufschmelzen und wieder neu in Form bringen. Das heißt, man kann quasi sie klein häckseln, sage ich jetzt mal, aufschmelzen und dann wieder zu neuen Produkten verarbeiten. Und Naturfaser als ein nachwachsender Rohstoff haben natürlich einen deutlich besseren, ökologischen Footprint als jetzt Glasfasern. Und zudem, weiterer Aspekt, wir haben ja gerade von der Regenerosion und Stauberosion gesprochen. Diese kleinsten Teile, die eben von der Vorderkante abfallen, sind dann eben nicht mehr aus Glasfasern, die sich irgendwo als Glasfaserstaub in der Natur niederlassen, sondern idealerweise aus einem natürlichen Werkstoff, der über die Zeit dann idealerweise auch biologisch einfach abbaubar ist.
2: Die neue Technik könnte sich aber auch an anderer Stelle bezahlt machen. Denn heimische Firmen könnten künftig wieder Rotorblätter herstellen und so wirtschaftlich von der Energiewende profitieren. Aktuell lohne es sich kaum, diese in Deutschland zu produzieren. Das könnte sich durch den Einsatz neuer Fertigungstechniken jedoch ändern.
1: Ja, die Windrotorblätter kommen heutzutage eigentlich auch alle aus China, weil die aktuelle Fertigung eben mit sehr, sehr viel Handarbeit verbunden ist. Also diese Glasfasern werden eben von Hand, Werkern in die Form eingelegt, ausgerollt, die Schäume, die Holzwerkstoffe, das wird alles quasi von Hand in Aufbau gemacht. Und wir haben eben auch versucht, diese Bestandteile, diese modularen Segmente des Windrotorblatts, die wir miteinander fertigen, eben mit Fertigungsverfahren zu fertigen, die eben hochautomatisierbar sind. Als Beispiel kann man die Pultrusion nennen für den tragenden Holm in der Mitte. Da kann man quasi aus einem Werkzeug, wenn man ein Werkzeug hat, kann man quasi kilometerlang diesen Holm fertigen. Und das bringt eben den Vorteil, dass ein Fertiger eines Windrotorblattes gar nicht unbedingt die Pultrusion selber im Haus haben muss, sondern er geht zu einer Pultrusionsfirma und sagt, ich brauche jetzt 10 Kilometer mit der Geometrie eines Holms und kann die sich quasi einfach einkaufen. Und durch diese hohe Grad an automatisierten Fertigungsverfahren Hoffen wir eben, dass man eben wirtschaftlich auch wieder konkurrenzfähiger ist, weil es dann eben ja mehr auf Infrastruktur, auf Maschinen ankommt und nicht nur auf die reinen Lohnkosten.
2: Das Forschungsprojekt befindet sich noch in einem relativ frühen Stadium. Zunächst geht es vor allem darum, die Machbarkeit aufzuzeigen und neue Konzepte zu entwickeln. Da man am Fraunhofer-Institut einen vergleichsweise radikalen Ansatz gewählt habe, sei eine der größten Herausforderungen, den Herstellern darzulegen, dass die neue Technologie der herkömmlichen überlegen ist. Laut Justus von Frieden sei nicht davon auszugehen, dass die Forschungsergebnisse 1:1 umgesetzt werden. Man könne jedoch das Grundkonzept sowie einzelne Bestandteile für zukünftige Rotorblätter übernehmen. Ob sich die neuen Ansätze durchsetzen, wird sich zeigen. Das Potenzial dafür scheint jedenfalls vorhanden.

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3: Guten Abend und willkommen zu Ihrem Sachsen aktuell am Mittwoch, dem 6. Mai. Heute mit diesen Themen. Leipzig trauert nach der tödlichen Amokfahrt. Außerdem Weltpolitik in Dresden, Ex-Bundeskanzler Olaf Scholz und Ministerpräsident Michael Kretschmer im Dialog in der Frauenkirche. Und Mini-Ferkel wirbeln den Chemnitzer Tierpark auf. Mit diesem Überblick begrüße ich Sie noch einmal herzlich zu Ihrem Sachsen aktuell am Mittwoch, dem 6. Mai 2026 und freue mich, dass Sie auch heute wieder mit dabei sind. Wir starten in Leipzig. Nach der tödlichen Amokfahrt in der Leipziger Innenstadt steht die Stadt weiter unter Schock. Zwei Menschen kamen ums Leben, weitere wurden verletzt. Am Tag danach wurden Blumen und Kerzen niedergelegt, rund 1000 Menschen kamen zu einer Gedenkveranstaltung zusammen.
4: Könnt schon wieder anfangen zu weinen.
5: Leipzig trauert.
6: Mir ging es gestern Abend schlecht, mir geht es auch jetzt nicht gut. Aber es ist, glaube ich, wichtig, hier zu sein.
5: So Armin Schuster, Sachsens Innenminister, am Abend in der Nikolaikirche in Leipzig. Ort des Friedens, an diesem Abend Ort des Gedenkens. Eine Stadt hält inne.
7: Wir sind alle geschockt, bin auch immer noch geschockt. Als ich das erfahren habe, konnte ich es erst gar nicht begreifen.
5: Einen Tag nach der Amokfahrt eines 33-jährigen Deutschen am Montag mit einem Auto durch die Grimmasche Straße der Leipziger Innenstadt. Zwei Menschen sind tot. Überall in der Innenstadt werden Blumen niedergelegt und Kerzen angezündet. Leipzig sucht Halt und Antworten.
8: Wir wissen bis dato nicht, ob es von den schwerverletzten oder verletzten Opfer aus unserer Universitätsgemeinschaft gibt. Das wissen wir nicht. Das werden wir sicherlich auch ganz schnell nicht erfahren.
5: Der Tatort liegt direkt vor dem Unicampus.
8: Wir alle, ob Student, Studentin, Mitarbeitende, Professoren, Professorinnen, wir sind alle geschockt. Wir sind total verstört. Das Ganze zu verarbeiten wird eine gute Weile in Anspruch nehmen,
5: sagt Direktorin der Universität Leipzig, Professor Dr. Obergfell. Eine Stadt, die an diesem Tag zwischen Trauer und Sicherheitsdebatte steht.
9: Weil bisher sind solche schlimmen Dinge immer weit weg passiert und wenn es dann wirklich direkt so quasi vor der Haustür passiert, ja, das nimmt einen schon wirklich sehr mit nahe.
5: So Jana Hiene, eine Leipzigerin am Tag nach der schrecklichen Amokfahrt in Leipzig, die sich wie viele andere auch fragt, wie man weitermachen soll, wenn so etwas Grausames plötzlich direkt vor der eigenen Haustür passiert. Dienstagvormittag in der Leipziger Innenstadt. Blumen, Kerzen und noch immer abgesperrte Wege. Der Wochenmarkt findet wieder statt, doch Normalität will sich kaum einstellen. Felix ist 20 Jahre alt, studiert in Leipzig Gesang und Kirchenmusik. Die Innenstadt war für ihn ein Grund, nach Leipzig zu ziehen. Ein Freund von ihm sei der Tat in der Leipziger Innenstadt nur knapp entgangen.
10: Also ich war tatsächlich auch, als es gestern passiert ist, nur 100 Meter weit entfernt. Ein guter Freund von mir, ein Orgelstudent, der ist beiseite gesprungen, war 5 Meter entfernt von dem Auto. Ich meine, als 20-Jähriger, man denkt ja nicht darüber nach, dass man irgendwie morgen tot sein könnte. Und dann geht man dem so ganz knapp vorbei. Keine Ahnung. Ist schon ein Moment, wo man irgendwie kurz mal innehält.
5: Sagt Felix. Burkhard Jung ist seit vielen Jahren Oberbürgermeister von Leipzig. Heute musste er erklären, trösten und zugleich Sicherheitsfragen beantworten.
11: Es ist so unvorstellbar und
0: ich merke, dass die Worte fehlen für diese Situation. Und umso wichtiger ist es auch, Möglichkeiten zu schaffen, sich äußern zu können.
11: Dafür wurde nun ein Kondolenzbuch im Rathaus ausgelegt.
0: Aber ich glaube, auch wichtig ist die Botschaft, die Gefährdungslage ist, die ist nicht anders heute als vor zwei Tagen. Und wir müssen mit diesen Risiken irgendwie umgehen und damit auch lernen zu gehen.
11: Sagt Leipzigs Oberbürgermeister Burkhard Jung. Besonders betroffen von der Amokfahrt in der Innenstadt sei die Universität Leipzig. Der Tatort liegt direkt am Campus, neben Seminarräumen, Hörsälen und dem Paulinum. Viele Studenten seien zur Tatzeit vor Ort gewesen, so Rektorin Professorin Dr. Obergfell.
8: Naja, wir haben hier vorne, wir stehen jetzt hier im Paulinum, da vorne ist das Seminargebäude, wo die Wirtschaftswissenschaftliche Fakultät ihre Büros hat. Das sind 4 Etagen Büros mit Seminarräumen. Da haben gestern, soweit ich es weiß, in 2 Seminarräumen auch noch Lehrveranstaltungen stattgefunden. Die Leute gehen raus, das ist hier ein ganz offener Campus. Wir bewegen uns hier auf der Grimmaischen Straße. Wir queren x-mal diese Straße vom Weg aus dem einen Büro in das andere Büro. Wir sind betroffen, aber wir wissen, dass Leidtragende bei uns sind, diejenigen, die eben hier gestern Nachmittag aus der Veranstaltung gekommen sind, nach Hause gegangen sind.
11: So Obergfell. Am Dienstagmittag fand in der Universitätskirche St. Pauli eine Gedenkveranstaltung statt, zu der rund 1000 Menschen kamen. Mehr als im Paulinum Platz finden konnten. Die Universität organisierte zudem neben Krisenintervention auch seelsorgerische Unterstützung, denn betroffen seien nicht nur die körperlich Verletzten.
8: Wir sind mit unseren Gedanken auch bei den Angehörigen und bei denjenigen, die vielleicht nicht körperlich als Opfer jetzt zu betrachten sind, die aber, weil sie als Ersthelfer, als Passanten, als Menschen, die es miterlebt haben, jetzt auch Leid erfahren haben. Wir sind mit unseren Gedanken auch bei denen. Und ich kann mir gut vorstellen, dass das viele auch erst ein bisschen später realisieren werden.
11: Sagt Rektorin Obergfell. Auch Dirk Panther war heute sichtbar bewegt. Der SPD-Politiker ist Leipziger und seit Dezember 2024 sächsischer Staatsminister für Wirtschaft, Arbeit, Energie und Klimaschutz.
7: Und wir haben jetzt gesehen, auch zum Beispiel bei der Andacht, die gerade stattgefunden hat, wie groß das Bedürfnis ist, sich damit jetzt auch auseinanderzusetzen bei uns allen. Weil wir, glaube ich, auch als Stadt, als Gemeinschaft das erstmal verdauen müssen, was passiert ist, weil das so unbegreiflich ist.
11: Zugleich betont er, wie schnell Menschen in der Innenstadt geholfen hätten.
7: Sehr, sehr wichtig war, dass gerade auch diese ganz unvoreingenommene Hilfe einfach sofort, dass die Universitätsgemeinschaft, die Studierenden, die Menschen, die in der Nähe waren, einfach sofort losgegangen sind, geholfen haben. Ich glaube, dass das ein ganz, ganz wichtiges Zeichen ist, auch ein gutes Zeichen in dieser wirklich ganz, ganz schwierigen Lage. Und deshalb bin ich da auch sehr, sehr dankbar.
11: Doch der Tag danach war nicht nur ein Tag der Trauer. Es ging auch um die Frage, war die Leipziger Innenstadt ausreichend geschützt? Nach offiziellen Angaben der Polizei soll das Auto vom Amokfahrer vom Augustusplatz aus in die Grimmasche Straße gelenkt worden sein. Dort gibt es keine Polleranlage. Am anderen Ende der Fußgängerzone in Leipzigs Innenstadt wurde der Wagen vermutlich durch Poller gestoppt. Dirk Panther, Sachsens Wirtschaftsminister, geht davon aus, dass sich das Sicherheitskonzept hier in Leipzig ändern müsse.
7: Das, glaube ich, das ist natürlich nicht nur das Gebot der Stunde, sondern auch grundsätzlich muss man sich das Sicherheitskonzept anschauen. Aber aus so einer Situation heraus muss man jetzt auch erstmal die richtigen Schlüsse ziehen. Man muss auch erstmal insgesamt als Stadt auch vielleicht ein paar Tage zur Ruhe kommen, um dann sicherzustellen, dass man das in Zukunft möglichst verhindern kann.
11: Auch Oberbürgermeister Burkhard Jung kündigte am Dienstag eine Prüfung des Zufahrtsschutzes an. Nicht nur für Großveranstaltungen, sondern auch für den Alltag in der Innenstadt.
0: Wir werden jetzt nochmal sehr, sehr genau uns den gesamten Zufahrtsschutz für die Innenstadt anschauen. Wir haben Sicherheitskonzepte für Veranstaltungen. Wir haben gut abgesprochene Rettungskonzepte mit der Feuerwehr besprochen. Aber die Frage muss natürlich jetzt gestellt werden, können wir es noch besser machen?
11: So Burkhard Jung. Doch der Oberbürgermeister Leipzigs warnt auch vor einer einfachen Antwort. Eine Innenstadt müsse offen bleiben für Menschen, Lieferverkehr, Rettungsdienste und Feuerwehr. Der Tag danach endet mit Trauer in der Nikolaikirche.
6: das beste Zeichen gestern Abend im Verlauf der Tat und danach. Wir kennen das, diesen Reflex von Menschen dann zu verschwinden, wegzulaufen. Die Leipziger haben das Gegenteil getan. Also ein stärkeres Zeichen gibt es nicht. Haben geholfen, haben Decken gebracht, Wasser. Das erlebst du auch als jemand, der Sicherheit produziert, nicht immer. Ne? Menschen laufen manchmal auch weg.
11: Zeigt sich Armin Schuster, Sachsens Innenminister, am Tag nach der schrecklichen Amokfahrt in Leipzig etwas hoffnungsvoll.
3: Und wir bleiben in Leipzig, denn die Stadt reagiert heute mit ersten sichtbaren Konsequenzen. Nicht einmal 48 Stunden nach der Amokfahrt wurden in der Grimmerschen Straße schwere Poller aufgestellt. Sie sollen die zentrale Fußgängerzone künftig besser schützen. Doch viele fragen sich, kommt diese Maßnahme zu spät?
12: Es stehen zwar Boller da, aber die hätten schon längst da stehen können.
13: Man müsste hier wirklich 10 Boller hinstellen. Das ist der einzige Zufahrt zur Stadt, die keine Boller hat.
11: Nicht einmal 48 Stunden nach der tödlichen Amokfahrt in Leipzig reagiert die Stadt mit ersten sichtbaren Konsequenzen. Die Grimmersche Straße in der Innenstadt soll künftig nicht mehr dauerhaft für Fahrzeuge offen bleiben. Oberbürgermeister Burkhard Jung kündigte an, die Zufahrt zur zentralen Fußgängerzone langfristig stärker zu sichern. Bereits am Mittwochvormittag ließ die Stadt 9 jeweils 450 Kilogramm schwere Poller aufstellen. Stadtsprecher Matthias Hasberg betonte, diese Maßnahmen seien bereits kurz nach der Tat vorbereitet worden. Für viele Leipzigerinnen und Leipziger kommt dieser Schritt dennoch zu spät. Vor Ort überwiegen Trauer, Wut und Unverständnis. Besonders Menschen, die täglich in der Innenstadt arbeiten, fragen sich, warum vergleichbare Schutzmaßnahmen wie bereits zum Weihnachtsmarkt nicht dauerhaft bestehen blieben.
14: Bei Weihnachten hatten wir das Thema ja auch schon. Und dann wurden sie aber nach dem Weihnachtsmarkt wieder weggeräumt und viele haben halt auch gedacht, das hätte stehen bleiben sollen. Das sagen auch viele Kunden, die bei mir in meinen Laden kommen, dass das hätte alles schon längst stehen sollen.
11: Für einige Passanten stellt sich nun die schmerzhafte Frage, ob die jetzigen Poller die Ereignisse vom Montag womöglich hätten abmildern können.
14: Es stehen zwar Poller da, aber die hätten schon längst dastehen können.
15: Ich fühle mich dadurch jetzt auch sicherer, weil ich mich jetzt hier entspannt jetzt hier bewegen kann und keine Angst habe, dass da jetzt einer durchfährt. Aber ich bin auch ehrlich, für die Rettungskräfte stelle ich mir das ein bisschen schwieriger vor.
11: Denn genau darin liegt die neue Herausforderung. Während die zusätzlichen Sperren das Sicherheitsgefühl vieler Menschen stärken sollen, warnen Kritiker bereits vor möglichen Problemen für Einsatzkräfte und Lieferverkehr. Auch Sachsens Innenminister Armin Schuster äußerte sich bei der gestrigen Gedenkveranstaltung zurückhaltend, was die Poller-Thematik angeht.
6: Alle, die jetzt damit betraut sind, solche Fragen zu beantworten, sind selber noch in einem emotionalen Ausnahmezustand. Sowas muss man in Ruhe abwägen.
11: Man denke aktuell noch nicht vorrangig über Poller oder technische Sperren nach, sondern konzentriere sich zunächst auf die Aufarbeitung der Tat und die Unterstützung der Betroffenen. Die Debatte über Sicherheit in Leipzigs Innenstadt hat damit jedoch erst begonnen. Zwischen dem Wunsch nach Schutz und der Frage, warum Konsequenzen offenbar erst nach einer solchen Tragödie sichtbar und gezogen werden.
3: Weltpolitik mitten in der Landeshauptstadt Dresden. In der Frauenkirche diskutierten am gestrigen Abend Bundeskanzler AD Olaf Scholz und Sachsens Ministerpräsident Michael Kretschmer über die Frage, wie viel internationale Zusammenarbeit in Zeiten von nationalen Alleingängen noch möglich ist. Beim Dresdner Forum für internationale Politik ging es um Protektionismus, neue Machtverhältnisse und die Folgen für Deutschland und Sachsen. Denn gerade der Freistaat ist mit Branchen wie Autoindustrie, Maschinenbau und Mikroelektronik stark auf verlässliche internationale Partnerschaften angewiesen. Nach einer kurzen Unterbrechung geht's weiter in Ihrem Sachsen aktuell und dranbleiben lohnt sich, bei uns wird's dann tierisch. Weiter geht's in Ihrem Sachsen aktuell. Schön, dass Sie dran geblieben sind. Wie versprochen wird's jetzt tierisch. Ja, denn im Chemnitzer Tierpark gibt es derzeit jede Menge Nachwuchstrubel. 7 kleine Göttinger Minischweinferkel erkunden neugierig ihren Stall und sorgen dabei für ordentlich Leben im Gehege. Mutter Bärbel hat als erfahrene Schweinemama alles im Griff, während Vater Ehrmann das Geschehen lieber entspannt aus der Distanz beobachtet. Wir haben den kleinen Saustall besucht.
16: Sauerei im Chemnitzer Tierpark. Erst seit ein paar Wochen auf der Welt sorgen die jüngsten Bewohner schon jetzt für ordentlich Trubel im Stall. 7 winzige Ferkel tapsen neugierig durch Stroh und halten ihre Mutter Bärbel ganz schön auf Trab. Nur Vater Ehrmann scheint das Treiben etwas gelassener zu sehen und schaut lieber aus der Ferne zu. Unterstützung ist aber auch gar nicht nötig, denn Bärbel ist bereits eine erfahrene Mutter. Wie Zoopädagogin Saskia Quinger berichtet, ist es bereits ihr 5. Wurf.
17: Bei unserer Bärbel verlief die Geburt ganz unkompliziert. Sie ist eine erfahrene Mutter und hat wahrscheinlich so in der Nacht oder den frühen Morgenstunden die Ferkel ganz allein zur Welt gebracht. Wir haben jetzt insgesamt 7 Ferkel, die ganz bunt gemischt sind. Also sind viele verschiedene Farbgebungen dabei. Ist also ganz spannend zu beobachten.
16: Was viele nicht wissen, die Minischweine sind eine Mischung aus dem Labor. Sie kommen so in der Natur gar nicht vor. Die Göttinger Minischweine wurden gezielt für die Forschung gezüchtet. Durch die Kreuzung verschiedener Schweinerassen entstand eine besonders kleine und gut zu handhabende Zuchtlinie, die bis heute in Forschung und Haltung eine Rolle spielt.
17: Die Rasse der Göttinger Minischweine wurde Anfang der 1960er Jahre an der Uni Göttingen gezüchtet durch eine Einkreuzung der vietnamesischen Hängebauchschweine und der Minnesota Mini-Pigs und später noch der Einkreuzung der deutschen Landrasse. Sie wurden gezielt als Versuchstiere in der biomedizinischen Forschung gezüchtet, um die Vorteile der Schweine in der Forschung zu nutzen, aber die logistischen Herausforderungen von großen Schweinerassen zu umgehen, die locker auch mal bis zu 300 Kilo schwer werden können.
16: Neben ihren Vorteilen für die Forschung sind die Göttinger Minischweine aber auch als Haustiere sehr beliebt. Viele Menschen schätzen vor allem ihre geringe Größe, ihr ruhiges Wesen und die enge Bindung, die sie zu ihren Bezugspersonen aufbauen können. Saskia Quinger sieht darin ein Problem. Die Schweine wirken auf den ersten Blick oft wie ideale Haustiere, aber ihre Haltung bedeutet in der Praxis deutlich mehr Aufwand, als viele zunächst erwarten.
17: Die Minischweine wirken natürlich durch ihre Körpergröße eher klein und niedlich und sprechen dadurch viele Menschen an. Aber auch durch ihre Persönlichkeit, die sie mitbringen, sind sie natürlich für die Menschen ein toller Begleiter, weil sie auch eine enge Bindung zum Halter mit aufbauen. Man darf ja nicht vergessen, so ein erwachsenes Tier kann ja doch, so eine Sau kann bis zu 45 Kilo schwer werden, so ein Eber auch mal 60 Kilo. Und man darf auch nicht vergessen, die Schweine, die sind auch mal laut, die graben gerne und die machen auch mal Dinge kaputt, also ganz normales Schweineverhalten.
16: Doch neben ihrem mitunter lebhaften Verhalten steckt weit mehr, als man auf den ersten Blick vermuten würde. Schweine gelten als ausgesprochen intelligent. Sie können schnell lernen, sich Dinge merken und sogar komplexe Zusammenhänge verstehen, was sie im Vergleich zu vielen anderen Nutztieren besonders macht. Auch im Tierpark Chemnitz fördern die Pflegerinnen und Pfleger gezielt die geistigen Fähigkeiten der Tiere.
17: So Schweine sind ja sehr intelligent und können auch kleine Tricks. Also unsere Tierpflegerinnen üben auch mit denen immer mal ein paar Tricks. Zum Beispiel, dass sie so einen bestimmten Parcours um die Beine drum rumlaufen müssen, ähnlich wie man es bei Hunden kennt. Die wissen schon ganz genau ihre Futterzeiten und kennen ihre Pfleger auch ganz genau und sind natürlich dann für die Tricks, die die Tierpfleger mit denen üben, gern zu haben.
16: Die kleinen Schweine entwickeln sich schon jetzt zu echten Besuchermagneten. Viele Besucherinnen und Besucher kommen vorbei, um den Nachwuchs live zu erleben und das muntere Treiben im Stall zu beobachten. Eines ist sicher, langweilig wird es mit den Ferkeln nicht, weder für Mutter Bärbel noch für die Pflegerinnen und Pfleger.
3: Und das war Ihr Sachsen aktuell am Mittwoch. Schön, dass Sie auch heute wieder mit dabei gewesen sind. 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Wir verabschieden uns bis morgen und wünschen Ihnen bis dahin einen wunderschönen Abend. Machen Sie es gut. Tschüss.

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0: Nachrichten. In Chemnitz ist ein 63-jähriger Mann nach einer Gewalttat in Untersuchungshaft genommen worden. Die Polizei hat diese Maßnahme ergriffen, nachdem zu Wochenbeginn die Leiche eines 75-Jährigen auf einem Balkon im Stadtteil Schloss Chemnitz entdeckt wurde. Der Körper des Opfers wies laut Polizei deutliche Zeichen von Gewalt auf. Zwei Männer wurden zunächst festgenommen, jedoch kam der jüngere Verdächtige wieder frei. Das Opfer und die beiden Verdächtigen stammen aus der Ukraine. Nach der Amokfahrt in Leipzig kursieren gefälschte Bilder in sozialen Netzwerken, die einen politischen Hintergrund suggerieren sollen. Die Staatsanwaltschaft hat bisher keine Hinweise auf eine politische oder religiöse Motivation gefunden und den 33-jährigen Tatverdächtigen in ein psychiatrisches Krankenhaus eingewiesen. Laut dem Faktencheck-Team der deutschen Presseagentur sind die Bilder manipuliert und zeigen deutliche Unterschiede zu authentischen Aufnahmen des Mannes. Stefan Kutschke hat seine Karriere als Fußballprofi bei Dynamo Dresden beendet. Nach 187 Pflichtspielen und 53 Toren für den Verein wird er ab der neuen Saison im sportlichen Bereich tätig sein. Laut Sportgeschäftsführer Sören Gonter bleibt Kutschke dem Verein durch ein Trainee-Programm erhalten und wird repräsentative Projekte unterstützen. Kutschke blickt stolz auf seine Laufbahn zurück, die ihn unter anderem zu RB Leipzig und VfL Wolfsburg führte.

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1: Putin wollte diesen Krieg, er hatte seine Kriegsgründe und alle Argumente, die vorgebracht wurden, haben ihn nicht interessiert, weil er in Wahrheit einfach die Ukraine ganz erobern oder einen Teil davon erobern und den Rest kontrollieren wollte.
2: Mehr als 4 Jahre nach Beginn des russischen Angriffskrieges ist immer noch kein Frieden in Sicht. Militärische Auseinandersetzungen, neue Machtansprüche und Alleingänge setzten die internationale Kooperation zunehmend unter Druck. Beim Dresdner Forum für internationale Politik ging es deshalb um die Frage, was die Welt noch zusammenhält, wenn Macht sich nicht mehr an Recht gebunden fühlt. Mit dabei Ex-Bundeskanzler Olaf Scholz, der kurz vor Kriegsbeginn noch mit Putin gesprochen hatte.
1: Dann wollte ich auch mit Putin sprechen und habe das 4,5 Stunden an diesem langen Tisch getan. Es ist eigentlich etwas, was sich durchzieht. Also er hat gesprochen über die NATO, die so groß ist, über die Pläne, dass man Langstreckenwaffen in der Ukraine stationieren wolle, was definitiv von allen gesagt worden war, dass sie es nicht machen und auch nicht der Fall war und kein Plan. Er wollte, dass es weniger Waffen gibt. Rüstungskontrollgespräche waren ihm vom amerikanischen Präsidenten, von mir, von Macron, von allen von der NATO angeboten worden. Hätte er nur Ja sagen müssen.
2: Eigentlich, so Scholz, herrscht seit 1945 die unbedingte Übereinkunft, dass Grenzen nicht mit Gewalt verschoben werden dürfen. Doch was passiert, wenn diese Übereinkunft nicht mehr zu gelten scheint? Gibt es so etwas wie internationales Recht überhaupt? Die Politikwissenschaftlerin Professor Dr. Heike Krieger erklärt dazu Folgendes.
3: Das hat auf jeden Fall einen Zweck. Recht hat ja die Besonderheit zu gelten. Das heißt, unabhängig davon, ob es gebrochen wird oder nicht, bleibt die Rechtsnorm im Prinzip weiter bestehen und übt ihren Befolgungsanspruch aus. Und die Rechtsnormen können in diesem Zustand auch über eine längere Zeit hinweg am Leben gehalten werden und dann, wenn sich politische Zeiten ändern, eben auch ihre Kraft wieder entfalten. Das heißt, wer heute gegen fundamentale Völkerrechtsnormen verstößt, der muss damit rechnen, dass er vielleicht auch in 20 oder 30 Jahren dafür zur Verantwortung gezogen wird.
2: Für den sächsischen Ministerpräsident Michael Kretschmer hingegen hängt die in solchen Zeiten benötigte Diplomatie und die wirtschaftliche Kraft zusammen. Globale Krisen bleiben damit nicht weit weg, sondern wirken direkt auf Europa und auch Sachsen zurück.
4: Und ich denke immer, das A und O für uns ist die wirtschaftliche Kraft, die technologische Leistungsfähigkeit. Wir werden eine starke Armee bekommen, hoffentlich wird sie nie die größte in Europa. Das sind ja alles Dimensionen auch an Geldern, die da gebraucht wird. Weil wenn das sein muss, wenn man das tun muss, dann bedeutet das ein riesiger Wohlstandsverbrauch und auf der anderen Seite auch eine so unsichere Welt, dass man so etwas schaffen muss. Deswegen kann man sich das nicht wünschen.
2: Dennoch sorgen Kriege, internationale Spannungen und neue Machtkämpfe weltweit für Beunruhigung. Es stellt sich die Frage, wie geht es weiter mit unserer internationalen Gemeinschaft?
3: Ich denke, die Karten liegen auf dem Tisch. Es ist auf jeden Fall eine Umbruchssituation und in welche Richtung sich die Dinge entwickeln werden, hängt von politischen Akteuren ab, hängt aber sicherlich auch von uns allen ab, von Wählern, von Menschen, die ihre Meinung ja auch frei und in der Öffentlichkeit äußern können. Es gibt sicherlich Tendenzen dahingehend, dass wir etwa so eine Multipolarisierung erleben, dass sich um die USA, um Russland, um China und vielleicht Südafrika und Brasilien so Einflusssphären herausbilden und diese Staaten dort dominant sein werden. Aber es gibt auch gegenläufige Tendenzen.
2: Der ehemalige Bundeskanzler Olaf Scholz hat eine Vorstellung davon, wie wir in der deutschen Politik mit der Lage umgehen sollten.
1: Es ist völlig klar, dass die Welt nur gut gedeihen kann, wenn sie zusammenhält. Das muss man nicht naiv vorantreiben, aber doch mit großem Ehrgeiz und viel Pragmatismus. Und es wird nicht einfach, denn wir sehen ja, dass ganz viele immer wieder unterwegs sind, Kriege anzuzetteln.
2: Das Dresdner Forum in der Frauenkirche zeigte, die internationale Ordnung stehe unter Druck, aber sie sei nicht bedeutungslos geworden. Völkerrecht, Diplomatie und eigene Stärken stünden nicht gegeneinander. Sie müssten zusammengedacht werden, wenn Europa in einer härteren Welt mehr sein wolle als Zuschauer.

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2: Es stehen zwar Boller da, aber die hätten schon längst da stehen können.
3: Man müsste hier wirklich 10 Boller hinstellen. Das ist der einzige Zufahrt zur Stadt, die keine Boller hat.
4: Nicht einmal 48 Stunden nach der tödlichen Amokfahrt in Leipzig reagiert die Stadt mit ersten sichtbaren Konsequenzen. Die Grimmaische Straße in der Innenstadt soll künftig nicht mehr dauerhaft für Fahrzeuge offen bleiben. Oberbürgermeister Burkhard Jung kündigte an, die Zufahrt zur zentralen Fußgängerzone langfristig stärker zu sichern. Bereits am Mittwochvormittag ließ die Stadt 9 jeweils 450 Kilogramm schwere Poller aufstellen. Stadtsprecher Matthias Hasberg betonte, diese Maßnahmen seien bereits kurz nach der Tat vorbereitet worden. Für viele Leipzigerinnen und Leipziger kommt dieser Schritt dennoch zu spät. Vor Ort überwiegen Trauer, Wut und Unverständnis. Besonders Menschen, die täglich in der Innenstadt arbeiten, fragen sich, warum vergleichbare Schutzmaßnahmen wie bereits zum Weihnachtsmarkt nicht dauerhaft bestehen blieben.
2: Bei Weihnachten hatten wir das Thema ja auch schon. Und dann wurden sie aber nach dem Weihnachtsmarkt wieder weggeräumt und viele haben halt auch gedacht, das hätte stehen bleiben sollen. Das sagen auch viele Kunden, die bei mir in meinen Laden kommen, dass das hätte alles schon längst stehen sollen.
4: Für einige Passanten stellt sich nun die schmerzhafte Frage, ob die jetzigen Poller die Ereignisse vom Montag womöglich hätten abmildern können.
2: Es stehen zwar Boller da, aber die hätten schon längst dastehen können.
5: Ich fühle mich dadurch jetzt auch sicherer, weil ich mich jetzt hier entspannter jetzt hier bewegen kann und keine Angst habe, dass da jetzt einer durchfährt. Aber ich bin auch ehrlich, für die Rettungskräfte stelle ich mir das ein bisschen schwieriger vor.
4: Denn genau darin liegt die neue Herausforderung. Während die zusätzlichen Sperren das Sicherheitsgefühl vieler Menschen stärken sollen, warnen Kritiker bereits vor möglichen Problemen für Einsatzkräfte und Lieferverkehr. Auch Sachsens Innenminister Armin Schuster äußerte sich bei der gestrigen Gedenkveranstaltung zurückhaltend, was die Poller-Thematik angeht.
6: Alle, die jetzt damit betraut sind, solche Fragen zu beantworten, sind selber noch in einem emotionalen Ausnahmezustand. Sowas muss man in Ruhe abwägen.
4: Man denke aktuell noch nicht vorrangig über Poller oder technische Sperren nach, sondern konzentriere sich zunächst auf die Aufarbeitung der Tat und die Unterstützung der Betroffenen. Die Debatte über Sicherheit in Leipzigs Innenstadt hat damit jedoch erst begonnen. Zwischen dem Wunsch nach Schutz und der Frage, warum Konsequenzen offenbar erst nach einer solchen Tragödie sichtbar und gezogen werden.

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2: Grundsätzlich in der Europäischen Union ist glücklicherweise die Deponierung verboten. Im Gegensatz zu vielen anderen Ländern, wo diese Blätter einfach unter die Erde gekippt werden.
3: Forschungsprojekt will Windradflügel nachhaltiger machen und Produktion zurück nach Deutschland holen.
2: Und durch diese hohe Grad an automatisierten Fertigungsverfahren hoffen wir eben, dass man eben wirtschaftlich auch wieder konkurrenzfähiger ist.
3: Sie sind ein gewichtiger Teil der Energiewende und werden mitunter heiß diskutiert. Womöglich liegt es an ihrer Sichtbarkeit, dass Windkraftanlagen trotz ihrer Bedeutung für die Dekarbonisierung oft die Gemüter spalten. Dabei gelten sie im Vergleich zu herkömmlichen Energieträgern als sehr umweltfreundlich. Probleme bereitet vor allem das Recycling der Anlagen. Aktuell gelingt dies zu rund 90%. Knackpunkt sind jedoch die Flügel. Diese seien laut Justus von Frieden, Projektleiter am Fraunhofer Institut, derzeit nur schwer wiederzuverwerten und würden aktuell vor allem in der Betonindustrie unter anderem als Ersatzbrennstoff verwendet. Das soll sich im Rahmen des Projektes Recreate nun ändern.
2: Wir haben diese Bauweise, die im Wesentlichen daraus bestand, zwei Schalen mit glasfaserverstärktem Kunststoff, man kann sich das vorstellen, wie so ein Waffeleisen zusammenzubringen mit jeder Menge Klebstoff, dahingegen geändert, dass wir versucht haben, verschiedene Teile eines Rotorblatts, also einen durchgehenden Holm, Rippenstrukturen, eine aerodynamische Außenhülle, eben getrennt voneinander zu fertigen und dann über lösbare Klebverbindungen miteinander zu verkleben, um eben die unterschiedlichen Materialtypen zu separieren zu können und einer besseren Wiederverwendung, einem höherwertigeren Recycling am Ende zuführen zu können.
3: Auch an anderer Stelle wird ein neuer Ansatz verfolgt. Die Vorderkante von Windradblättern leidet stark unter den Umweltbedingungen in luftiger Höhe. Staub, Regen und andere Einflüsse sorgen für Erosion. Eine der Folgen, ein geringer Wirkungsgrad der Anlagen. Um nicht den gesamten Flügel bei Beschädigungen austauschen zu müssen, entwickle man eine austauschbare Vorderkante. Dafür würden laut Justus von Frieden nachhaltigere Materialien eingesetzt als die aktuell verwendeten.
2: Grundsätzlich die Vorderkante, von der wir gerade gesprochen haben, haben wir eben aus diesen naturfaserverstärkten Thermoplasten gefertigt. Das bringt zwei Vorteile mit sich. Thermoplaste lassen sich unter Temperatur wieder aufschmelzen und wieder neu in Form bringen. Das heißt, man kann quasi sie klein häckseln, sage ich jetzt mal, aufschmelzen und dann wieder zu neuen Produkten verarbeiten. Und Naturfaser als ein nachwachsender Rohstoff haben natürlich einen deutlich besseren, ökologischen Footprint als jetzt Glasfasern. Und zudem, weiterer Aspekt, wir haben ja gerade von der Regenerosion und Stauberosion gesprochen. Diese kleinsten Teile, die eben von der Vorderkante abfallen, sind dann eben nicht mehr aus Glasfasern, die sich irgendwo als Glasfaserstaub in der Natur niederlassen, sondern idealerweise aus einem natürlichen Werkstoff, der über die Zeit dann idealerweise auch biologisch einfach abbaubar ist.
3: Die neue Technik könnte sich aber auch an anderer Stelle bezahlt machen, denn heimische Firmen könnten künftig wieder Rotorblätter herstellen und so wirtschaftlich von der Energiewende profitieren. Aktuell lohne es sich kaum, diese in Deutschland zu produzieren. Das könnte sich durch den Einsatz neuer Fertigungstechniken jedoch ändern.
2: Ja, die Windrotorblätter kommen heutzutage eigentlich auch alle aus China, weil die aktuelle Fertigung eben mit sehr, sehr viel Handarbeit verbunden ist. Also diese Glasfasern werden eben von Hand, Werkern in die Form eingelegt, ausgerollt, die Schäume, die Holzwerkstoffe, das wird alles quasi von Hand in Aufbau gemacht. Und wir haben eben auch versucht, diese Bestandteile, diese modularen Segmente des Windrotorblatts, die wir miteinander fertigen, eben mit Fertigungsverfahren zu fertigen, die eben hochautomatisierbar sind. Als Beispiel kann man die Pultrusion nennen für den tragenden Holm in der Mitte. Da kann man quasi aus einem Werkzeug, wenn man ein Werkzeug hat, kann man quasi kilometerlang diesen Holm fertigen. Und das bringt eben den Vorteil, dass ein Fertiger eines Windrotorblattes gar nicht unbedingt die Pultrusionne selber im Haus haben muss, sondern er geht zu einer Pultrusionsfirma und sagt, ich brauche jetzt 10 Kilometer mit der Geometrie eines Holms und kann sich quasi einfach einkaufen. Und durch diese hohe Grad an automatisierten Fertigungsverfahren Hoffen wir eben, dass man eben wirtschaftlich auch wieder konkurrenzfähiger ist, weil es dann eben ja mehr auf Infrastruktur, auf Maschinen ankommt und nicht nur auf die reinen Lohnkosten.
3: Das Forschungsprojekt befindet sich noch in einem relativ frühen Stadium. Zunächst gehe es vor allem darum, die Machbarkeit aufzuzeigen und neue Konzepte zu entwickeln. Da man am Fraunhofer-Institut einen vergleichsweise radikalen Ansatz gewählt habe, sei eine der größten Herausforderungen, den Herstellern darzulegen, dass die neue Technologie der herkömmlichen überlegen ist. Laut Justus von Frieden sei nicht davon auszugehen, dass die Forschungsergebnisse 1:1 umgesetzt werden. Man könne jedoch das Grundkonzept sowie einzelne Bestandteile für zukünftige Rotorblätter übernehmen. Ob sich die neuen Ansätze durchsetzen, wird sich zeigen. Das Potenzial dafür scheint jedenfalls vorhanden.

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